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1: Ich bin Uli Reitinger. Bundeskanzler Merz hat seine Koalition zum Zusammenhalt aufgerufen. Er forderte Union und SPD in der ARD-Sendung Bericht aus Berlin auf, nun bei den Reformen der Sozialsysteme voranzukommen und bis zum Jahresende die notwendigen Entscheidungen zu treffen. Er hoffe, dass es gelinge, die vorliegenden Vorschläge zur Rentenreform durchzusetzen. Die SPD sieht die geplante Abschaffung der abschlagsfreien Frührente nach 45 Beitragsjahren allerdings kritisch. Die Regierung macht sich das Leben nicht nur selber schwer, sie bekommt auch jede Menge Druck von außen. Gewerkschaften und Sozialverbände haben in einem Schreiben jetzt davor gewarnt, bei der Pflege und den anderen sozialen Bereichen zu sparen. Sie rufen die Koalition dazu auf, die Kürzungspläne in Sozialbereichen zu stoppen.
2: DGB, die Gewerkschaften IG Metall und Verdi, Caritas, Diakonie und Sozialverbände sehen die geplanten Kürzungen beim Wohngeld, Kinderzuschlag oder Unterhaltsvorschuss mit großer Sorge, vor allem aber bei der Pflegereform. Durch die geplante Änderung bei den Pflegegraden würde Betroffenen der Zugang zu Leistungen erschwert oder gar verwehrt, heißt es. Diana Kramer, Nachrichtenredaktion.
1: Die Bundesregierung will Opfer von häuslicher Gewalt besser schützen. Sie sollen sich leichter aus gemeinsamen Mietverträgen mit ihren Peinigern lösen können. Das sieht ein Gesetzentwurf von Justizministerin Hubig vor, der Funke Mediengruppe vorliegt. Opfer, das sind überwiegend Frauen, sollen außerdem vom Täter verlangen können, dass dieser grundsätzlich für Miete und Nebenkosten aufkommt, die nach dem Auszug der Frauen entstehen. Zum Sport. Die deutsche Fußballnationalmannschaft hat die Revanche in Griechenland knapp verpasst. Eine Woche nach dem 0:1 in Augsburg reichte es im Rückspiel in Thessaloniki nur zu einem 0:0 gegen Griechenland. Damit muss das Team von Jürgen Klopp um das Weiterkommen in der Nations League zittern.
3: Da wäre deutlich mehr drin gewesen. Das deutsche Team dominiert die erste Hälfte, setzt die Griechen zeitweise mit einem Powerplay unter Druck. Doch das verdiente Tor durch Burkhardt nach einer halben Stunde wird vom Videoschiedsrichter kassiert, wegen eines vorherigen Handspiels. In der zweiten Hälfte das Spiel ausgeglichener, Deutschland kommt kaum noch gefährlich vors Tor. Die Richtung unter Jürgen Klopp stimmt zwar, aber in der Gruppe belegt Deutschland derzeit nur Platz 3. Die letzten beiden Gruppenspiele dann im November. Thomas Bremser, Sportredaktion.
1: Im Parallelspiel der deutschen Gruppe setzten sich die Niederlande gegen Serbien mit 2:1 durch.
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2: 5. Oktober 1975. Kate Winslet wird geboren. Ihren großen Durchbruch hat sie in den 90ern und wir wissen alle womit. Wie sie aber an die Rolle als Rose DeWitt Bukater in Titanic rankommt, das wissen nicht viele. Im Grunde kann man sagen, sie hat die Zusage für die Rolle so ein bisschen Gwyneth Paltrow und Claire Danes zu verdanken. Die beiden bekommen die Rolle nämlich angeboten, lehnen sie aber ab. Und so steht Kate Winslet als Rose in einem der erfolgreichsten Streifen der Kinogeschichte vor der Kamera und das an der Seite von keinem geringeren als Leonardo DiCaprio. Titanic steht für Liebe, für Freiheit, aber auch für eine der größten Tragödien der Menschheitsgeschichte. An all das erinnern wir uns zurück, wenn wir Rose und Jack in Gedanken an der Reling stehen sehen, voller Vertrauen und Liebe füreinander. Diese ganz, ganz großen Gefühle holt Kate Winslet dann 2001 noch einmal raus, als sie sich auch als Sängerin einen Namen macht. Mit ihrem Song What If kreiert sie eine Nummer voller Emotionen und die gehen, genauso wie viele tolle Momente im Film Titanic, ganz, ganz tief unter die Haut.

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1: Ich bin Uli Reitinger. Mit einer Reform will die Bundesregierung den Führerschein günstiger machen. Werden die Pläne komplett umgesetzt? Dazu gibt es heute eine Anhörung im Verkehrsausschuss des Bundestags. Fahrlehrerverbände machen sich Sorgen um die Sicherheit.
2: Theoriestunden auch online statt in Präsenz, Autofahren üben mit den Eltern oder im Simulator statt mit einem Fahrlehrer. Die Bundesvereinigung der Fahrlehrerverbände fürchtet um die Verkehrssicherheit und fordert, die Ausbildungsqualität müsse trotz Reform mindestens erhalten bleiben. Auch eine offizielle Datenbank, in der Fahrschulen ihre Preise und Erfolgsquote angeben müssen, lehnen die Fahrlehrerverbände ab. In Kraft treten soll die Reform nach den Plänen der Bundesregierung mit dem Jahreswechsel. Jan-Henner Reitze, Nachrichtenredaktion.
1: Bundeskanzler Merz hat auf die Unstimmigkeiten in seiner Regierung reagiert und seine Koalition zum Zusammenhalt aufgerufen. Er forderte Union und SPD in der ARD-Sendung Bericht aus Berlin auf, nun bei den Reformen der Sozialsysteme voranzukommen und bis zum Jahresende die notwendigen Entscheidungen zu treffen. Vor dem Hintergrund der koalitionsinternen Konflikte sagte Merz, ganz Europa hänge an der Stabilität in Deutschland. Stromausfälle, zerstörte Häuser und eine Tote. Unwetter auf den griechischen Inseln Kreta und Rhodos haben Opfer gefordert und Schäden hinterlassen. Nachdem sich die Lage etwas beruhigt hat, haben die Behörden eine erste Bilanz gezogen.
3: Auf Kreta wurden weite Teile der Landwirtschaft zerstört, Straßen unterspült und Häuser beschädigt. Rund 22.000 Blitze wurden registriert. Auf Rhodos wurde eine 58-jährige deutsche Urlauberin von einem Blitz getroffen und getötet. Ihr Ehemann wurde leicht verletzt. Die heftigen Regenfälle sollen noch einige Stunden anhalten. Danach wird eine Wetterberuhigung mit Temperaturen um die 26 Grad erwartet. Aus Athen, Takis Tsafos.
1: Und noch zum Sport. Die deutsche Fußballnationalmannschaft hat in Griechenland die Revanche verpasst und nur einen Punkt geholt. Im Gruppenspiel der Nations League in Thessaloniki hieß es am Ende 0:0. In dieser ersten Länderspielphase unter Bundestrainer Klopp lautet die deutsche Bilanz also: ein Sieg, zwei Unentschieden und eine Niederlage. Damit steht Deutschland in der Nations League Gruppe nur auf Platz 3 hinter Holland und Griechenland.
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2: Der Herbst lässt sich noch ein bisschen Zeit und das finde ich gut, denn es ist weiterhin Spätsommer, auch zum Beginn dieser Woche hier heute am Montag. Wechsel aus Sonne und Wolken, Regen erstmal nicht dabei und auch wieder angenehme Temperaturen von 21 Grad. Genauso geht's die Woche weiter. Wir bekommen sogar nochmal Werte um die 23 Grad gegen Mittwoch dann und danach, ja, da wird es ein bisschen kälter, dann nur noch Tagestemperaturen um die 16 Grad. Jetzt am Morgen Temperaturen hier bei uns in der Lausitz relativ frisch, nochmal 9 Grad aktuell gemessen im Spreewald in Lübbenau, 9 auch in Cottbus und 9 derzeit auch in Finsterwalde.
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3: Ich bin Uli Reitinger. Opfer von häuslicher Gewalt sollen sich nach dem Willen der Bundesregierung leichter aus gemeinsamen Mietverträgen mit ihren Peinigern lösen können. Das sieht ein Gesetzentwurf von Justizministerin Hubich vor, der Funke Mediengruppe vorliegt. Der Weg in ein selbstbestimmtes und sicheres Leben solle so etwas einfacher werden, sagte Hubich. Außerdem sollen die Opfer, das sind ganz überwiegend Frauen, auch vom Täter verlangen können, dass dieser grundsätzlich für Miete und Nebenkosten aufkommt, die nach dem Auszug der Frauen entstehen. In Deutschland gilt wieder der Tankrabatt und die G7-Staaten wollen einen Teil ihrer Ölreserven freigeben. Hat das den erhofften Effekt auf die Spritpreise? Zumindest übers Wochenende sind Benzin und Diesel etwas günstiger geworden.
4: Der Liter Diesel im Schnitt 6 Cent billiger, der Liter E10 2 Cent, so die Preisvergleichs-App Tankerkönig. Die G7-Staaten, also auch Deutschland, wollen in den nächsten 4 Monaten 100 Millionen Barrel Rohöl und Diesel aus ihren Reserven verkaufen, um die Preise zu stabilisieren. Dabei ist die Reserve eigentlich für den Fall einer Mangellage gedacht. Wie schon den Tankrabatt kritisieren Wirtschaftsexperten auch die Freigabe aus der Reserve und sagen, das hat nur einen kurzfristigen Effekt, nötig sei aber eine grundsätzliche Lösung. Jan-Henner Reitzer, Nachrichtenredaktion.
3: Die Bundesregierung will den Führerschein billiger machen. Heute ist im Bundestag eine Anhörung dazu im Verkehrsausschuss geplant. Konkret sollen Fahrschulen unter anderem mehr digitalen Unterricht anbieten. Der Fragenkatalog für die theoretische Prüfung soll um ein Drittel reduziert werden. Für die Zahl der Sonderfahrten bei Dunkelheit oder auf Autobahnen sollen keine festen Vorgaben mehr gelten. Und es soll möglich sein, einige Fahrstunden mit nahestehenden Personen, wie zum Beispiel den Eltern, zu machen. Zum Fußball. Die deutsche Nationalmannschaft hat die Revanche gegen Griechenland in der Nations League knapp verpasst. Nach dem 0:1 im Hinspiel in Augsburg kam das Team von Bundestrainer Klopp am Abend in Griechenland nicht über ein 0:0 hinaus. Trotzdem war Klopp nachher bei RTL hochzufrieden.
5: Wenn mir gesagt hätte vor einer Woche, dass man nach einer Woche so eine erste Halbzeit spielen kann, das hätte ich nicht geglaubt, weil ich sowas noch nie gesehen habe. Die Jungs haben ein unglaubliches Fußballspiel gemacht, das in allen Bereichen top war, richtig top, außer dass wir unsere Chancen keine Tore gemacht haben. Ich bin sehr, sehr, sehr angetan von der Mannschaft.
3: Die deutsche Mannschaft liegt in der Nations League Gruppe nur auf Platz 3 hinter den Niederlanden und Griechenland.
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2: Einstieg in die neue Woche, 5. Oktober, kurz nach 5. Und keine Meldungen von den Straßen. Gute Nachrichten immer auf Radio Cottbus zuerst. Wenn ihr was seht, wenn ihr doch was gesehen habt, wovon wir noch nichts wissen, dann sagt gerne Bescheid. 0355 4839 945 ist dann die Nummer für euch. Wir wünschen euch eine gute Fahrt.
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2: Nein, auch in dieser Woche nicht mit Luca, die ist nach wie vor krank. Beste Musik haben wir trotzdem mit dabei, die darf sie ja sonst ansagen. Ich sage ihr euch an, gibt's jetzt für euch zum Einstieg in diese neue Woche. Kommt gut rein, einen schönen Montag für euch.
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0: Montagmorgen und es ist der Wachermacher. Nur einer im Studio von uns beiden, Luca nach wie vor krank, fehlt heute hier bei uns in der Show. Aber ihr seid ja dabei und wir brauchen schon wieder eure Hilfe, denn gerade haben wir ja die leckersten Bäcker der Lausitz mit euch gekürt. Freitag haben wir aufgelöst und seitdem steht die Liste der besten 10 Bäckereien auf radiocottbus.de mit euren Tipps, mit euren Empfehlungen, was eben bei den Bäckern so lecker ist. Da müsst ihr euch unbedingt mal durchprobieren, was da alles Leckeres steht. Und kaum sind wir mit den Bäckern durch, da sind die Fleischer dran. Die besten 10 Fleischereien der Lausitz, die werden jetzt gesucht von uns. Eure Vorschläge, die macht ihr wieder auf radiocottbus.de, dem Newsportal für die Lausitz. Und wir schauen uns heute Morgen schon mal an, wer übers Wochenende alles schon nominiert wurde und für wen ihr jetzt schon abstimmen könnt. Das machen wir nachher um 10 nach halb 8. Kommt gut rein in diese neue Woche mit der besten Musik auf Radio Cottbus. Einen schönen guten Morgen.
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3: Einstellige Temperaturen zum Einstieg in die neue Woche. Heute Morgen hier bei uns in der Lausitz 9 Grad in Briesen, 9 Grad aktuell auch in Guben und 9 in Senftenberg. Aber keine Sorge, der Herbst ist trotzdem ab heute nicht wirklich da. 21 Grad bekommen wir heute bei einem schönen Wechsel aus Sonne und Wolken. Ein paar mehr Wolken sind es am Vormittag, weniger dann am Nachmittag. Der Wettertrend sieht weiterhin gut aus. Bis zur Wochenmitte wird es immer wärmer. Am Mittwoch nochmal 23 Grad. Dann ab Donnerstag, da wird es dann deutlich kühler hier bei uns in der Lausitz.
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3: Habt ihr freie Fahrt heute Morgen? Wir haben noch keine Meldungen für euch. Ihr habt vielleicht was für uns? Dann meldet euch unter der 0355 4839 945. Entweder ihr ruft uns an oder schickt uns einfach eine WhatsApp ins Studio. Wir wünschen euch eine gute Fahrt.
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3: Auch so eine spannende Frage, wie oft ist eigentlich REM im Tagebuch der großen Hits? Die hatten ja auch ein paar Riesennummern. Heute ist wieder eine drin im Tagebuch mit Christian Semmet. Drive heißt der Song und Christian Semmet erzählt uns gleich die Geschichte dazu. Schönen Montag für euch, kommt gut rein, guten Morgen.
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2: 5. Oktober 1992. R.E.M. haben ihren Song Drive ganz neu rausgebracht. Drive ist eine außergewöhnliche Nummer. Sie hat nämlich einige Besonderheiten, auf die man erstmal so gar nicht kommt, wenn man den Song hört. Erstens, was für die damalige Zeit noch relativ neu ist, Drive ist der erste Song, den R.E.M.-Sänger Michael Stipe auf einem Computer schreibt. Davor kannte er nämlich nur die Schreibmaschine. Dass er seine Songs aber überhaupt tippt, anstatt sie wie viele andere mit der Hand zu schreiben, hat auch einen Grund. Seine Handschrift ändert sich von Tag zu Tag so sehr, dass er manchmal grandiose Texte schreibt, sie später aber einfach nicht mehr entziffern kann. Er sagt selbst, seiner Handschrift kann er nicht vertrauen. Zweitens, Drive ist eine Hommage an den Song Rock On von David Essex, erzählt Stipe. Hey, aus der Nummer leihen sich R.E.M. nämlich auch ein paar gute Ideen. Und die dritte Besonderheit an Drive ist, und darauf jetzt mal ganz besonders achten, er ist einer der ganz wenigen Hits, die nur Strophen, aber keinen Refrain haben.

0: Tolle Nummer, großartige Nummer und vollkommen zu Recht im Tagebuch der großen Hits Drive von R.E.M. Christian Semmet hat uns die Geschichte erzählt. Schönen Montag für euch, ihr hört die Wachermacher. Guten Morgen.
1: Hey.

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1: Mit einem Tipp für den 10. Oktober, das ist jetzt der kommende Samstag, da könnt ihr die Lederhose mal anziehen und ab mit euch aufs Oktoberfest. Da wird nicht nach München gefahren, die Wiesen, die gibt's auch hier bei uns in der Lausitz. In Guben wird gefeiert. Am Samstag steigt nämlich das Oktoberfest auf dem Loksportplatz. Da heißt es ab 18 Uhr Ohrzapf des DJO kommt und auch die Spreewälder Landbuben, da gibt's ordentlich Stimmung. Und passend dazu natürlich auch den Fassbieranstich. Tickets heiß begehrt, beeilt euch, für 30 Euro gibt's die große Karte, da ist ein Maß dabei und auch das Essen. Für 15 Euro die kleine Karte mit Sitzplatz oder aber ihr kauft euch die Tickets direkt an der Abendkasse, dann habt ihr eben keinen festen Sitzplatz. Vorverkaufsstellen sind der Lokplatz in Guben in der Gasstraße und das Autohaus Fischer in der Erich-Weinhardt-Straße. Das Oktoberfest in Guben jetzt am Samstag auf dem Loksportplatz. 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
2: Mit Frühnebel geht's los heute hier und da bei uns in der Lausitz, aber der Herbst, der ist nur am Morgen heute da. Im Laufe des Tages wird der nochmal zum Spätsommer. Tatsächlich 21 Grad heute mit ganz viel Sonne. Am Vormittag gibt's hier noch mal ein Wölkchen, aber am Nachmittag dann strahlend blau. Himmel. Insgesamt 9 Sonnenstunden sind für heute vorhergesagt. Heute Morgen aber noch relativ frisch. Wir haben 9 Grad hier bei uns in der Region in Richtung Neiße in Forst und in Richtung Finsterwalde auch 9 Grad. Aber gerade jetzt in Richtung Spreewald sind es in Lübben nur 6 Grad.
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3: Ich bin Diana Kramer. Die Bundesregierung will den Führerschein günstiger machen. Zu den Plänen gibt es heute eine Anhörung im Verkehrsausschuss des Bundestags. Fahrlehrerverbände machen sich allerdings Sorgen um die Sicherheit.
4: Theoriestunden auch online statt in Präsenz, Autofahren üben mit den Eltern oder im Simulator statt mit einem Fahrlehrer. Die Bundesvereinigung der Fahrlehrerverbände fürchtet um die Verkehrssicherheit und fordert, die Ausbildungsqualität müsse trotz Reform mindestens erhalten bleiben. Auch eine offizielle Datenbank, in der Fahrschulen ihre Preise und Erfolgsquote angeben müssen, lehnen die Fahrlehrerverbände ab. In Kraft treten soll die Reform nach den Plänen der Bundesregierung mit dem Jahreswechsel. Jan-Henner Reitz zur Nachrichtenredaktion.
3: Bundeskanzler Friedrich Merz hat seine Koalition zum Zusammenhalt aufgerufen. Er forderte Union und SPD auf, nun bei den Reformen der Sozialsysteme voranzukommen und bis zum Jahresende die notwendigen Entscheidungen zu treffen. Er hoffe, dass es gelinge, die vorliegenden Vorschläge zur Rentenreform durchzusetzen, sagte Merz in der ARD-Sendung Bericht aus Berlin. Die SPD sieht vor allem die geplante Abschaffung der abschlagsfreien Frührente nach 45 Beitragsjahren kritisch. Die Präsidentenwahl in Brasilien wird in einer Stichwahl zwischen dem linken Amtsinhaber Lula da Silva und dem rechten Senator Flavio Bolsonaro entschieden. Beide verfehlten in der Wahl die absolute Mehrheit. Damit entscheidet sich nun in 2 Wochen, ob der 80-jährige Lula seine 4. Amtszeit antritt oder der 45-jährige Sohn des früheren Präsidenten Jair Bolsonaro die Regierung übernimmt. Zum Fußball. Die deutsche Nationalmannschaft hat die Revanche in Griechenland knapp verpasst. Eine Woche nach dem 0:1 in Augsburg reichte es im Rückspiel in Thessaloniki nur zu einem 0:0. Bundestrainer Jürgen Klopp zeigte sich bei RTL dennoch zufrieden.
5: Was man alles über uns Deutsche gesagt hat, wie wir kicken und was wir können, was wir nicht können. Wir haben ein paar Zeichen gezeigt, dass wir verschiedene Dinge vielleicht ein klein bisschen besser können, als man momentan glaubt. Das freut mich sehr. Für die Jungs, das freut mich sehr, für alle, um ehrlich zu sein, weil es einfach, weil wir das Zeichen ja auch haben wollten. Wir wollen ja was verändern, wir wollen was anschieben und das habe ich auf jeden Fall gesehen.
3: Dennoch muss die Mannschaft nach dem Unentschieden um das Weiterkommen in der Nations League zittern.
2: Dankeschön, Diana Kramer in der Newsredaktion.
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2: Und Achtung, Frühnebel in einigen Gebieten hier bei uns in der Lausitz. Fahrt heute Morgen da unbedingt vorsichtig. Zum Teil ganz schön dick. Hab's auch auf dem Weg zur Arbeit hier ins Studio gemerkt. Bei mir im Wäldchen. Hui, da war plötzlich kaum noch was zu sehen. Also heute Morgen hier vorsichtig, dass nichts passiert. Ansonsten haben wir noch keine weiteren Meldungen. Auch die Blitzeranhänger heute Morgen noch nicht bestätigt um diese Uhrzeit. Wenn ihr was seht, wenn ihr was bestätigen könnt, dann macht das gern an der 0355 4839 94 und die 5 könnt ihr uns anrufen oder einfach eine WhatsApp ins Studio schicken. Radio Cottbus wünscht euch eine gute Fahrt.
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2: Auf die wir aktuell noch verzichten müssen, Luca krank in dieser Woche und nicht nur Luca, sondern auch der Rest des Teams. Der Einzige, der noch moderieren kann hier bei Radio Cottbus, das bin gerade ich. Ihr werdet heute den ganzen Tag mit mir vorlieb nehmen müssen. Ich hoffe, ihr haltet's durch. Ich hoffe, ich halte's durch. Und wir haben ja die beste Musik dabei. Samantha Fox, Touch Me aus den 80er und James Blunt, Taste Like Summer gibt's jetzt für euch. Einen schönen Montag.
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0: Servus am Montagmorgen, 5. Oktober, gleich 7:15, 6:12. Guten Morgen.
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0: Der Wachermacher in dieser Woche, Luca, nach wie vor krank. Ich bin alleine im Studio und ich bin nicht nur allein im Studio heute Morgen, sondern auch vielleicht sogar für den Rest der Woche. Unfassbare Krankheitswelle hier bei Radio Cottbus. Bin der letzte Moderator, den wir noch haben. Also müsst ihr heute mit mir Vorlieb nehmen und das wahrscheinlich den ganzen Tag. Hoffen wir, dass Sandra Maczynska noch zurückkommt. Die ist auch heute krankgeschrieben. Mal gucken, sie geht heute zum Arzt. Ich hoffe, dass sie dann im Laufe der Woche wenigstens wieder zurückkommt. Ja, und das ist leider auch der Grund, warum wir von Radio Cottbus unsere Teilnahme an der schönen Nacht der kreativen Köpfe in diesem Jahr leider absagen mussten. Wir wollten ja am Samstag die Studiotüren ganz weit für euch aufmachen, aber wir können das einfach nicht, weil so viele krank sind bei uns. Zum Glück sind bei 19 anderen Unternehmen, Institutionen in dieser Woche nicht so viele krank. Die machen die Türen nämlich auf und ihr könnt eine tolle Nacht der kreativen Köpfe erleben, auch wenn Radio Cottbus diesmal nicht dabei ist. Und zwar am Samstag jetzt. Am 10. Oktober ist das soweit. Da könnt ihr durch die ganze Cottbuser Innenstadt mit Bussen und Bahnen fahren. Eine schöne Route euch zusammenbauen. Schaut da mal auf ndkk.de, wer da alles mit dabei ist und plant mal so ein bisschen und plant auf jeden Fall mit ein, am Startblock B2 zu fahren.
2: Da ist auf jeden Fall ein Highlight die Wiedereröffnung unseres Makerspace, also der Mitmachbereich, was ja auch so ein bisschen das Herzstück immer auch des Gründungszentrums war. Und auch an den interaktiven Ständen der Stadt Cottbus können die Besucher ihre Ideen für das Cottbus von morgen einbringen.
0: Das hat uns Wiebke Reichenbach erzählt, die ist Leiterin vom Startblock B2 und die freut sich natürlich auf die Nacht der kreativen Köpfe. Könnt ihr auch, Tickets gibt es ja jetzt schon, braucht ihr aber nicht zwingend im Vorverkauf kaufen. Die habt ihr auch immer an den einzelnen Standorten, nicht an allen, aber die genauen Standorte, wo es dann abends Karten gibt, die könnt ihr auch nochmal nachlesen auf ndkk.de. Wünschen wir euch natürlich viel Spaß am Samstag und uns, dass die Krankheitswelle zu Ende geht und wir vielleicht dann im nächsten Jahr wieder mit am Start sind und euch die Tür hier vom Radio Cottbus Studio ganz weit aufmachen können. Die Nacht der kreativen Köpfe, präsentiert von Radio Cottbus um 6:14 Uhr, kurz vor 6:45 Uhr. Guten Morgen.

0: Kurz nach 7:15 am Montagmorgen schauen wir fix auf die Straßen für euch. Sehen wir noch nichts auf dem Verkehrsradar, alles noch frei. Haben auch noch keine gemeldeten Blitzer heute Morgen. Wenn ihr was seht, dann sagt gerne Bescheid unter der 0355 4839 945. Wie wird's Wetter heute am Vormittag? Heute ein paar Wolken dabei, am Nachmittag dann strahlender Sonnenschein. Am Morgen aber heute hier dichte Nebelbänke in der Lausitz. Also fahrt auf jeden Fall vorsichtig, wenn ihr jetzt auf dem Weg zur Arbeit seid. Temperaturen heute in der Spitze nochmal spätsommerlich bei 21 Grad. Gleich unsere Zahl des Tages. Die hat was mit unseren Nachbarn zu tun, aus Polen, aber auch mit uns Brandenburgern. Und was uns jetzt wirtschaftlich hier in Brandenburg mit den Polen noch mehr verbindet, das gleich in der Zahl des Tages nach Moskina. Schönen Montag für euch, guten Morgen.
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2: Und unsere Zahl des Tages am Montag, 5. Oktober um 10 vor halb 7 ist die 19. Und dafür schauen wir heute Morgen mal kurz über die Neiße zu unseren Nachbarn und eigentlich auch wieder zu uns zurück, denn 19 polnische Unternehmen sind inzwischen nach Brandenburg expandiert und die sichern bei uns hier im Bundesland rund 1000 Arbeitsplätze. Das Spannende daran, während wir in Deutschland hier seit einiger Zeit darüber reden, warum die Wirtschaft nicht richtig in Schwung kommt, läuft es in Polen deutlich besser. Die polnische Wirtschaft ist zuletzt um 3,6% gewachsen und immer mehr polnische Unternehmen sagen deshalb, wir wollen jetzt auch auf den deutschen Markt. Zum Beispiel der polnische Baukonzern Budimex, der baut inzwischen gleich mehrere Brücken in Brandenburg und arbeitet dabei auch mit deutschen Firmen zusammen. Und es geht noch weiter. Polnische Investoren, die haben bei uns sogar Unternehmen übernommen, die in wirtschaftlichen Schwierigkeiten waren und damit Arbeitsplätze erhalten. Und vielleicht können wir uns da bei unseren Nachbarn ja auch ein bisschen was abschauen. Ein Unterschied wird in dem Bericht nämlich schön beschrieben. Bei uns heißt es gern erstmal planen, prüfen, diskutieren. In Polen heißt es eher machen wir. 19 polnische Unternehmen in Brandenburg und ausgerechnet unsere Nachbarn zeigen gerade, wie wirtschaftlicher Aufbruch funktionieren kann.
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2: Was gibt's noch Neues aus der Lausitz heute Morgen am Montag? Ihr erfahrt's gleich bei uns in den Lausitz News. Die haben wir in 8 Minuten, dann ist es 6:30. Guten Morgen.

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9: 8 bis 9 Stunden Sonne heute am Montag. Sieht noch gar nicht danach aus hier mit den vielen Frühnebelfeldern, die wir in der Lausitz haben. Aber ihr werdet sehen, heute am Vormittag, sobald die Sonne hochkommt, gibt es wenige Wolken. Am Nachmittag dann gar keine mehr. 21 Grad werden es heute. Sind wir allerdings jetzt noch ein ganzes Stück weit weg. Wir haben nur 8 Grad in Cottbus, gerade sind es 7 Grad in Sergen und 6 Grad in Schenkendöbern.
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9: Auf dem Bahnhofsvorplatz in Cottbus sind gestern Nachmittag mehrere Personen aneinander geraten. Philipp Miet, was ist da genau passiert?
12: Gegen 3:30 ist es zu einem Streit gekommen, der in einem Handgemenge geendet hat. Dabei sind 2 Menschen leicht verletzt und vor Ort vom Rettungsdienst versorgt worden. Eine weitere beteiligte Person ist zunächst geflüchtet, konnte aber von der Polizei in der Nähe des Hauptbahnhofs gestellt werden. Die Polizei ermittelt jetzt zum genauen Ablauf und den Hintergrund. Im Landkreis Oberspreewald-Lausitz werden die Sirenen jetzt regelmäßig mit Sprachdurchsagen getestet. Diesen Mittwoch um 15 Uhr gibt es den ersten monatlichen Probealarm. Dabei ertönt neben dem bekannten Sirenensignal auch eine kurze Sprachmeldung. Ihr müsst nichts tun, es ist jeden Mittwoch um diese Zeit nur ein Probealarm ohne spätere Entwarnung. In Cottbus-Sandow haben gestern Nachmittag mehrere Garagen gebrannt. Die Feuerwehr ist gegen 16 Uhr zu dem Brand in der Straße an der Bahn gerufen worden. 14 Einsatzkräfte sind mit 4 Fahrzeugen ausgerückt und konnten das Feuer löschen. Nach etwa einer Stunde konnte der Einsatz beendet werden, die Polizei ermittelt zur Brandursache.
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9: Schauen wir auf die Straßen. Um kurz nach 6:30 sehen wir noch nichts. Wir haben noch keine Meldungen heute Morgen. Nicht mal bestätigte Blitzeranhänger. Das kann eigentlich nicht sein nach dem Wochenende. Ne? Also wenn ihr unterwegs seid, dann sagt gerne Bescheid, wenn ihr was seht. Staus, Blitzer, Verkehrsbehinderungen. Immer unter der 0355 4839 495. Radio Cottbus wünscht euch eine gute Fahrt.
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9: Und der Chance auf eine Wachermacher Frühstückstasse, der ersten Chance in dieser Woche. Wir spielen gleich wieder. Eine Sekunde Musik bekommt ihr aufs Ohr. Eure Aufgabe ist nicht so einfach manchmal. Anhand dieser einen Sekunde soll man nämlich Song und Interpret erkennen. Ah, was ist das heute? Ohne Luca habe ich es schwer gemacht oder habt ihr es in dieser Woche ganz leicht? Wir werden es gleich sehen nach Alanis Morissette und der aktuellen Single von Miley Cyrus, Space Pursuits, jetzt für euch um 6:55. Guten Morgen, schöne neue Woche für euch.
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0: Hit mit ihrem Ironic auf Radio Cottbus. Schöner Hit aus den 90ern um gleich 3:45, 6:42. Schönen Montag für euch.
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0: So, ich habe sie vor mir stehen, die Wachenmacher Frühstückstasse, frischer Kaffee drin, oh, duftet richtig gut und schmeckt auch richtig gut. Das liegt an dieser Tasse, ich bin mir sicher, drin gibt es so einen gelben Bezug, das ist so, ja, Emaille oder was, ist richtig lecker und ich glaube, es liegt daran, dass der Kaffee so gut schmeckt. Und wenn ihr das auch mal ausprobieren wollt, dann braucht ihr eine Wachenmacher Frühstückstasse und die könnt ihr jetzt wieder gewinnen mit einem guten musikalischen Gehör und vielleicht auch ein bisschen Erinnerung, denn unser Songschnipsel, der muss ja was in euch wecken, wenn ihr drauf kommen wollt, an einer Sekunde Musik. Wer hat das gesungen und wie heißt der Song? Ich weiß nicht, ob es heute leicht ist. Ist ein ziemlich markanter Start in den Song, aber ob das reicht, dass man ihn an einer Sekunde erkennt? Ich bin mal gespannt auf eure Antworten. So, jetzt machen wir die Musik leiser. Wollen hier gucken, diese eine Sekunde Musik natürlich euch geben aufs Ohr und dann hoffe ich, dass ihr so schnell wie möglich 0355 4839 94 und die 5 im Handy habt und uns über WhatsApp eine erste Idee schickt. Starten wir rein, hier ist die erste Sekunde vom Montag. Aha, kennt man doch, ne? Kennt man doch. Aber wer hat's gesungen? Und wie heißt der Song? Kommt, ich gebe euch nochmal die 2 Sekunden. Muss man auch drauf kommen, ne? Ist nicht so schwer. Heute Morgen zum Montag, 5. Oktober, haben wir es euch nicht so schwer gemacht. Also, wir brauchen den Song und den Interpreten an die 0355 4839 945. Die speichert ihr ins Handy ein. Dann erreicht ihr uns auch über WhatsApp und dann hören wir gleich mal, ob es den oder die Gewinnerin der ersten Wachenmacher Frühstückstasse in dieser Woche hier auf Radio Cottbus gibt.

0: Kurz nach 6:47 Uhr, ihr rätselt weiter fleißig über unseren Songschnipsel. Gleich gibt's die nächsten Sekunden. Vorher gucken wir mal auf die Straßen. Haben wir noch keine Meldungen für euch heute Morgen. Alles soweit frei. Gute Fahrt für euch und der Blick aufs Wetter. Auch das ist ein guter an diesem Montag, obwohl wir gar nicht jetzt so viel sehen bei dem vielen Frühnebel, den wir in der Lausitz haben. Aber was ich hier auf der Wetterkarte sehe, im Laufe des Tages kommt die Sonne durch. Schon am Vormittag wird die da sein und dann werden es heute 21 Grad. Gleich gibt's die nächsten Sekunden im Songschnipselspiel. Ihr rätselt weiter unter der 0355 4839 945. Welchen Song suchen wir da heute und vor allem von welchem Interpreten?
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2: 10 Minuten vor 7, 6 Uhr und jetzt sogar 51, also ins 9 Minuten vor 7. Wir spielen unser Songschnipselspiel gemeinsam mit euch und heute Morgen haben ganz viele mitgespielt. Vielleicht war es ja doch gar nicht so schwer, wie ich am Anfang dachte. Das Intro ist halt wirklich von diesem Song sehr charakteristisch, weil da ein Instrument vorkommt, das man nicht so oft in der Popgeschichte hört. Eine Klarinette. Damit fängt es an, dieser Song. Und ja, bevor wir aufklären, ob von den vielen Antworten auch eine richtige dabei war, hören wir nochmal rein in die 15 sogar, die wir heute rausgesucht haben. Also 5 Sekunden des Songs und ich glaube, dann kommen auch die letzten von euch drauf. Ja, die Klarinette, ne? Da hört man es ganz deutlich. Und natürlich haben wir heute Morgen Leute gehabt, die es rausbekommen haben, gleich ganz früh hier mit dabei, gleich ganz früh mit der richtigen Antwort. Simone hat es richtig gehabt als allererste. Das ist natürlich das Ding. Englishman in New York, das ist der Song, den wir heute Morgen gesucht haben. Und dass wir ihn spielen heute Morgen, hat auch einen ganz besonderen Grund. Denn Sting ist am letzten

Freitag 75 Jahre alt geworden und in dieser Woche feiern wir Sting mit seinen Riesenhits, mit seinen Riesen-Solo-Hits, aber auch mit denen, die er gemeinsam mit Police gehabt hat. Er ist nämlich unser Künstler der Woche und nachher gibt's einen Song von ihm und Vormittag gibt's einen Song von ihm und natürlich, ihr wisst es längst, jetzt gibt's auch einen Song von ihm, denn jetzt spielen wir natürlich Sting, Englishman in New York. Glückwunsch an Simone, die Wachermacher-Frühstückstasse, die ist deine. 8:07 am Montagmorgen. Guten Morgen.

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14: Mit zum Teil dichten Nebel geht's heute Morgen in die Lausitz in diesen 5. Oktober. Das ist schon richtiges Herbstwetter, aber nur am Morgen. Im Laufe des Tages wird's richtig warm. Auch heute wieder Spätsommer in der Lausitz bei 21 Grad in der Spitze. Ganz viel Sonne ist dabei, wenn der Frühnebel sich verzogen hat, werdet ihr es sehen. Strahlend blauer Himmel, insbesondere am Nachmittag hier bei uns heute in der Lausitz. Frühtemperaturen allerdings jetzt noch ganz schön frisch und die sind wirklich herbstlich. Wir haben gerade 8 Grad gemessen in Lübben. 8 Grad sind es aktuell auch in Schwarze Pumpe und 7 noch in Bülle-Gure.
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15: Mit Philipp Miet, guten Morgen. Auf dem Bahnhofsvorplatz in Cottbus sind gestern Nachmittag mehrere Personen aneinander geraten. Gegen 3:30 ist es zu einem Streit gekommen, der in einem Handgemenge geendet hat. Dabei sind 2 Menschen leicht verletzt und vor Ort vom Rettungsdienst versorgt worden. Eine weitere beteiligte Person ist zunächst geflüchtet, konnte aber von der Polizei in der Nähe des Hauptbahnhofs gestellt werden. Die Polizei ermittelt jetzt zum genauen Ablauf und den Hintergrund noch.
14: Dankeschön, Philipp Miet. Mehr Lausitz News mit dir haben wir dann gleich wieder um 7:30. Jetzt gibt's die Weltnachrichten.
16: Ich bin Diana Kramer. Bundeskanzler Friedrich Merz hat seine Koalition zum Zusammenhalt aufgerufen. In der ARD-Sendung Bericht aus Berlin sagte Merz, wir müssen in der Regierung zusammenbleiben und das Land nach vorne bringen.
17: Der Kanzler beließ es diesmal aber nicht bei den altbekannten Durchhalteparolen. Diesmal wurde er konkreter. Merz hofft, bis Jahresende entscheidende Schritte voranzukommen bei den Reformen der Sozialsysteme. Besonders wichtig ist Merz die Rentenreform. Er hofft, die Vorschläge der Expertenkommission durchzubekommen. Allerdings sieht die SPD die geplante Abschaffung der abschlagsfreien Frührente nach 45 Beitragsjahren kritisch. Uli Reitinger, Berlin.
16: Weiter geht auch die Debatte um die Regierungspläne für einen günstigeren Führerschein. Fahrlehrerverbände warnen davor, dass das Sicherheitsniveau sinken könnte. Sie fordern deshalb, dass zumindest ein Teil der Theoriestunden weiter in Präsenz stattfinden soll. Das Niveau der Verkehrssicherheit und der Ausbildungsqualität müsse mindestens erhalten bleiben, fordert die Bundesvereinigung der Fahrlehrer vom Verkehrsausschuss des Bundestags. Dort gibt es heute eine Anhörung zur geplanten Führerscheinreform. Mit dem traditionellen Kehraus im Hofbräuzelt ist am Abend das 191. Oktoberfest zu Ende gegangen. Die Stadt München hatte bereits gestern eine Rekordbilanz gezogen. Mit 7,4 Millionen Menschen kamen so viele Besucher wie noch nie.
6: Der bisherige Besucherrekord von 2023 ist geknackt. Damals kamen 7,2 Millionen Menschen, diesmal waren es 200.000 mehr. Getrunken wurden 6,7 Millionen Maß Bier und auch beim Essen legten die Wiesenwirte zu. Gleichzeitig gab es mehrere Unglücke. Zwei Mitarbeiter von Fahrgeschäften wurden schwer verletzt. Einer davon starb. Auch eine über 90-jährige Besucherin starb nach einem Unfall mit einem Kutschpferd. Auf der Anreise zur Wiesn kamen außerdem zwei Menschen bei einem Busunglück ums Leben. Aus München, Julia Wasilkow.
16: Zum Fußball. Mit der Revanche gegen Griechenland hat es nicht geklappt. Eine Woche nach dem 0:1 in Augsburg kam die Nationalmannschaft beim Rückspiel in Thessaloniki nicht über ein 0:0 hinaus. Bundestrainer Jürgen Klopp kommt damit in der Nations League nach 4 Spielen auf nur 5 Punkte und liegt in der Gruppe nur auf Platz 2 hinter den Niederlanden und Griechenland. Das würde für den Einzug ins Viertelfinale nicht reichen.
14: Dankeschön, Diana Kramer.
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14: Und da hat uns Simona gerade einen Unfall gemeldet. Einen Wildunfall im Kreisel Briesen nach Cottbus. Da kommt man noch durch, schreibt sie hier. Aber sie schreibt eben noch durch. Also noch wissen wir nicht, ob das da jetzt immer noch so ist. Wenn ihr könnt, umfahrt das Ganze. Dichten Verkehr haben wir jetzt auf der B168 mal wieder zwischen Wilmersdorf und Merzdorf. Hier ungefähr 10 Minuten Zeitverlust hier in Richtung Cottbus. Und ansonsten noch keine gemeldeten Blitzer und auch noch keine bestätigten Blitzeranhänger heute Morgen. Das ist ziemlich ungewöhnlich. Ich bin ziemlich sicher, dass die noch da sind. Vielleicht sieht man die nur schlecht heute Morgen im Nebel. Kann ja sein. Wenn ihr was seht auf den Straßen, sagt Bescheid. Unter der 0355 4839 495 ruft uns einfach an oder schreibt eine WhatsApp. Radio Cottbus wünscht euch eine gute Fahrt.
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14: Stopp, für den 7. November nichts vornehmen. Nee, also nichts anderes vornehmen, außer der Altstadtnacht von Radio Cottbus. Da geht's wieder richtig ab in der Cottbuser Innenstadt. Richtig cooles Kneipenfestival, das größte in Brandenburg, wer in diesem Jahr mitmacht und welche Bands ihr erleben könnt. Wir reden gleich mal drüber nach Eros Ramazzotti und Tina Turner und Stella Leftys aktueller Single Boston. Jetzt für euch am Montagmorgen. Guten Morgen.
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0: Das Ramazzotti und die Unvergessene. Tina Turner, Cosa della Vita auf Radio Cottbus. Um gleich 7:45. Guten Morgen.
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0: 5. Oktober, es ist nur noch ein Monat hin, dann gibt es sie wieder, die Altstadtnacht in Cottbus. Das größte Brandenburger Kneipenfestival. Zum 32. Mal feiern wir die schon. Das ist wirklich eine stolze Zahl. Vor kurzem erstes Jubiläum gefeiert, im letzten Jahr, um diese Zeit. Ja, und in diesem Jahr haben wir schon eine Ausgabe hingelegt im Frühjahr. Und die Herbstausgabe, die kommt jetzt zu euch am 7. November. 20 Uhr wird gefeiert. 11 Bands in 11 Restaurants, Bars und Kneipen sind diesmal mit dabei. Letzte Woche, am Ende der Woche, Donnerstag, Freitag, ist noch Sweet Candy aufgesprungen auf den fahrenden Zug zur Altstadtnacht. Unbedingt mit dabei wollte sie sein, die Sweet Candy mit ihrem wunderschönen Café da in der Ebert-Passage. Johannes Schöne als Singer-Songwriter, der wird mit dabei sein am 7. November. Ja, und dann gibt's wirklich alles, ne? Von Rock, Pop, Schlager zum Mitsingen bis Cuban, Urban Sound. Walter Martinez Trio wird im Belessa beispielsweise damit auftreten. Handgemachter Rock und Pop ist mit dabei im Bau und Bristol. Mit Excelsis im Comic-Case sind Baritone mit All-Time-Pop-Rock aus den 80ern und 90ern. Also wirklich eine tolle Geschichte, da wieder am 7. November. Und unbedingt vorbeigehen solltet ihr auch in der Escobar. Da ist ja eine der angesagtesten Cottbusser Bands gerade, die wieder dort spielen werden. Mardi mit Jazz, Swing, Soul, Country und klassischem Rock'n'Roll. Alles handgemacht. Richtig cool. Der Vorverkauf für die Tickets zum Preis von nur 20 Euro für alle Locations und alle Bands, der startet in Kürze. Ihr braucht nur ein einziges Ticket, um überall mit dabei zu sein, um alle Bands sehen zu können. Ihr zieht durch die Nacht am 7. November und Radio Cottbus bringt euch da gut durch. Wir haben alle Informationen natürlich nochmal zusammengefasst auf radiocottbus.de. Wenn ihr euch da informieren wollt zur Altstadtnacht zur 32. macht das gern. 7.13 Uhr, jetzt haben wir es gleich 7:45. Ihr hört Radio Cottbus am Montagmorgen. Kommt gut rein in die neue Woche. Guten Morgen.

0: Kurz nach Viertel acht, 7:16 hier auf Radio Cottbus. Schauen wir fix auf die Straßen für euch. Hat es einen Wildunfall gegeben im Kreisel Briesen. Da kommt man noch durch, hat Simona geschrieben. Fahrt da bitte aber unbedingt vorsichtig. Dann habt ihr Zeitverlust von ungefähr 10 Minuten auf der B168. Auch heute Morgen wieder zwischen Wilmersdorf und Merzdorf in Richtung Cottbus. Der Grund hier einfach dichter Verkehr. Und gerade jetzt bestätigt der Blitzeranhänger in Kleingargow in Richtung Drebkau. Stadtauswärts in der 30er-Zone. Der ist heute Morgen noch da. Die anderen sind noch nicht bestätigt. Wenn ihr was seht, 0355 4839 94 und die 5. Schauen wir noch fix aufs Wetter. Sehen wir ja heute Morgen relativ wenig. Dichter Nebel hier an meinem Studiofenster und auch an vielen Stellen in der Lausitz. Der Herbst kommt dann doch. Frühnebel heute hier bei uns. Aber wenn der Nebel weg ist, wird es richtig schön mit 8 Stunden Sonne und 21 Grad. Gleich auf Radio Cottbus Nico Santos. Why Don't You Stay? Seine aktuelle Single hier bei uns in der besten Musik. Habt einen schönen Montag.
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1: Und da haben wir jetzt um 10 vor 8 einen schönen Tipp für euch. Es ist nämlich Herbstmarkt. Lust auf Herbstgenuss und regionale Spezialitäten. Wenn ihr die habt, dann auf nach Guben. Jetzt am 10. Oktober, also am Samstag, lädt der deutsch-polnische Herbstmarkt euch ein. Von 10 bis 17 Uhr zum Bummeln und Entdecken. Freut euch da auf viele regionale Produkte aus Deutschland und aus Polen. Es gibt ordentlich was zu essen und zu trinken. Handwerk mit dabei. Souvenirs mit dabei. Kultur auch. Es gibt sogar Reitvorführungen und auch ein paar spannende Fachvorträge. Also schaut da gerne vorbei. Jetzt am Samstag um 10 Uhr geht's da los auf dem deutsch-polnischen Herbstmarkt. Und den findet ihr in Guben auf dem Friedrich-Wilke-Platz. Was ist sonst noch los in der Lausitz heute Morgen? Wir bringen euch auf den aktuellen Stand gleich mit unseren Lausitz-News. Die gibt's in 9 Minuten. Dann ist es 7:30.
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11: Ganz schöne Suppe heute da draußen in der Lausitz. Ziemlich viel Nebel mit Sichtweiten, die sind ganz schön gering. Also fahrt auf jeden Fall vorsichtig heute Morgen. Es wird trotzdem ein schöner Spätsommertag, denn wenn der Nebel dann weg ist, wird die Sonne rauskommen und strahlenblauer Himmel heute hier am Nachmittag vorhergesagt. Nur am Vormittag ein paar Wolken. Es soll auf jeden Fall heute trocken bleiben bei bis zu 21 Grad. Heute Morgen schon kühle herbstliche Frühtemperaturen. 9 Grad jetzt gerade in Eichow, 9 Grad auch in Rogosen und 7 Grad aktuell in Werben.
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11: Auf dem Bahnhofsvorplatz in Cottbus sind gestern Nachmittag mehrere Menschen aneinander geraten. Philipp Miet, was ist da genau passiert?
12: Gegen 3:30 ist es zu einem Streit gekommen, der in einem Handgemenge geendet hat. Dabei sind zwei Menschen leicht verletzt und vor Ort vom Rettungsdienst versorgt worden. Eine weitere beteiligte Person ist zunächst geflüchtet, konnte aber von der Polizei in der Nähe des Hauptbahnhofs gestellt werden. Die Polizei ermittelt jetzt zum genauen Ablauf und den Hintergrund. In Cottbus-Sandow haben gestern Nachmittag mehrere Garagen gebrannt. Die Feuerwehr ist gegen 16 Uhr zu dem Brand in der Straße an der Bahn gerufen worden. 14 Einsatzkräfte sind mit 4 Fahrzeugen ausgerückt und konnten das Feuer löschen. Nach etwa einer Stunde konnte der Einsatz beendet werden. Die Polizei ermittelt zur Brandursache. Im Landkreis Oberspreewald-Lausitz werden die Sirenen jetzt regelmäßig mit Sprachdurchsagen getestet. Diesen Mittwoch um 15 Uhr gibt es den ersten monatlichen Probealarm. Dabei ertönt neben dem bekannten Sirensignal auch eine kurze Sprachmeldung. Ihr müsst nichts tun, es ist jeden Mittwoch um diese Zeit nur ein Probealarm ohne spätere Entwarnung. Und die gute Nachricht. In Spremberg sind am letzten Wochenende langjährige Familienunternehmen geehrt worden. Bei einer Feier zum 725. Stadtjubiläum haben 18 Betriebe eine Ehrenurkunde und eine eigens angefertigte Anstecknadel mit dem Stadtwappen bekommen. Eine besondere Auszeichnung ist an die Technische Bürsten GmbH gegangen. Sie ist mit 193 Jahren der älteste noch bestehende Traditionsbetrieb im Landkreis Spree-Neiße.
11: Dankeschön, Philipp Miet. Mehr Lausitz-News mit dir dann gleich wieder um 8. 7.34 Uhr, guten Morgen.
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11: Achtung, Wildunfall am Kreisel Briesen. Da hat's gekracht. Simone hat das durchgegeben. Wir hoffen, dass ihr da durchkommt. Sie hat vorhin geschrieben, man kommt noch durch. Aber bitte fahrt auf jeden Fall vorsichtig. B168 zwischen Cottbus-Wilmersdorf und der Anschlussstelle Merzdorf. Dichter Verkehr. Ungefähr 10 Minuten braucht ihr länger und bestätigt der Blitzer Anhänger in Kleingarglow in Richtung Drebkau. Der ist heute Morgen noch da und blitzt, wenn ihr schneller als 30 fahrt. Die anderen Blitzer Anhänger vielleicht auch noch da, aber nicht bestätigt. Wenn ihr was seht unterwegs heute Morgen, dann sagt gerne Bescheid. Immer unter der 0355 4839 945. Und hier kommt gerade rein von Marco. Wildunfall ist geräumt. Kreiselbriesen wieder frei. Sehr schön. Vielen Dank fürs Durchgeben. Radio Cottbus wünscht euch eine gute Fahrt.
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11: Ganz schön was los immer bei unseren Wahlen zu den besten 10 der Lausitz. Ihr habt so wahnsinnig viel mitgemacht bei der Suche nach den 10 besten Bäckern der Lausitz. Die haben wir letzte Woche Freitag gekürt hier bei uns Wachermachern am Freitagmorgen. Ja, und jetzt läuft schon die nächste Wahl und die wird nicht weniger lecker. Denn jetzt suchen wir gemeinsam mit euch die 10 besten Fleischereien der Lausitz. Übers Wochenende habt ihr die ersten vorgeschlagen und wer da jetzt schon auf der Liste steht, schauen wir gleich mal rein.
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0: uns ein Kommissar aus den 80ern. 7:43 jetzt gleich 7:45. Einen schönen Montag für euch.
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0: Das sind wirklich absolut hilfreiche Listen, wenn man mal wissen will, wer ist denn in der Lausitz ganz weit vorn, wo lohnt es sich denn hinzugehen? Und da haben wir in der letzten Woche bei den besten 10 der Lausitz die besten 10 Bäckereien der Lausitz gemeinsam mit euch gesucht. Und die findet ihr jetzt auf radiocottbus.de mit eben auch den leckersten Tipps, was man bei diesen Bäckern unbedingt mal probieren sollte. Kaum sind die Bäcker durch, geht's mit den Fleischereien weiter, wobei man hier ehrlicherweise sagen muss, die Suche nach den 10 besten Fleischereien der Lausitz, die wird gar nicht so einfach werden, denn es gibt gar nicht mehr so viele Fleischereien. Ihr habt es vielleicht auch schon festgestellt, Supermarktfleisch ist angesagt, das gute Handwerk hier bei uns in der Lausitz nur noch an sehr wenigen Stellen zu finden. Aktuell auf der Liste sind aber trotzdem von euch die ersten drauf, die genau das bieten, eben das gute Handwerk. Und deshalb findet ihr die ersten Vorschläge jetzt auch schon auf radiocottbus.de. Da hat zum Beispiel Jeanette vorgeschlagen, die Fleischerei Schultke aus Guben. Die Wiener Buletten, die Bockwurst und die Grützwürste sind einfach super lecker. Mediterranen Schinken machen die auch. Einfach super und der Eiersalat einfach genial, schreibt sie hier dazu. Also die Fleischerei Schultke aus Guben, die ist schon auf jeden Fall mal mit dabei, schon vorgeschlagen und für sie kann auch schon abgestimmt werden. Das gilt auch für die Fleischerei Dubau. Die kommt ja aus Hoyerswerda. Tolles Fleisch, Schinken und lecker Wurstangebot. Die Wurst ist auch in Gläsern erhältlich. Man schmeckt das Handwerkliche in der hausgemachten Wurst. Sehr nettes, freundliches Personal, hat uns Sandro dazu geschrieben. Er hatte die Fleischerei Dubau als erster vorgeschlagen. Ja, und wenn ihr jetzt auch sagt, Mensch, wir haben ja auch so eine schöne Fleischerei, die verdient wirklich eine Ehrung, weil die halten die Fahne hoch, die halten durch, da stimmen Qualität und Frische, dann schlagt sie vor. Klickt euch rein auf radiocottbus.de. Wir suchen die 10 besten Fleischereien der Lausitz 2026. Bin sehr gespannt, wer da am Ende vorn landen wird und vor allem auch darauf, wie viele Fleischereien aus der Lausitz bekommen wir dafür überhaupt noch zusammen.
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0: Elbe sich verzogen hat. Frühsport bei uns gleich. Was haben wir die Teams aus der Lausitz am Wochenende angestellt? Sind die erfolgreich gewesen? Antwort gibt's gleich nach Isaac. We had it all. Einen schönen Montag für euch.
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2: 7:51, 9:08. Ein Hackentor gegen den polnischen Meister. Dreimal Pokaljubel beim LHC und eine starke Antwort unserer Füchse im Derby. Das Sportwochenende, das hat einiges geboten. Fangen wir mal vorne an beim FC Energie. Der hat ja die Länderspielpause für einen echten Härtetest genutzt. 2:2 bei Lech Poznan, polnischer Meister immerhin. Und Energie hat keine Minute gebraucht, um klarzumachen, wir spielen hier mit. Justin Butler hat nach rund 50 Sekunden zur Führung getroffen. Den sehenswertesten Moment hatte nach der Pause Christian Kinsombi. Butler hat vorgelegt, Kinsombi mit der Hacke getroffen, Energie erneut geführt, damit aber auch dann den zweiten Ausgleich kassiert. Später ist es nochmal eng geworden. Poznan hat einen Elfmeter bekommen. Der ist allerdings an den Pfosten gegangen und den Nachschuss hat dann Energiekeeper Marcel Lotka gehalten. Zwar haben bei Lech Poznan einige Nationalspieler gefehlt, trotzdem dieser mutige Auftritt gegen den polnischen Meister, der kann sich sehen lassen. Beim LHC Cottbus ist gleich dreimal der Einzug in die nächste Pokalrunde gefeiert worden. Die Männer haben bei Brandenburg West deutlich mit 36:22 gewonnen. Die zweite Mannschaft hat sich in Trebin mit 41:30 durchgesetzt und besonders knapp, aber auch besonders stark. Der Erfolg der LHC Frauen 27:26 gegen Falkensee, ein Gegner aus einer höheren Liga. Und die Lausitzer Füchse, die sind ja richtig gerupft worden.

0: geworden. Am Freitag erstmal ein 0:6 in Memmingen. Gestern dann aber der Derby-Sieg in Grimmitschau. Zweimal hat Weißwasser gestern zurückgelegen. Chris Theodore hat den ersten Ausgleich erzielt. Jakob Schmidt, Sveistrup im zweiten Drittel den zweiten. Und 5 Minuten vor Schluss hat Adam Brady dann das 3:2 gemacht nach toller Vorarbeit von Clark Breitkreuz. Und diesen Vorsprung haben sich die Füchse dann auch nicht mehr nehmen lassen. 3 Punkte auswärts beim Rivalen. Genau die Reaktion, die man sich in Weißwasser nach diesem Freitag gewünscht hat.
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0: In 7 Minuten gibt's wieder News, Wetter und Verkehr. Dann ist es 7:53 Uhr. Jetzt habt einen schönen Montag, Freitag, nicht was gesagt. Na, das wäre ein Ding. Guten Morgen.

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15: Ganz dichter Nebel zum Teil hier bei uns in der Lausitz. Fahrt da unbedingt vorsichtig, wenn ihr unterwegs seid. Hier aus dem Studiofenster sehe ich zur einen Seite gar nichts mehr, da ist alles weiß. Ich hoffe, ihr auf den Straßen kommt da einigermaßen gut durch heute Morgen. Wenn der Nebel sich verzieht, bekommen wir keinen Herbsttag. Ist nochmal ein richtig schöner Spätsommertag heute, dieser Montag bei 21 Grad. Am Vormittag noch Nebel, aber am Nachmittag kommt dann die Sonne durch. 8 Stunden soll sie heute scheinen und es soll trocken bleiben. Weiterer Wettertrend in dieser Woche, auch morgen und am Mittwoch noch über 20 Grad. Erst am Donnerstag wird es ein bisschen kühler und vor allem auch regnerischer. Die Frühtemperaturen jetzt bei uns in der Lausitz. Wir haben 9 Grad aktuell in Bresinchen, 8 sind es in Döbrig und 8 derzeit auch in Eichow.
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17: Mit Philipp Miet, guten Morgen. Auf dem Bahnhofsvorplatz in Cottbus sind gestern Nachmittag mehrere Personen aneinander geraten. Gegen 3:30 ist es zu einem Streit gekommen, der in einem Handgemenge geendet hat. Dabei sind 2 Menschen leicht verletzt und vor Ort vom Rettungsdienst versorgt worden. Eine weitere beteiligte Person ist zunächst geflüchtet, konnte aber von der Polizei in der Nähe des Hauptbahnhofs gestellt werden. Die Polizei ermittelt jetzt zum genauen Ablauf und den Hintergrund noch.
15: Dankeschön, Philipp Miet. Mehr Lausitz News mit dir dann gleich wieder um 8:30. Jetzt die Weltnachrichten.
18: Ich bin Diana Kramer. Der Führerschein soll nach dem Willen der Bundesregierung günstiger werden. Zu den Plänen gibt es heute eine Anhörung im Verkehrsausschuss des Bundestags. Fahrlehrerverbände sorgen sich allerdings um die Sicherheit.
19: Theoriestunden auch online statt in Präsenz, Autofahren üben mit den Eltern oder im Simulator statt mit einem Fahrlehrer. Die Bundesvereinigung der Fahrlehrerverbände fürchtet um die Verkehrssicherheit und fordert, die Ausbildungsqualität müsse trotz Reform mindestens erhalten bleiben. Auch eine offizielle Datenbank, in der Fahrschulen ihre Preise und Erfolgsquote angeben müssen, lehnen die Fahrlehrerverbände ab. In Kraft treten soll die Reform nach den Plänen der Bundesregierung mit dem Jahreswechsel. Jan-Henner Reitze, Nachrichtenredaktion.
18: Ein neues Gesetz soll Gewaltopfern helfen, sich leichter aus gemeinsamen Mietverträgen mit Tätern zu lösen. Das sieht ein Gesetzentwurf von Bundesjustizministerin Stefanie Hubig vor. Damit folgt sie einer Initiative des Bundesrats, der im März Änderungen im Gewaltschutzgesetz vorgeschlagen hatte.
20: Fast 266.000 Menschen waren im Jahr 2024 von häuslicher Gewalt betroffen. Der Großteil davon Frauen und Mädchen. Und oft ist es für Betroffene schwierig, in so einer Situation aus einem gemeinsamen Mietvertrag herauszukommen, sagt der Bundesrat. Deswegen sollen sie mit dem neuen Gesetz unter anderem die Zustimmung des Täters zur Kündigung des gemeinsamen Mietvertrags verlangen dürfen. Außerdem sollen Familiengerichte zum Beispiel Kontakt- oder Annäherungsverbote leichter anordnen können, um auch Angehörige der Opfer besser zu schützen. Fiona Reiner, Nachrichtenredaktion.
18: Die Präsidentenwahl in Brasilien wird in einer Stichwahl entschieden. Sowohl der linke Amtsinhaber Lula da Silva als auch der rechte Senator Flavio Bolsonaro verfehlten die absolute Mehrheit. Damit entscheidet sich nun am 25. Oktober, ob der 80-jährige Lula eine vierte Amtszeit antritt oder der 45-jährige Sohn des früheren Präsidenten Jair Bolsonaro die Regierung übernimmt. Zum Fußball. Die deutsche Nationalmannschaft hat die Revanche in Griechenland knapp verpasst. Eine Woche nach dem 0:1 in Augsburg reichte es im Rückspiel in Thessaloniki nur zu einem 0:0. Um noch ins Viertelfinale der Nations League einzuziehen, musste die DFB-11 die Partien gegen Serbien und die Niederlande Mitte November bestmöglich gewinnen. Ansonsten wäre man zusätzlich von den Ergebnissen der Gruppengegner abhängig.
15: Dankeschön in die Newsredaktion an Diana Kramer.
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15: Da gibt es eine Meldung von der A13 Richtung Schönefelder Kreuz zwischen Großköris und Rago. 1 Kilometer stockender Verkehr. Ungefähr 5 Minuten müsst ihr länger einplanen. Und wir sagen hier heute Morgen die ganze Zeit B168 zwischen Wilmersdorf und Merzdorf. 10 Minuten Zeitverlust. Ja, da hat uns Katrin gerade Bescheid gegeben. Sie steht schon 20 Minuten da drin. Also da müsst ihr deutlich mehr Zeit heute Morgen einplanen auf der B168. Der Grund ist einfach dichter Verkehr. Bei den Blitzern nur ein einziger Blitzeranhänger heute Morgen bestätigt. In Kleingaglow in Richtung Drebkau statt auswärts bei 30. Kann mir kaum vorstellen, dass die anderen übers Wochenende weggezogen sind. Also wenn ihr da was seht, sagt doch gerne Bescheid. An der 0355 4839 945, immer die richtige Nummer für den Radio Cottbus Verkehrsservice. Wir wünschen euch eine gute Fahrt.
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15: Ich erwische mich selber immer wieder dabei, ne? Wenn ich was brauche, schnell ins Internet gegangen, bestellt und das ist ja auch morgen gleich da. Aber man könnte es ja eigentlich sogar schon heute haben, wenn man einfach losgehen würde. Und wenn man in einen echten Laden gehen würde mit echten Verkäufern, da kriegt man auch alles eigentlich hier bei uns in der Region. Und genau das ist das Thema an dieser Woche bei unserem Thema der Woche. Wir schauen mal bei den Händlern rein im Lausitzpark. Was gibt's da? Was bieten die an? Und warum ist es gut, wenn man regional auch bei echten Läden kauft, statt im Internet? Unser Thema der Woche gleich bei uns nach Madonna und den Giant Brooks und ihrer aktuellen Single Slow Dance for a Minute. Jetzt für euch am Montagmorgen.
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0: hier in Like a Prayer, hört Radio Cottbus am Montagmorgen gleich für 9, 8 Uhr und 13. Guten Morgen.
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0: Ja, stellt euch vor, ihr braucht für einen Geburtstag oder vielleicht für eine Hochzeit ein Kleid oder einen Anzug und bestellt es und es kommt an und ja, das sieht ja gar nicht aus wie auf dem Bild im Internet und ist jetzt auch noch viel zu klein. Solche Pannen passieren einem nicht, wenn man sich die Zeit nimmt und mal so richtig shoppen geht. Also nicht im Internet, sondern so physisch tatsächlich in den Laden rein. Mag man ja gar nicht mehr glauben, dass das noch geht. Das ist nicht der einzige Vorteil, dass man dann Sachen bekommt, die auch wirklich passen. Warum vor Ort shoppen eine viel schönere Erfahrung ist als das Online-Bestellen, das möchten euch jetzt die Läden im Lausitzpark nämlich wieder zeigen. Mit Profis vor Ort startet am 9. Oktober, also diese Woche Freitag, eine Aktion, bei der der Kunde im Mittelpunkt steht und das Ganze heißt ja Profis vor Ort. Wer sind denn die Profis?
2: Das sind am Ende des Tages unsere Verkäufer vor Ort, unsere Dienstleister, unsere Fachleute, die am Ende mit Beratung, mit Service ihre Produkte, ihre Besonderheiten hier vorstellen wollen.
0: Das hat uns Silke Schulz-Appelt erklärt, die Center-Managerin des Lausitzparks. Und natürlich, so eine schöne Aktion, die hat natürlich auch ein Ziel.
2: Die Emotionen im stationären Einzelhandel dem Kunden und Besucher erlebbarer zu machen. Was unterscheidet uns am Ende des Tages vom Onlinehandel? Ist es das Lächeln, das der Verkäufer bringt? Ist es die fachkundige Beratung? Ist es die Fachkraft, die perfekten Blumen bindet, oder der Optiker, der mich eben berät mit High-End-Produkten, oder aber das Reisebüro, das mit ganz viel Emotion, Fachwissen und Erfahrung mir die perfekte Urlaubsreise zeigt? Ist es die Mode, die man eben erlebbar macht?
0: Ja, und da ist noch so viel mehr dabei. Parfüm, Küchenplanung und. Im Endeffekt geht es darum, eure Shopping-Erfahrung schöner und natürlich auch besser zu machen. Jeder Laden hat sich da was ganz Besonderes für euch überlegt im Lausitzpark, ob es eine Make-up-Beratung ist, ein Smartphone-Führerschein, den kann man da machen. Da findet jeder was für sich. Und die Idee, so einen Tag zu organisieren, die kam sogar von den Geschäften selbst.
2: Und das Tolle ist, dass die Idee wirklich aus der Mieterschaft kam, von den Händlern vor Ort, die wir uns überlegt haben, okay, was unterscheidet uns denn wirklich vom Online-Einkauf, der schnell ist, wo Produkte schnell verfügbar sind. Aber was ist es? Warum muss der Kunde in den Lausitzpark oder soll der Kunde in den Lausitzpark kommen? Und da haben wir gesagt, der einzigste Unterschied ist am Ende des Tages der Verkäufer, der vor Ort, der hier jeden Tag steht, der mit ganz viel Kompetenz die Entscheidung eines jeden da natürlich erleichtern kann, der zeigen kann, wie funktioniert so ein Produkt, der ganz einfach mal die Beratung natürlich in den Vordergrund stellen kann. Und deshalb ist das am Ende des Tages entschieden, wo wir gesagt haben, wir wollen es einfach mal zeigen.
0: Ja, also wenn ihr die neuesten Trends im Lausitzpark nicht verpassen wollt und euch beraten lassen wollt, dann geht da wirklich vorbei. Am Freitag jetzt, diesen Freitag, 9. Oktober von 16 bis 20 Uhr. Die schöne Aktion heißt Profis vor Ort und da warten die Profis vom Lausitzpark alle sehr gespannt auf euch. 8.17 Uhr jetzt, kurz nach 8.45 Uhr, ihr habt es gehört, auf Radio Cottbus. Guten Morgen.
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0: 10 Minuten vor 9, 8.20 Uhr, der Blick auf die Straßen, da gibt es eine Problemstelle auf der B168, dichter Verkehr und etwa 20 Minuten Zeitverlust zwischen Wilmersdorf und Merzdorf heute Morgen. Auf der A13 gibt es auch einen stockenden Verkehr hier zwischen Großkyris und Rago in Richtung Schönefelder Kreuz, der zum Glück nur kurz, 1 Kilometer etwa, ungefähr 5 Minuten braucht ihr, bis ihr durch seid. Es ist bestätigt der Blitzeranhänger in Kleingarglow in Richtung Drebkau bei 30. Und dann haben wir gerade noch gemeldet bekommen hier von Jörg. Reifenplatzer eines LKWs kurz vor Peitz in der Kurve an den Teichen. Sehr schlecht zu sehen im Nebel. Er steht hier auf der rechten Spur. Bitte fahrt da unglaublich vorsichtig. Ja, dann wünschen wir euch eine gute Fahrt und gucken schnell noch aufs Wetter. Der Nebel, der wird sich verziehen. Es wird jetzt schon ein bisschen heller, ein bisschen lichter. Bis zum Vormittag wird es aber dauern. Dann erst kommt die Sonne durch und die scheint heute und bringt die Temperaturen dann nochmal rauf auf 21 Grad. Gleich haben wir unsere Zahl des Tages, die hat was mit unseren Nachbarn zu tun, mit Polen. Mal gucken, was die hier in Brandenburg treiben. Gleich erfahrt ihr es in der Zahl des Tages.
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2: Und dann schauen wir nach Polen um 8:25, 5 Minuten vor 8:30. Die Zahl des Tages ist die 19, denn 19 polnische Unternehmen sind inzwischen nach Brandenburg expandiert und die sichern bei uns jetzt rund 1000 Arbeitsplätze. Das Spannende daran, während wir in Deutschland seit einiger Zeit darüber reden, warum die Wirtschaft nicht mehr so richtig in Schwung kommt, da läuft es in Polen deutlich besser. Die polnische Wirtschaft, die ist zuletzt um 3,6% gewachsen und immer mehr Unternehmen sagen deshalb, wir wollen auch auf den deutschen Markt. Zum Beispiel der polnische Baukonzern Budimex. Der baut inzwischen gleich mehrere Brücken hier bei uns in Brandenburg und arbeitet dabei auch mit deutschen Firmen zusammen. Und es geht noch weiter. Polnische Investoren haben bei uns sogar Unternehmen komplett übernommen, die wirtschaftlich eben in Schwierigkeiten waren und haben damit Arbeitsplätze erhalten. Vielleicht können wir uns ja bei unseren Nachbarn auch ein bisschen was abschauen. Ein Unterschied wird in einem Bericht nämlich ziemlich schön beschrieben. Bei uns heißt es in Deutschland gern erstmal planen, prüfen, diskutieren und in Polen eher machen wir. 19 polnische Unternehmen in Brandenburg, ausgerechnet unsere Nachbarn, zeigen gerade, wie wirtschaftlicher Aufschwung funktionieren kann. Unsere Zahl des Tages.
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13: Dichter Nebel heute Morgen an vielen Stellen in der Lausitz. Fahrt da unbedingt vorsichtig. Licht an, wenn ihr unterwegs seid. Ja, und der Nebel, der verzieht sich natürlich irgendwann im Laufe des Tages. Und das liegt daran, dass wir eigentlich überhaupt keinen Herbsttag heute bekommen, sondern einen Spätsommertag mit ganz viel Sonne. Bis zum Mittag hat es die Sonne dann endgültig durchgeschafft durch den dichten Nebel. Und dann gibt es heute noch 21 Grad. Die aktuellen Temperaturen hier bei uns in der Lausitz. Jetzt bei 10 Grad in Senftenberg, 10 aktuell auch in Straubitz und 10 in Domsdorf.
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13: Auf dem Bahnhofsvorplatz in Cottbus sind gestern Nachmittag mehrere Menschen aneinander geraten. Philipp Miet, was ist da genau passiert?
16: Gegen 3:30 ist es zu einem Streit gekommen, der in einem Handgemenge geendet hat. Dabei sind zwei Menschen leicht verletzt und vor Ort vom Rettungsdienst versorgt worden. Eine weitere beteiligte Person ist zunächst geflüchtet, konnte aber von der Polizei in der Nähe des Hauptbahnhofs gestellt werden. Die Polizei ermittelt jetzt zum genauen Ablauf und den Hintergrund noch. In Cottbus-Sandow haben gestern Nachmittag mehrere Garagen gebrannt. Die Feuerwehr ist gegen 16 Uhr zu dem Brand in der Straße an der Bahn gerufen worden. 14 Einsatzkräfte sind mit 4 Fahrzeugen ausgerückt und konnten das Feuer löschen. Nach etwa einer Stunde konnte der Einsatz beendet werden. Die Polizei ermittelt zur Brandursache. Am Bahnhof in Spremberg können Radfahrer ab sofort ihr Fahrrad noch sicherer abstellen. Dafür stehen am Egon-Wochertz-Platz 5 abschließbare Fahrradboxen bereit. Die Schlüssel gibt's in der Reiseagentur am Bahnhof am Bahnsteig 1. Und die gute Nachricht. In Spremberg sind am letzten Wochenende langjährige Familienunternehmen geehrt worden. Bei einer Feier zum 725. Stadtjubiläum haben 18 Betriebe eine Ehrenurkunde und eine eigens angefertigte Anstecknadel mit dem Stadtwappen bekommen. Eine besondere Auszeichnung ist an die Technische Bürsten GmbH gegangen. Sie ist mit 193 Jahren der älteste noch bestehende Traditionsbetrieb im Landkreis Spree-Neiße.
13: Dankeschön, Philipp Miet.
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13: Dichter Verkehr heute Morgen auf der B168 zwischen Wilmersdorf und Merzdorf. Ungefähr 20 Minuten Wartezeit hier heute Morgen an dieser Stelle. Und Achtung, liegen gebliebener LKW in Richtung Peitz an den Kurven, an den Teichen. Bei Nebel sehr schlecht zu sehen hier auf der rechten Spur. Das hat uns Jörg gerade gemeldet. Fahrt da unbedingt vorsichtig. Auf der A13 Richtung Schönefelder Kreuz gibt es zwischen Großhöres und Rago noch 1 Kilometer stockenden Verkehr. Das geht aber ziemlich flott. Knapp 5 Minuten braucht ihr, dann seid ihr schon durch. Nur ein einziger bestätigter Blitzeranhänger heute Morgen, der in Klein-Garglo in Richtung Treptow, also stadtauswärts bei 30. Die anderen vielleicht noch da. Wenn ihr was seht, dann sagt gerne Bescheid. Immer an der 0355 4839 945. Radio Cottbus wünscht euch eine gute Fahrt. Kommt gut an.
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13: Die Lausitz wandelt sich, das merken wir Großen, aber das merken auch die Kleinen. Und jetzt soll dieser Strukturwandel die Kinder und Jugendlichen hier bei uns in der Lausitz schlauer machen. Wie das funktionieren soll, gleich nach Moose Tea und Loy gemeinsam mit David Puentes und der aktuellen Single Golden Summer, jetzt in der besten Musik am Montagmorgen. Guten Morgen.
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0: 8.42 Uhr, gleich 8.45 Uhr, ihr hört Radio Cottbus. Guten Morgen.
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0: Der Strukturwandel, das ist ja so ein Wort, das können viele von euch schon gar nicht mehr hören, aber wir sind ja mittendrin und es wandelt sich so viel in der Lausitz, nicht nur in die Industrie, sondern eben auch viele neue Dinge werden gegründet, gebaut und es soll natürlich auch was geben für Kinder und Jugendliche, nicht nur für die Großen. Und deshalb starten jetzt am 10. Oktober zur Nacht der kreativen Köpfe die neuen Lausitz Labs. Lausitz Labs, was kann man sich darunter vorstellen, Vivian Hagedorn?
2: Die Lausitz Labs, das soll ein Bildungsökosystem in der gesamten Lausitz rund um MINT und Medienbildung werden. Und wir haben eben ein Herzstück, ein Makerspace in Cottbus, das ehemalige Co-Lab. Außerdem wird es 4 Satelliten-Labs in Finsterwalde, Senftenberg, Luckau und Spremberg geben, die dann sozusagen noch mehr Orte in der Lausitz abdecken können. Dort wird es Makerspaces geben und auch Angebote. Und außerdem gibt es noch 2 mobile Makerspaces, die dann noch in andere Orte auch noch fahren können und auch an Schulen, Jugendzentren und alles Mögliche, die Interesse daran haben, MINT und Medienbildung zu erfahren.
0: Na, Makerspaces Labs, reden wir mal Deutsch hier. Lausitz Labs, das ist einfach ein Bildungsangebot für Kinder und Jugendliche. Technologische Kompetenzen sollen da gefördert werden, Kreativität und eben vor allem Eigeninitiative. Das Angebot dabei sehr preisgünstig, damit eben auch Schulen sowie Jugendeinrichtungen daran teilnehmen können.
2: Dort in den Städten haben wir eben auch Jugendinformations- und Medienzentren, sogenannte Gyms, wo also Jugendliche vor Ort sind, also Jugendclubs, und da werden wir dann Makerspaces andocken. Das heißt, da kann dann eben dadurch, dass schon Leute vor Ort sind, die dann auch da nochmal Making machen können. Und außerdem ist das Projekt eben ein Verbundprojekt, nicht nur von uns, dem LMB, sondern auch von Praxispartnern, also den medialen Faden und den jungen Tüftlern, die Erfahrungen aus der MINT und Medienbildung mitbringen. Außerdem die Matrix GmbH, die die digitale Infrastruktur mitbringen wird für das Selbstlernzentrum, und außerdem Begleitforschung durch die BTU und die Uni Cottbus.
0: Ja, 5 Jahre wird das Ganze gefördert. 12,6 Millionen Euro gibt es für das Projekt vom Bund für die Strukturwandelförderung. Und das Besondere ist, dass auch die BTU dadurch erforschen will, wie wirken sich denn hier bei uns in der Lausitz diese neuen Bildungsangebote auf junge Menschen hier bei uns in der Heimat auf. Die Premiere der Lausitz Labs jetzt am 10. Oktober zur Nacht der kreativen Köpfe. Und da werden dann auch die ersten Angebote bekannt gegeben. Vielleicht ist das ja was für eure Kinder. 8.45 Uhr, 8:45, 8:49 jetzt. Guten Morgen.
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0: nach 3:09 am Montagmorgen. Schauen wir auf die Straßen. Die 168 dichter Verkehr und bis zu 20 Minuten Zeitverlust zwischen Wilmersdorf und Merzdorf. Heute Morgen müsst ihr ohnehin aufpassen in dem Nebel hier. Da gibt es auch eine Stelle bei uns, die ist gerade gemeldet worden. Ein kaputter LKW in der Kurve an den Teichen Richtung Peitz. Bei Nebel sehr schlecht zu sehen, schreibt hier Jörg. Bitte fahrt da unbedingt vorsichtig. Blitzer, ein einziger Blitzeranhänger heute gemeldet in Kleingargelow Richtung Treptow statt auswärts bei 30. Ansonsten noch nichts, können wir uns kaum vorstellen. Doch hier Ronny, jetzt gerade kommt er rein auf der B97 zwischen der Bülower Kreuzung und dem Abzweig Spremberg rechts im Wald. Wird hier gerade aufgebaut, schreibt er hier. Viele Grüße, schönen Tag. Ronny, das wünschen wir dir auch. Vielen lieben Dank. Der Nebel, der wird sich verziehen im Laufe des Tages. Dann kommt die Sonne raus, strahlend blauen Himmel bekommen wir heute noch und Temperaturen um die 21 Grad. Musik aus Deutschland, Juli, gehen oder bleiben, jetzt für euch. Guten Morgen.
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18: Ganz schön dichter Nebel heute bei uns in der Lausitz. Das riecht schon richtig nach Herbst, aber der Sommer ist noch nicht vorbei, auch wenn man es jetzt gerade nicht erahnt. Aber unter dem Nebel ist strahlend blauer Himmel. Über dem Nebel muss man ja dazu sagen. Also 21 Grad sind heute noch mal drin. Es sollen noch 7 Sonnenstunden geben hier bei uns in der Lausitz. Nebel wird sich also verziehen und heute Nachmittag dann wirklich Sonne pur. Temperaturen jetzt im Nebel noch bei 11 Grad, hier aktuell gemessen in Treptow. Wir haben 10 Grad in Richtung Spreewald in Lieberose und wir haben 11 Grad in Finsterwalde.
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20: Mit Philipp Miet, guten Morgen. Auf dem Bahnhofsvorplatz in Cottbus sind gestern Nachmittag mehrere Personen aneinander geraten. Gegen 3:30 ist es zu einem Streit gekommen, der in einem Handgemenge geendet hat. Dabei sind zwei Menschen leicht verletzt und vor Ort vom Rettungsdienst versorgt worden. Eine weitere beteiligte Person ist zunächst geflüchtet, konnte aber von der Polizei in der Nähe des Hauptbahnhofs gestellt werden. Die Polizei ermittelt jetzt zum genauen Ablauf und den Hintergrund noch.
18: Dankeschön, Philipp Miet. Mehr lautes News für euch dann gleich wieder um 9:30. Jetzt gibt's die Weltnews.
1: Ich bin Diana Kramer. Wegen einer ganzen Reihe von Attacken mit Bauschaum auf hunderte Fahrzeuge in 4 Bundesländern stehen 3 junge Männer und eine Frau ab heute in Ulm vor Gericht. Hinter der Sachbeschädigung steckt aus Sicht der Ermittler ein plumper Versuch der Einflussnahme auf die letzte Bundestagswahl.
21: Hunderte Autos in Baden-Württemberg, Bayern, Berlin und Brandenburg hatten vor der letzten Bundestagswahl plötzlich verstopfte Auspuffanlagen. Der Schaden gut 13.000 Euro. Außerdem klebten an den betroffenen Fahrzeugen Aufkleber mit einem Bild des damaligen grünen Vizekanzlers Habeck und dem Schriftzug »Sei grüner«. Erst hatten Ermittler Klimaaktivisten im Visier, aber inzwischen geht die Anklage davon aus, dass die 4 als Wegwerfagenten angestiftet wurden, um das Wahlverhalten zu beeinflussen. Einer der Angeklagten soll gestanden haben, der Drahtzieher lebe in Russland. Für jedes beschädigte Auto seien ihnen 100 Euro geboten worden. Ursula Winkler, Nachrichtenredaktion.
1: Opfer von häuslicher Gewalt sollen sich nach dem Willen der Bundesregierung leichter aus gemeinsamen Mietverträgen mit ihren Peinigern lösen können. Das sieht ein Gesetzentwurf von Justizministerin Stefanie Hubig vor, der den Funke-Medien vorliegt. Der Weg in ein selbstbestimmtes und sicheres Leben soll so etwas einfacher werden, sagte Hubig. Außerdem sollen die Opfer, überwiegend Frauen, auch vom Täter verlangen können, dass dieser für Miete und Nebenkosten nach dem Auszug aufkommt. Die im Mai freigeschaltete E-Auto-Prämie ist bisher an 100.000 Antragsteller ausgezahlt worden. Umweltminister Carsten Schneider sagte der Bild-Zeitung, das Förderprogramm habe die Erwartungen damit weit übertroffen.
22: Der SPD-Umweltminister freut sich besonders, dass die eingebaute soziale Staffelung ganz offenbar wirkt. Die Hälfte der Antragsteller hatte ein Haushaltsjahreseinkommen von maximal 45.000 Euro. Das heißt, die Förderung kommt bei denen an, die vorher nie daran gedacht hätten, sich ein E-Auto zu kaufen, sagt Schneider. Und der Förderpott ist noch gut gefüllt, erreicht voraussichtlich noch für weitere 700.000 Fahrzeuge. Uli Reitinger, Berlin.
1: Zum Fußball. Mit der Revanche gegen Griechenland hat es nicht geklappt. Eine Woche nach dem 0:1 in Augsburg kam die Nationalmannschaft beim Rückspiel in Thessaloniki nicht über ein 0:0 hinaus. Das DFB-Team ist damit in der Nations League Gruppendritter und muss um den Einzug ins Viertelfinale weiter zittern.
18: Dankeschön, Diana Kramer, heute für euch in der Newsredaktion.
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18: Und da haben wir eine Meldung von der A13 Richtung Schönefelder Kreuz. Zwischen Großpöris und Rago gibt es derzeit 1 Kilometer stockenden Verkehr. Ungefähr 5 Minuten verliert ihr hier heute Morgen im dichten Nebel. Und da hat Mario eine wichtige Botschaft an euch. Guten Morgen.
23: Moin, hier ist der Mario. Also ich meckere nicht gerne, aber irgendwo muss man mal ein bisschen was sagen. Ende vom Lied ist in dem Sinne, jeder hat hier irgendwo die Lichtautomatik bei den neuen Autos, aber das nützt nichts. Es ist taghell, damit gehen die Scheinwerfer nicht an. Bitte schaltet euer Licht an. Wir haben hier Nebel. Es ist echt, ich bin Kurierfahrer, mir kommen Leute entgegen, wo ich irgendwo sage, weiß ich nicht, da kann man nicht unterscheiden, ob das ein Fahrrad ist oder ob das ein normales Auto ist. Keine Ahnung. Also bitte, macht das normale Licht an.
18: Wichtige Botschaft also von Mario heute Morgen hier im Nebel. Licht einschalten, nicht nur Tagfahrlicht, das reicht da heute Morgen nicht aus aktuell. Es wird geblitzt auf der B97 zwischen Bülower Kreuzung und dem Abzweig nach Spremberg und wir haben einen bestätigten Blitzeranhänger in der Lausitz aktuell in Kleingarglow in Richtung Treptow. Hier steht der Stadt auswärts bei Tempo 30. Wenn ihr mehr seht, Verkehrsbehinderungen oder aber neue Blitzeranhänger, die ihr bestätigen könnt, dann macht's wie Mario, schickt uns eine Nachricht rein per WhatsApp oder aber ruft uns einfach an, immer unter der 0355 4839 94 und die 5. Radio Cottbus wünscht euch eine gute Fahrt. Kommt gut an.
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18: Im Internet ist schnell bestellt, aber im Internet ist auch schnell geärgert, wenn die richtige Größe dann doch nicht kommt oder es sieht gar nicht so aus wie auf den schönen Bildern. Man kann ja auch stationär einkaufen, wie man so schön sagt, also in einem echten Laden. Zum Beispiel im Lausitzpark. Der macht in dieser Woche darauf aufmerksam, auf diesen Handel, den es ja tatsächlich noch gibt. Mit echten Menschen, die einen wirklich beraten und die einem nicht irgendwas verkaufen, was dann gar nicht so aussieht, wie man denkt. Wir reden gleich darüber, über diesen Tag der Profis im Lausitzpark. Den gibt es am Freitag und was ihr da alles erleben könnt, das erfahrt ihr gleich nach Everything But The Girl und Kamerads aktueller Nummer Love Sober. Guten Morgen.
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0: Zeit aus den 2000ern. 9.14 Uhr, jetzt gleich Viertel 19. Guten Morgen.
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0: Eingekauft ist schnell im Internet, geärgert aber leider auch, wenn dann doch nicht das kommt, was auf den Bildern ist oder wenn es zu klein ist oder in einer Qualität, da schaudert es einen. Das könnt ihr natürlich vermeiden, wenn man in einen echten Laden geht. Dann kann man alles anpassen, kann sich gut beraten lassen und bekommt die Sachen nicht erst morgen, sondern vielleicht sogar gleich. Der Lausitzpark will in dieser Woche genau darauf aufmerksam machen, auf den sogenannten stationären Handel, also dort, wo echten Menschen was verkaufen. Diese Woche Freitag ist das soweit, am 9. Oktober. Eine Aktion, die nennt sich Profis vor Ort, und Silke Schulz-Apelt vom Lausitzpark, die Centermanagerin, ist jetzt bei mir im Studio. Guten Morgen, was ist das für eine schöne Idee?
2: Ja, also wir wollten uns im Endeffekt einfach mal überlegen, was ist denn wirklich der Unterschied zwischen dem Onlinehandel und das, hast du ja schon ganz toll gesagt, es ist im Endeffekt die Menschen, es sind die Begegnungen, es ist das Lächeln, es ist die tolle Beratung, und viele unterschätzen ja auch wirklich die Verkäufer vor Ort, dass es echte Fachleute sind, die einem wirklich auch weiterhelfen können, und das wollen wir einfach zeigen. Am Freitagnachmittag ab 16 Uhr bis 20 Uhr sind unsere Profis für unsere Kunden wieder da.
0: Ja, Läden haben ja jeden Tag offen, also man könnte ja eigentlich zu den Profis vor Ort jeden Tag gehen, ne?
2: Absolut, aber wir wollen es mal ein bisschen mehr in den Vordergrund rücken, weil viele ja die Dienstleistungen ja gar nicht kennen. Die wissen vielleicht gar nicht, dass, wie toll man seinen Schmuck sich gravieren lassen kann im Oro Vivo. Oder die wissen gar nicht, dass eben Apollo Optik auch Brillen hat, mit denen man auch besser hören kann. Oder was unsere Floristen für tolle Sträuße oder Gestecke machen können. Und vielleicht kann man sich da auch mal wirklich mal Tricks und Kniffe abholen. Oder der Lebensmitteleinzelhändler Marktkauf, der vieles ja auch selber vor Ort produziert, wo Verkäufer oder Bäckermeister, Fleischermeister wirklich eben Dinge, die sehr, sehr lecker schmecken, da vor Ort produzieren. Und das wollen wir einfach zeigen, diesen bunten Blumenstrauß.
0: Ja, wirklich schöne Sache, finde ich toll. Ich bin selber ein Internetbesteller, gebe ich ehrlich zu, aber man muss ja auch wirklich sagen, man beeinflusst mit seinem Kaufverhalten. Ne? Wenn man sich dann ärgert, dass es die Läden nicht mehr gibt, Absolut. Ist man vielleicht selber dran schuld.
2: Vielleicht können wir dich ja dann davon überzeugen, doch einmal mehr sozusagen in Cottbus shoppen zu gehen.
0: Das hilft uns ja allen. Auch, nicht nur im Internet. Das muss man natürlich da auch dazu aussagen. Es gibt eine schöne Aktion, die auch natürlich nochmal vielleicht mehr Leute locken soll. Das Stadtarchiv ist mit dabei.
2: Genau, also wer schon mal bei uns im Lausitzpark war, wir haben ja mit dem Neubau ganz stark mit dem Stadtarchiv zusammengearbeitet. Und für diesen Tag der Profis haben wir Robert Püschel akquirieren können vom Stadtmuseum Stadtarchiv, der dort ab 16 Uhr vor Ort ist. Und sozusagen so indirekte Stadtführungen durch unsere vielen Bilder vom alten Cottbus sozusagen führen wird. Wir haben eine ganz tolle Stadtplan aus dem Jahr 1927. Da kann man mal sehen, wie die Stadt wirklich gewachsen ist und was da eigentlich sozusagen schon alles da war oder noch nicht da war. Und der Robert freut sich ganz, ganz toll auch auf Geschichten von Cottbus an. Vielleicht hat man alte Geschichten, alte Bilder, die ganz, ganz toll auch für Stadtarchiv sozusagen sind, für seine Arbeit.
0: Ja, und ich kenne die Bilder, die bei euch hängen im Lausitzpark. Wirklich tolle, große Bilder. Da kann man mal im Kopf nochmal ganz, ganz weit zurückreisen. Also das ist auf jeden Fall ein Tipp. Am Freitag vorbeigehen. 16 Uhr geht's los.
2: Ja, genau. 16 Uhr geht's los. Und bis 20 Uhr sind wir ja wie jeden Tag für unsere Kunden da.
0: Ja, im Lausitzpark. Profis vor Ort. Eine schöne Aktion. Guckt euch an am Freitag. Seid dabei. 16 bis 20 Uhr, und Radio Cottbus berichtet die ganze Woche drüber, denn das ist unser Thema der Woche. Silke Schulz-Apelt, vielen Dank für den Besuch.
2: Gerne, tschüss.

0: 10 Minuten vor halb 10, der Blick auf die Straßen für euch immer ganz aktuell. Alle Viertelstunde auf Radio Cottbus am Morgen. Da gibt es etwas auf der A13 Richtung Schönefelder Kreuz zwischen Großköris und Rago. 1 Kilometer stockenden Verkehr haben wir hier. Bis zu 5 Minuten Wartezeit. Blitzer heute Morgen gemeldet auf der B97 zwischen Bülower Kreuzung und dem Abzweig nach Spremberg. Und Blitzer-Anhänger Klein-Aglo Richtung Treptow Stadt auswärts bei 30 abgestellt. Habt ihr mehr gesehen? Sagt Bescheid. 0355 4839 94 und die 5. Schauen wir noch fix aufs Nebelwetter in der Lausitz. Der Nebel, der wird jetzt immer lichter, nicht dichter, sondern lichter. 21 Grad bekommen wir heute noch. Am Nachmittag gibt es dann heute den strahlend blauen Himmel. Der kommt noch in die Lausitz rein. Im Tagebuch der großen Hits gleich die Pet Shop Boys. Go West, ihr Riesenhit. Christian Semmelt erzählt uns gleich die Geschichte dazu. Vorher noch Alle Farben und May Stevens, Same Old Sky. Habt einen schönen Montag. Guten Morgen.
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2: 5. Oktober 1993. Die Pet Shop Boys sind mit Go West neu in den Charts.

0: Die AIDS-Krise in den 80er Jahren wird in der Gesellschaft zuerst belächelt. Eine Randgruppenkrankheit, mit der sich nur Drogenabhängige und Schwule anstecken. So denken die meisten Menschen über diese schlimme Krankheit. Die Unwissenheit führt zu Stigmatisierung und Diskriminierung von Kranken und ganzen Bevölkerungsgruppen. Erst als klar wird, dass jeder AIDS bekommen kann, gibt es einen Aufschrei. Die rote Schleife wird das Symbol für den Kampf gegen die Krankheit. Es gibt Filme, Talkshows und Werbespots, um für Safer Sex zu werben.
1: Tina, was kosten die Kondome?
0: Und natürlich auch Benefizkonzerte auf der ganzen Welt. Und so werden 1992 die Pet Shop Boys gefragt, ob sie nicht einen Song beisteuern können für eben genau ein solches Benefizkonzert, um Geld zu sammeln für die AIDS-Aufklärung. Die beiden Jungs covern dafür Go West von den Village People. Und dieses Cover kommt live so gut an, dass sie es direkt auf ihre nächste Platte packen.

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6: Hartnäckig hält sich der Frühnebel hier bei uns in der Lausitz und das sorgt dafür, dass die Sonnenscheindauer heute schon runter korrigiert werden musste. Von 8 Stunden jetzt nur noch 6 Stunden. Am Vormittag wird sich der Nebel noch halten jetzt hier bei uns. Am Nachmittag erst schafft es die Sonne dann durch und dann werden es tatsächlich heute noch 21 Grad. Die Frühtemperaturen jetzt um die 11 Grad in Drachhausen, Fürstlich-Drehna hat 10 und Eulo gerade auch 11 Grad.
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6: Auf dem Bahnhofsvorplatz in Cottbus sind gestern Nachmittag mehrere Menschen aneinander geraten. Philipp Miet, was ist da genau passiert?
7: Gegen 3:30 ist es zu einem Streit gekommen, der in einem Handgemenge geendet hat. Dabei sind 2 Menschen leicht verletzt und vor Ort vom Rettungsdienst versorgt worden. Eine weitere beteiligte Person ist zunächst geflüchtet, konnte aber von der Polizei in der Nähe des Hauptbahnhofs gestellt werden. Die Polizei ermittelt jetzt zum genauen Ablauf und den Hintergrund. In Cottbus-Sandow haben gestern Nachmittag mehrere Garagen gebrannt. Die Feuerwehr ist gegen 16 Uhr zu dem Brand in der Straße an der Bahn gerufen worden. 14 Einsatzkräfte sind mit 4 Fahrzeugen ausgerückt und konnten das Feuer löschen. Nach etwa einer Stunde konnte der Einsatz beendet werden. Die Polizei ermittelt zur Brandursache. Im Landkreis Oberspreewald-Lausitz werden die Sirenen jetzt regelmäßig mit Sprachdurchsagen getestet. Diesen Mittwoch um 15 Uhr gibt es den ersten monatlichen Probealarm. Dabei ertönt neben dem bekannten Sirensignal auch eine kurze Sprachmeldung. Ihr müsst nichts tun, es ist jeden Mittwoch um diese Zeit nur ein Probealarm ohne spätere Entwarnung. Und die gute Nachricht. In Spremberg sind am letzten Wochenende langjährige Familienunternehmen geehrt worden. Bei einer Feier zum 725. Stadtjubiläum haben 18 Betriebe eine Ehrenurkunde und eine eigens angefertigte Anstecknadel mit dem Stadtwappen bekommen. Eine besondere Auszeichnung ist an die Technische Bürsten GmbH gegangen. Sie ist mit 193 Jahren der älteste noch bestehende Traditionsbetrieb im Landkreis Spree-Neiße.
6: Dankeschön, Philipp Miet, für die News.
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6: Eine Meldung von der A13. Nach wie vor haben wir hier stockenden Verkehr zwischen Großkyros und Rago. 1 Kilometer ist der lang. Ungefähr 5 Minuten müsst ihr hier länger einplanen. Es sind Blitzer aufgebaut auf der B97 zwischen Bülower Kreuzung und dem Abzweig nach Spremberg und einer am Ortsausgang von Karlau. Richtung ist noch unklar, hat uns Jörg gerade reingegeben, denn der wurde gerade erst aufgebaut. Also ob der aus Karlau raus oder nach Karlau reinblitzt, das werden wir in den nächsten Minuten sicherlich noch von euch erfahren. Blitzer-Anhänger noch bestätigt in Klein-Gaglow in Richtung Drebkau bei Tempo 30. Und wenn ihr noch mehr bestätigen könnt, noch mehr seht auf den Straßen, im dichten Nebel ist das ja heute nicht ganz so einfach, dann sagt gerne Bescheid unter der 0355 4839 945. Ruft uns an oder schickt eine WhatsApp. Gute Fahrt euch.
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6: Lukas Krank fällt aus in dieser Woche. Ich halte die Fahne hoch und freue mich auf unseren Künstler der Woche. In dieser Woche ein 75-jähriger Popstar. Einer, der immer noch nicht genug hat, der immer noch Konzerte spielt und auch immer noch Musik rausbringt. Letzte Woche Freitag ist er 75 Jahre alt geworden. Wir spielen in dieser Woche die großen Hits von Sting und seine Band Police, aber auch seine Solo-Hits. Sind dabei. Mal gucken, was ich mir heute rausfische. Hier gleich nach Amy McDonald und Cat's Eye Animal. Aktuelle Musik zunächst. Guten Morgen.
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0: Amy MacDonald und ihr Poison Prince, ihr hört Radio Cottbus mit der besten Musik um 9 Uhr und 42, gleich 3:15. Guten Morgen.
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0: Ja, und da haben wir heute einen Künstler, der ist schon was Besonderes. Wir haben nämlich einen großen Geburtstag im Pop. Olymp zu feiern. Sting ist am Freitag 75 Jahre alt geworden, wobei gefeiert, seinen 75. Geburtstag bedeutet ihm offensichtlich etwas anderes als den meisten Menschen. Gordon Matthew Thomas Summer, so heißt Sting nämlich wirklich, der hat an seinem Geburtstag nämlich ganz normal gearbeitet. Er hat in London auf der Bühne gestanden, in seinem eigenen Musical The Last Ship. Und 3 Tage später, heute geht's schon weiter. Heute startet in Vancouver der nächste Abschnitt seiner Sting 3.0 Tour. 75 Jahre und offensichtlich überhaupt keine Lust auf Ruhestand dieser Sting. Wir schauen deshalb diese Woche zurück auf fast 50 Jahre Musikgeschichte, auf Sting Solo, aber natürlich auch auf seine große Zeit mit The Police. Und heute starten wir mit einem Song, dessen Landschaft es wirklich gibt. Anfang der 90er hat Sting mit seiner Frau Trudy in einem Haus in der englischen Grafschaft Wiltshire gelebt. Rundherum riesige Gerstenfelder. Im Sommer haben sie ausgesehen wie ein goldenes Meer. Und genau daraus ist die Idee zu diesem Song entstanden. 1993 ist er auf 10 Summer's Tales erschienen und heute gehört er zu den schönsten Liedern, die Sting je geschrieben hat. Unser Künstler der Woche bei Radio Cottbus, Sting, heute mit Fields of Gold.

0: coole Musik gemacht und macht sie immer noch. Sting, Fields of Gold. Am letzten Freitag ist er 75 Jahre alt geworden. Wir feiern ihn, denn er ist in dieser Woche das hier.
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12: Und da haben wir erstmal Nebel bei uns in der Lausitz und der beschäftigt uns auch noch ein bisschen weiter. Der sorgt auch dafür, dass die schöne Wettervorhersage von heute Morgen ein kleines bisschen korrigiert ist jetzt. Es wird noch schön, so viel bleibt sicher, aber es wird nicht mehr so lange so schön. Wir hatten heute Morgen erst 9 Sonnenstunden, dann waren es 8. Jetzt sind es noch 6 für den Montag. Gegen Mittag soll sich der Nebel dann aufgelöst haben, am Nachmittag dann strahlend blauer Himmel und dann bekommen wir heute auch noch die versprochenen 21 Grad. Jetzt unter der dichten Nebeldecke noch Temperaturen, die passen so eher wirklich in den Herbst. Wir haben jetzt 13 Grad in Cottbus, aktuell 11 Grad in Staupitz und 13 Grad auch in Senftenberg.
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14: Mit Philipp Miet, guten Morgen. Auf dem Bahnhofsvorplatz in Cottbus sind gestern Nachmittag mehrere Personen aneinander geraten. Gegen 3:30 ist es zu einem Streit gekommen, der in einem Handgemenge geendet hat. Dabei sind 2 Menschen leicht verletzt und vor Ort vom Rettungsdienst versorgt worden. Eine weitere beteiligte Person ist zunächst geflüchtet, konnte aber von der Polizei in der Nähe des Hauptbahnhofs gestellt werden. Die Polizei ermittelt jetzt zum genauen Ablauf und den Hintergrund.
12: Dankeschön, Philipp Miet. Mehr Lausitz News mit dir haben wir dann gleich wieder um 10:30. Jetzt die Weltnachrichten.
15: Ich bin Diana Kramer. Im Bundestag geben heute Vormittag die Präsidenten der 3 deutschen Nachrichtendienste Auskunft zur Arbeit ihrer Behörden. Im Mittelpunkt dürften dabei vor allem russische Sabotage und chinesische Ausspähaktionen stehen.
16: Versuchter Drohnenanschlag am Flughafen Leipzig-Halle, hinter dem Russland stecken soll, oder chinesische Spione, die deutsche Forschungseinrichtungen ausgespäht haben könnten. Die Chefs der Geheimdienste informieren die Abgeordneten des parlamentarischen Kontrollgremiums normalerweise nur hinter verschlossenen Türen. Einmal pro Jahr gibt es auch eine öffentliche Anhörung. Neben Bedrohungen durch ausländische Mächte geht es diesmal wohl auch um eine vom Kabinett beschlossene Gesetzesnovelle, mit der Verfassungsschutz und BND zusätzliche Befugnisse erhalten. Katrin Müller, Nachrichten. Redaktion.
15: Nach einer Reihe von Attacken auf hunderte Autos in 4 Bundesländern stehen ab heute 4 junge Menschen im Alter von 18 bis 21 Jahren vor Gericht in Ulm. Die Staatsanwaltschaft wirft ihnen vor, im Dezember 2024 Bauschaum in Auspuffe gefüllt und Habeck-Aufkleber an Fahrzeuge geklebt zu haben. Der Schaden mehr als 13.000 Euro. Laut Staatsanwaltschaft hat ein Auftraggeber, möglicherweise aus Russland, die Gruppe gezielt angestiftet, um die Bundestagswahl zu beeinflussen. Ein neues Gesetz soll Gewaltopfern helfen, sich leichter aus gemeinsamen Mietverträgen mit Tätern zu lösen. Das sieht ein Gesetzentwurf von Justizministerin Stefanie Hubig vor. Damit folgt sie einer Initiative des Bundesrats, der im März Änderungen im Gewaltschutzgesetz vorgeschlagen hatte.
6: Fast 266.000 Menschen waren im Jahr 2024 von häuslicher Gewalt betroffen. Der Großteil davon Frauen und Mädchen. Und oft ist es für Betroffene schwierig, in so einer Situation aus einem gemeinsamen Mietvertrag herauszukommen, sagt der Bundesrat. Deswegen sollen sie mit dem neuen Gesetz unter anderem die Zustimmung des Täters zur Kündigung des gemeinsamen Mietvertrags verlangen dürfen. Fiona Reinhardt, Nachrichtenredaktion.
15: Spaniens Ministerpräsident Pedro Sanchez hat Neuwahlen für den 29. November angekündigt. In einer Fernsehansprache an die Bevölkerung nannte er als Grund die Niederlage seiner Minderheitsregierung im Parlament. Die Abgeordneten hatten am Freitag zwei Dekrete zur Bekämpfung der Krise auf dem Wohnungsmarkt abgelehnt. Sanchez zog die politischen Konsequenzen und machte den Weg für vorgezogene Neuwahlen frei.
12: Dankeschön, Diana Kramer, heute für euch in der Newsredaktion.
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12: Da gibt es eine Meldung von der A13 und zwar dichten Verkehr hier. Der stockt auch zwischen Großgörus und Rago auf einem Kilometer Länge in Richtung Schönefelder Kreuz. Nehmt euch da so etwa 5 Minuten mehr Zeit mit und ganz viele Radio Cottbus-Hörer, zuletzt auch Katrin, die melden uns: Bitte Licht ein. Einschalten im Nebel. Das Tagfahrlicht, das reicht einfach nicht aus, wenn ihr im Nebel unterwegs seid, um richtig gut gesehen zu werden. Also heute Morgen erreichen uns diese Bitten immer wieder hier per WhatsApp und auch am Telefon. Ansonsten aber rollt es erstmal in der Lausitz. Passt auf im Nebel, dass euch nichts passiert. Blitzer gibt es ja auch auf der B97 zwischen Bülower Kreuzung und dem Abzweig nach Spremberg. Den hat uns Ronny gemeldet und Jörg hat Bescheid gegeben am Ortsausgang von Karlau. Richtung war vorhin noch unklar. Vielleicht könnt ihr uns jetzt aufklären. Da ist ein frischer Blitzer aufgebaut worden. Blitzer Anhänger bestätigt den kleinen Gaglow in Richtung Treptow in der 30-Zone stadtauswärts. Die anderen Blitzer Anhänger noch nicht bestätigt. Vielleicht wird er da auch noch mal Bescheid geben unter der 0355 4839 945. Wir wünschen euch eine gute Fahrt.
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12: Und da schauen wir gleich mal ins Blechenkarree. Was ist denn da los in den nächsten Wochen? Worauf können wir uns freuen? Die lassen sich ja immer was einfallen lassen. Der Blechenkarree-Talk, den gibt's gleich bei uns. 10:05. Einen schönen Montag für euch.
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0: Pepper und On Vogue mit Waterman. Ihr hört Radio Cottbus am Montagvormittag. Es ist gleich 10:45.
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0: Ja, am ersten Montag im Monat werfen wir einen Blick ins Cottbuser Blechenkarree und schauen, was euch da in den nächsten Wochen alles erwartet. Und es ist natürlich wieder was geplant. Im Oktober direkt morgen geht's los schon mit einem ganz wichtigen Termin. Es ist der Tag der Wiederbelebung.
2: So wie es der Name schon sagt, geht es um Erste-Hilfemaßnahmen, Wiederbelebung. Und das nicht nur für die Privatpersonen, sondern vielleicht auch für die Unternehmen. Also kommt gern vorbei. Informiert euch gemeinsam auch mit dem Rettungsdienst und der Feuerwehr der Stadt Cottbus. Ein sehr informativer und wichtiger Tag, wie wir das auch sehen. Und deswegen, wie gesagt, auch bei uns wieder im Haus. Kommt gern vorbei am 6.10.
0: Hat uns Justin Bartsch verraten und der hat uns gleich noch mit eingeladen, denn es ist ja noch viel mehr los in dieser Woche. Denn diesen Samstag gibt es ein Riesen-Highlight, die Cottbuser Dance Mall. Da wird statt geshoppt wieder jede Menge getanzt und das auf allen Etagen.
2: Ja, es wird nicht nur eine Menge getanzt, es wird doch richtig, wie du Max immer so schön sagst, es wird richtig scheppern bei uns im Blechenkarree. Wir werden hoffentlich alle sehr viel Spaß haben. Die 6.500 Tickets werden verkauft sein, das heißt, das Haus wird voll sein. Viele DJs, bekannte DJs werden noch auflegen in jegliche Musikrichtung, also für jeden wird etwas dabei sein. Und wie gesagt, als Highlight, um das nochmal zu erwähnen, unser Dancefloor, Techno-Dancefloor in der Warenanlieferung. Also wie schon gesagt, wir holen die Berliner Disco-Szene nach Cottbus.
0: Unbedingt Tickets holen für die Dance Mall am Samstag, wenn ihr noch keine habt. Eine Abendkasse wird es am Samstag übrigens dann nicht mehr geben, also nicht drauf verlassen, dass ihr dann noch Tickets bekommt. Und ja, dann steht der Oktober natürlich immer auch ganz groß im Zeichen von Halloween. Das Studio 26 bietet auf der Eventfläche deshalb das Halloween-Malen an. Da könnt ihr eure Kinder hinschicken, während ihr ganz bequem einkaufen geht. Und der Escape Room in Cottbus, der bringt auch wieder seine Rätselkisten ins Blechenkarree.
2: Der eine oder andere kennt es vielleicht aus dem letzten Jahr schon. Wir haben dieses Jahr die Rätselkistenaktion etwas vergrößert, deswegen auch auf der Eventfläche. Und ansonsten haben wir natürlich noch das bekannte Kürbisschnitzen. Und da wird es die Möglichkeit natürlich geben, für klein und groß Kürbisse zu schnitzen für das bevorstehende Halloween. Wir freuen uns auf euch. Kommt gern vorbei am 24.10.
0: Ja, wenn ihr noch einen schicken Kürbis erwischen wollt, dann seid schnell. Die sind immer sehr, sehr schnell vergriffen. Vieles los in diesem Monat Oktober wieder im Blechenkarree. Es wird auf jeden Fall nicht langweilig. 10:15, 10:45, ihr habt's gehört auf Radio Cottbus.
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0: Adams auf Radio Cottbus, 10 Minuten vor 10:30 gleich und gleich auch 3 Hits am Stück für euch. Justin Timberlake, Milky Chance und DJ Goya. Habt einen schönen Montag.
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8: Da haben wir heute Temperaturen um die 21 Grad, die wir noch bekommen. Und wir sehen es jetzt schon so langsam, zumindest hier vom Studiofenster. Ich hoffe, es ist bei euch auch so. Egal, wo ihr gerade seid in der Lausitz, der Nebel, der verzieht sich immer weiter nach oben. Irgendwann löst er sich auf und dann kommt tatsächlich heute noch richtig satt die Sonne raus. Am Nachmittag dann kaum noch eine Wolke am Himmel. Temperaturen jetzt gerade bei uns in der Lausitz durch den Nebel. Klar, immer noch ein bisschen am Boden. Viel ist es nicht, was wir bekommen haben. Jetzt bislang am Montag 13 Grad gerade in Peitz. 13 sind es auch in Lede und 13 aktuell in Bülegure.
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8: Die BTU Cottbus-Senftenberg ist unter den Top 1000 Universitäten der Welt gelandet. Philipp Miet, wie ist das gekommen?
9: Beim THE-Ranking wurden mehr als 2000 Hochschulen aus über 100 Ländern bewertet. Die BTU war erstmals Teil des Rankings und ist dabei direkt unter die besten 40% gekommen. Besonders gut hat die Universität im Punkt internationaler Austausch abgeschnitten. Die BTU will ihr internationales Profil in den kommenden Jahren weiter ausbauen. In der Lausitz ist die Bevölkerung in vielen Städten und Gemeinden älter als im Brandenburger Durchschnitt gewesen. Besonders hoch hat das Durchschnittsalter unter anderem in Guben mit gut 53 Jahren gelegen. Auch Lauchhammer, Forst, Spremberg und Senftenberg sind auf mehr als 50 Jahre gekommen. Cottbus hat dagegen mit gut 47 Jahren leicht unter dem Landesdurchschnitt gelegen. Brandenburg insgesamt ist mit knapp 48 Jahren eines der ältesten Bundesländer gewesen und hat bundesweit den vierthöchsten Wert erreicht. Dachdecker in Cottbus und Spree-Neiße haben seit Anfang Oktober mehr Geld bekommen. Die Tariflöhne sind um 3,4% gestiegen. Für Gesellen hat das laut IG Bau rund 130 Euro mehr im Monat bedeutet. Auch Auszubildende haben eine höhere Vergütung bekommen. Insgesamt arbeiten in Cottbus und Spreeneiße rund 270 Menschen in 44 Dachdeckerbetrieben. Mit der Erhöhung ist die dritte Stufe eines bundesweiten Tarifabschlusses umgesetzt worden. Und die gute Nachricht. In Spremberg sind am letzten Wochenende langjährige Familienunternehmen geehrt worden. Bei einer Feier zum 725. Stadtjubiläum haben 18 Betriebe eine Ehrenurkunde und eine eigens angefertigte Anstecknadel mit dem Stadtwappen bekommen. Eine besondere Auszeichnung ist an die Technische Bürsten GmbH gegangen. Sie ist mit 193 Jahren der älteste noch bestehende Traditionsbetrieb im Landkreis Spreeneiße. Soweit das Neueste. 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
8: Dankeschön, Philipp Miet.
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8: Und da gibt es einen richtig dicken Stau jetzt plötzlich. Wo kommt der denn her? Auf der A13 Richtung Schönefelder Kreuz zwischen Dreieck Spreewald und Duben. 6 Kilometer ist er lang. Knapp 20 Minuten braucht ihr länger in Richtung Berlin. Blitzer heute Morgen gemeldet auf der B97 zwischen Bülower Kreuzung und dem Abzweig nach Spremberg. Ronny hat den reingegeben und Jörg hat Bescheid gesagt am Ortsausgang von Karlau. Auch da steht ein Blitzer, wenn ihr Richtung Fetschau unterwegs seid. Blitzeranhänger haben wir nur einen einzigen bestätigt bekommen. Müssen noch mehr da sein. Klein Garglo Richtung Drebkau, der heute bestätigte Richtung stadtauswärts bei Tempo 30. Und wenn ihr uns noch was seht, dann sagt Bescheid. 0355 4839 94 und die 5. Ruft uns einfach an oder schickt eine WhatsApp. Radio Cottbus wünscht wie immer eine gute Fahrt.
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8: Und da haben wir die beste Musik für euch eingepackt, um euch gut durch diesen Vormittag zu bringen. Bruce Springsteen, I'm on fire gleich. Boah, Somber mit seiner aktuellen My Body Isn't Ready. Habt einen schönen Montag.
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0: Springsteen auf Radio Cottbus in der besten Musik und ich könnte mir gut vorstellen, dass irgendein Bruce Springsteen Song definitiv in der Cottbuser Innenstadt am 7. 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
1: Und das sind die Themen heute auf Radio-Cottbus.de. Die BTU Cottbus-Senftenberg schafft es bei ihrer ersten Teilnahme am THE World University Ranking direkt unter die besten Universitäten der Welt. Bei einem Streit am Hauptbahnhof Cottbus sind am Sonntagnachmittag 2 Menschen verletzt worden und Jugendliche im Spree-Neiße-Kreis, die können mit ihren Ideen bis zu 4.000 Euro gewinnen. Das und mehr auf Radio-Cottbus.de.
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0: Your Love Again, hört Radio Cottbus mit der besten Musik am 5. Oktober, 9 Minuten vor 11. Das Münchner Oktoberfest, das ist vorbei. Aber hier bei uns in der Lausitz, da legt der Oktober mit seinen Festen gerade erst los.
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0: Na, habt ihr Lust auf Herbst, Genuss und eben richtig schöne regionale Spezialitäten? Dann auf mit euch nach Guben jetzt am Samstag. Am 10. Oktober lädt der deutsch-polnische Herbstmarkt von 10 bis 17 Uhr zum Bummeln und Entdecken ein. Hier könnt ihr euch auf regionale Produkte aus Deutschland und eben auch aus Polen freuen. Viele Leckereien, Handwerk mit dabei aus beiden Seiten der Neiße und Souvenirs natürlich. Dazu gibt es Kultur, es gibt auch Vorführungen und sogar Fachvorträge. Also schaut da gerne vorbei. Schöner Erlebnistag jetzt am 10. am Samstag ab 10 Uhr auf dem deutsch-polnischen Herbstmarkt auf dem Friedrich-Wilke-Platz in Guben. Und da bleiben wir doch gleich mal in Guben und auch am Samstag, denn da ist Ohrzapft. Lederhose an, ab aufs Oktoberfest in Guben. Dafür müsst ihr nicht mehr nach München, da ist die Wiesn sowieso zu Ende seit dem Wochenende. Hier in der Lausitz wird gefeiert. Am Samstag steigt nämlich das Oktoberfest auf dem Lok-Sportplatz in Guben. Ab 18 Uhr heißt es da Ohrzapft mit DJ O und den Spreewälder Landbuben. Da gibt es ordentlich Stimmung und passend dazu natürlich der Fassbieranstich. Tickets sind heiß begehrt. 30 Euro gibt es die große Karte im Vorverkauf mit Maß und Essen, für 15 Euro die kleine Karte mit festem Sitzplatz oder aber ihr kauft die Tickets direkt an der Abendkasse, dann aber ohne festen Sitzplatz. Vorverkaufsstellen sind der Lokplatz Guben in der Gasstraße und das Autohaus Fischer in der Erich-Weinert-Straße. Oktoberfest am Samstag in Guben auf dem Loksportplatz. 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
11: Ja, schwer vorstellbar, dass wir heute noch einen Spätsommertag bekommen, wobei man merkt, es wird jetzt immer heller in der Lausitz und tatsächlich die Sonne, die schafft es so langsam durch den dichten Nebel von heute Morgen und die wird es noch schaffen, auf 21 Grad die Temperaturen hier heute zu treiben, also es wird noch ein Spätsommertag dann heute Nachmittag. Es sind allerdings jetzt nur noch 5 Sonnenstunden in der Vorhersage. Der Nebel hält sich dann doch länger als die Wetterfrische, das heute Morgen noch gedacht haben. Daran liegt auch, dass wir noch nicht so warm sind mit den Temperaturen. Da, wo die Wolkenlücken jetzt schon größer sind, wo der Nebel jetzt schon weg ist, da haben wir jetzt schon 16 Grad in Richtung Finsterwalde, im Rest der Lausitz aber derzeit noch 13 in Neupetershain und 13 aktuell auch in Forst.
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13: Mit Philipp Miet, guten Tag. Die BTU Cottbus-Senftenberg ist unter den Top 1000 Universitäten der Welt gelandet. Beim THE-Ranking wurden mehr als 2000 Hochschulen aus über 100 Ländern bewertet. Die BTU war erstmals Teil des Rankings und ist dabei direkt unter die besten 40% gekommen. Besonders gut hat die Universität im Punkt internationaler Austausch abgeschnitten. Die BTU will ihr internationales Profil in den kommenden Jahren weiter ausbauen.
11: Dankeschön, Philipp Miet. Mehr Lausitz-News dann für euch gleich wieder um 11:30. Jetzt Weltnews.
14: Ich bin Diana Kramer. Wegen einer Reihe von Attacken mit Bauschaum auf hunderte Fahrzeuge in 4 Bundesländern stehen 3 junge Männer und eine Frau ab heute in Ulm vor Gericht. Hinter der Sachbeschädigung steckt aus Sicht der Ermittler ein plumper Versuch der Einflussnahme auf die Bundestagswahl vor 2 Jahren.
15: Hunderte Autos in Baden-Württemberg, Bayern, Berlin und Brandenburg hatten vor der letzten Bundestagswahl plötzlich verstopfte Auspuffanlagen. Der Schaden gut 13.000 Euro. Außerdem klebten an den betroffenen Fahrzeugen Aufkleber mit einem Bild des damaligen grünen Vizekanzlers Habeck und dem Schriftzug »Sei grüner«. Erst hatten Ermittler Klimaaktivisten im Visier, aber inzwischen geht die Anklage davon aus, dass die 4 als Wegwerfagenten angestiftet wurden, um das Wahlverhalten zu beeinflussen. Einer der Angeklagten soll gestanden haben, der Drahtzieher lebe in Russland. Winkler, Nachrichtenredaktion.
14: Die Chefs der drei deutschen Geheimdienste stehen heute im Bundestag Rede und Antwort. Im Mittelpunkt dürften russische Spionage, Sabotage und Staatsterrorismus stehen. Außerdem eine Gesetzesnovelle, die den Geheimdiensten mehr Befugnisse geben soll. Auch islamistischer Terrorismus und chinesische Spionageaktivitäten sollen zur Sprache kommen. Spaniens linker Regierungschef Pedro Sanchez hat Neuwahlen für den 29. November angekündigt. Damit zieht er Konsequenzen aus der Niederlage seiner Minderheitsregierung bei der Abstimmung im Parlament über zwei Dekrete zur Bekämpfung der Wohnungskrise.
16: Trotz schlechter Umfragewerte für seine linke Koalitionsregierung geht Sanchez auf volles Risiko. Die Spanier hätten jetzt die Wahl, sich der ultrarechten Welle in anderen Ländern anzuschließen oder für Fortschritt zu stimmen. Sein Kalkül ist, den Ärger vieler Menschen über hohe Mieten und fehlenden Wohnraum in Stimmen für seine PSOE-Partei umzumünzen. Aus Spanien, Jan-Uwe Ronneburger.
14: Die Telekom will mit KI und Automatisierung bis 2030 jährlich 2,5 Milliarden Euro sparen. Außerdem soll der KI-bezogene Umsatz mit Unternehmen außerhalb der USA in diesem Zeitraum auf 800 Millionen Euro steigen. Die Telekom setzt KI nach eigenen Angaben dort ein, wo große Mengen wiederkehrender Arbeit anfallen. Im Netzbetrieb, im Kundenservice, in der Softwareentwicklung und in Verwaltungsprozessen.
11: Dankeschön, Diana Kramer.
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11: Und da gibt es einen dicken Stau auf der A13 Richtung Schönefelder Kreuz. Der wird auch länger immer, weiter länger. Dreieck Spreewald und Anschlussstelle Duben. Dazwischen ist er 7 Kilometer aktuell. Jetzt eine Wartezeit von etwa 25 Minuten in Richtung Berlin. Das hier sind die gemeldeten Blitzer vom Montag auf der B97 zwischen der Bühlauer Kreuzung und dem Abzweig nach Spremberg. Am Ortsausgang von Karlau in Richtung Fettschau, da ist ein Blitzer aufgebaut, den hat uns Jörg gemeldet. Und es gibt Blitzeranhänger, ein einziger ist bestätigt, Kleingarglow Richtung Drebgau, hier in der 30er-Zone stadtauswärts. Sobald ihr mehr seht, sagt gerne Bescheid, 0355 4839 945 ist die Nummer für den Radio Cottbus Verkehrsservice und wir wünschen euch damit eine gute Fahrt.
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11: Ja, Ronny allein zu Hause hier bei Radio Cottbus. Wir haben eine unfassbare Krankheitswelle. Ich bin der letzte Moderator. Deswegen habt ihr mich heute Morgen gehört, hört mich jetzt am Vormittag und werdet mich wohl heute Nachmittag auch nochmal ertragen müssen. Aber immerhin gibt es dazu die beste Musik. Da ist es leichter zu ertragen. Nathalie Imbrugler jetzt mit dabei und Tempest Citys aktuelle Single Self-Aware. Habt einen schönen Montag.
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0: euch den Tag auf Radio Cottbus, genau 11:45 am Montag. Einen schönen 5. Oktober für euch. Über guten Schmuck freut sich sicherlich jeder. So eine schöne Kette zu Mamas Geburtstag verschenkt man sicherlich gern. Und ja, wenn es etwas schicker und hochwertiger aussehen soll, dann geht man eigentlich dafür gern auch zum Juwelier des Vertrauens und bestellt sowas nicht im Internet. Und so ein Juwelier gibt's im Lausitzpark, nämlich Oro Vivo. Und Oro Vivo gehört zum Lausitzpark wie Schmuck zu einem guten Outfit. Die sind nämlich von Anfang an dabei und beraten seit Jahren dort ihre Kunden. Um gute Beratung geht's jetzt auch am 9. Oktober, am Freitag. Dort gibt's nämlich im Lausitzpark Profis vor Ort eine neue Veranstaltung. Alle Läden stellen sich davor und wollen damit zeigen, dass vor Ort shoppen eigentlich viel schöner ist, als einfach nur online zu bestellen. Jeder hat ja da so besondere Highlights, die er gerne erzählt. Und was es bei Oro Vivo am Freitag zu erzählen geben wird, das haben wir Sabrina Howard gefragt.
1: Zum einen wirklich, dass wir uns die Zeit mit dem Traurigkonfigurator nehmen, dass man da wirklich auch mal daneben stehen kann und mal gucken kann, das selber auch ausprobieren kann. Wir werden vor Ort auch unsere Poliermaschine und unsere Gravurmaschine haben, sodass die Kunden uns wirklich über die Schulter gucken können, wie darf eine Gravur aussehen, was können wir da machen. Und das besondere Highlight auch für den Tag ist es, sollte der Kunde etwas kaufen bei uns im Geschäft, dann gibt es diese Gravur für ihn absolut kostenlos und er darf da natürlich gerne mit dran wirken und das gleich erleben, wie wir das vor Ort dann gravieren.
0: Ja, klingt cool. Wenn ihr also demnächst mal etwas habt, was ihr verschenken wollt, wo ihr ein schönes Geschenk braucht oder wirklich gerade auf der Suche nach vielleicht den perfekten Trauring seid, jetzt ist eine super Gelegenheit, bei Oro Vivo mal vorbeizuschauen. Ja, Oro Vivo, warum wolltet ihr bei der Aktion eigentlich mitmachen?
1: Ich finde das eine super Gelegenheit, wirklich auch mal den Kunden zu zeigen, was machen wir denn? Wir sind nicht nur Goldschmied und verkaufen Goldware. Wir machen auch den Service, wir machen Batteriewechsel, wir machen mit Leidenschaft Ohrlochstechen. Wir haben so viele kleine Mädchen und Jungs, die bei uns ihre ersten Ohrlöcher finden und langjährige Kunden werden. Wir gravieren, wir machen jedes Schmuckstück zu einem ganz besonderen und auch jede Uhr, ne? Also wir machen da Heiratsanträge, dass wir die drauf gravieren und sowas. Also es ist wirklich so ein besonderer Moment und wir möchten das auch anderen Kunden zeigen, was wir alles können.
0: Oh, wahnsinnig viel Arbeit steckt da drin. Die machen sie sich beim Juwelier Oro Vivo. Dementsprechend ist auch die Vorfreude groß, euch das am Freitag mal alles zeigen zu können.
1: Wir sind alle schon total happy, weil uns das Spaß macht, uns vorzustellen. 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
0: 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Profis vor Ort heißt die neue Veranstaltungsreihe im Lausitzpark. Jetzt am Freitag, am 9. 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Los geht's da von 16 Uhr und das Ganze geht dann bis 20 Uhr. Gehört habt ihr es auf Radio Cottbus.
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0: Taylor Swift und ihr Opelite hört Radio Cottbus am Montag um 11:56.
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0: Das sieht gut aus heute noch. Der Nebel verzieht sich jetzt immer schneller. Die Sonne kommt immer schneller durch und dann treibt die Werte noch rauf auf heute bis zu 21 Grad. Wir bekommen also noch mal einen richtig schönen Spätsommertag hier rein in die Lausitz. Nach dem Frühnebel von heute Morgen sind die Temperaturen allerdings noch ein bisschen kleben geblieben. Das dauert also noch, bis sie sich erholen. 14 Grad haben wir jetzt gerade hier bei uns gemessen in Welzow. 14 sind es auch noch in Drieschnitz-Kasel und 13 in Lübbenau.
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0: Die BTU Cottbus-Senftenberg ist unter den Top 1000 Universitäten der Welt gelandet. Philipp Miet, wie ist das passiert?
18: Beim THE-Ranking wurden mehr als 2000 Hochschulen aus über 100 Ländern bewertet. Die BTU war erstmals Teil des Rankings und ist dabei direkt unter die besten 40% gekommen. Besonders gut hat die Universität im Punkt internationaler Austausch abgeschnitten. Die BTU will ihr internationales Profil in den kommenden Jahren weiter ausbauen. In der Lausitz ist die Bevölkerung in vielen Städten und Gemeinden älter als im Brandenburger Durchschnitt gewesen. Besonders hoch hat das Durchschnittsalter unter anderem in Guben mit gut 53 Jahren gelegen. Auch Lauchhammer, Forst, Spremberg und Senftenberg sind auf mehr als 50 Jahre gekommen. Cottbus hat dagegen mit gut 47 Jahren leicht unter dem Landesdurchschnitt gelegen. Brandenburg insgesamt ist mit knapp 48 Jahren eines der ältesten Bundesländer gewesen und hat bundesweit den vierthöchsten Wert erreicht. Dachdecker in Cottbus und Spree-Neiße haben seit Anfang Oktober mehr Geld bekommen. Die Tariflöhne sind um 3,4% gestiegen. Für Gesellen hat das laut IG Bau rund 130 Euro mehr im Monat bedeutet. Auch Auszubildende haben eine höhere Vergütung bekommen. Insgesamt arbeiten in Cottbus und Spree-Neiße rund 270 Menschen in 44 Dachdeckerbetrieben. Mit der Erhöhung ist die dritte Stufe eines bundesweiten Tarifabschlusses umgesetzt worden. Und die gute Nachricht. In Spremberg sind am letzten Wochenende langjährige Familienunternehmen geehrt worden. Bei einer Feier zum 725. Stadtjubiläum haben 18 Betriebe eine Ehrenurkunde und eine eigens angefertigte Anstecknadel mit dem Stadtwappen bekommen. Eine besondere Auszeichnung ist an die Technische Bürsten GmbH gegangen. Sie ist mit 193 Jahren der älteste noch bestehende Traditionsbetrieb im Landkreis Spree-Neiße. Soweit das Neueste. 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
0: Dankeschön, Philipp Miet.
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0: Da gibt es dicken Stau auf der A13 Richtung Schönefelder Kreuz zwischen dem Rhein-Spreewald und der Anschlussstelle Duben. 7 Kilometer ist der aktuell lang. Ungefähr 25 Minuten länger müsst ihr jetzt gerade an der Stelle einplanen. Dichten Verkehr haben wir auch auf der A15 Richtung Rhein-Spreewald zwischen Boblitz und dem Dreieck-Spreewald hier etwa 5 Minuten länger. Und wir haben Blitzer heute Morgen gemeldet bekommen auf der B97 zwischen der Bülower Kreuzung und dem Abzweig nach Spremberg am Ortsausgang von Karlau. Hat uns Jörg gemeldet und Blitzeranhänger steht in Kleingaglow Richtung Drebgau hier in der 30-Zone. Ihr könnt gerne jederzeit ergänzen. Es fehlen irgendwie auf der Liste noch Blitzeranhänger. Bin ich sicher, dass da noch mehr stehen. Sagt da gerne Bescheid, wenn ihr was seht. Immer unter der 0355 4839 495. Radio Cottbus wünscht euch eine gute Fahrt.
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0: Und einem richtig großen Künstler, den wir in dieser Woche feiern. Sting ist am letzten Freitag 75 Jahre alt geworden. Er ist unser Künstler der Woche wegen seines großen Geburtstages. Und wir spielen seine und die Hits seiner Band von The Police in dieser Woche. Gleich gibt's wieder einen davon und natürlich eine kleine Geschichte dazu. Tina Turner gibt's vorher noch und auch Michael Schulte mit seiner aktuellen Single Lovesick. Schönen Montag für euch.
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0: vergessene Tina Turner, We Don't Need Another Hero bei uns auf Radio Cottbus in der besten Musik an eurem Montagvormittag.
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0: Da feiern wir in dieser Woche einen richtig großen Künstler, Sting. Aber der heißt natürlich nicht Sting. Am 2. Oktober 1951 ist er in Wall's End im Nordosten Englands als Jordan Matthew Thomas Sumner zur Welt gekommen. Und bevor daraus ein Weltstar geworden ist, hatte der einen ziemlich normalen Beruf gehabt. Der hat nämlich einfach als Lehrer gearbeitet. Nebenbei hat er Musik gemacht, unter anderem Jazz. Und bei einem Auftritt hat Gordon Sumner irgendwann einen schwarz-gelb gestreiften Pullover getragen. Ein Bandkollege hat ihn daran offenbar ein bisschen an eine Biene bzw. Wespe erinnert. Und aus Gordon ist dann plötzlich Sting geworden. Und dieser Spitzname, der ist bis heute geblieben, ist ein großer, weltbekannter Künstlername. 1977 hat Schlagzeuger Stewart Copeland ihn dann spielen sehen. Kurz danach hat Sting seinen Lehrerjob aufgegeben, ist nach London gezogen und hat mit Copeland The Police gegründet. Und der Rest ist wirklich Musikgeschichte, ziemlich schnell gegangen mit den beiden. Nur 2 Jahre später hat die Band dann mit Message in a Bottle ihren ersten Nummer-1-Hit in Großbritannien gehabt. Heute, fast 5 Jahrzehnte später, steht Sting immer noch auf der Bühne und genau dieser Song eröffnet regelmäßig seine Konzerte. Vom Lehrer aus Nordengland zum Weltstar, unser Künstler der Woche bei Radio Cottbus, Sting. Und jetzt gehen wir zurück mit dieser wahnsinnigen Pop-Hymne. Hier ist Police mit Message in a Bottle.

0: der größten Nummern von Sting und Police, Message in a Bottle. In dieser Woche ist er unser Künstler der Woche. Letzte Woche Freitag ist Sting 75 Jahre alt geworden.
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1: Die wirklichen Schätze liegen nicht auf der Straße. Die wesentlichen Reichtümer sind nicht in den Schaufenstern ausgestellt. Die Werte, die das Leben lebenswert, den Menschen menschenwürdig und die Geschichte sinnvoll machen, sind nicht auf den Gemeinplätzen zu finden. Die Schätze, die ein Herz ausfüllen und ein Leben reich machen, muss man suchen, oft abseits der Wege, fern der Menge und abseits des Gewohnten. Denn das ist das Besondere an den Schätzen, dass sie verborgen sind. Oft zeigen sich die wahren Schätze hinter ihrem Gegenteil verborgen. Manche Berge von Schwierigkeiten wurden die Orte besonderer Gotteserfahrung. Manche Wüsten der Einsamkeit wurden die Weiten besonderer Einsichten. Und manche Nächte der Schwermut und Trauer wurden zu den hellsten Lichtern der Tröstung und Heilung. In der Bibel steht: In Christus liegen verborgen alle Schätze der Weisheit und der Erkenntnis.
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20: Wir haben es geschafft, fast überall in der Lausitz ist der Nebel jetzt endlich weggezogen. So nördlich von Cottbus und zwischen Cottbus und Lübben im Spreewald, da kann es sich noch ein bisschen halten. Aber im Laufe der nächsten Minuten wird er sich auch da verziehen, der Nebel. Und dann gibt es heute einen strahlend blauen Himmel am Nachmittag. Und die Temperaturen, die können dann nochmal raufgehen auf heute bis zu 21 Grad. Wir haben 15 Grad in Cottbus, 15 aktuell in Senftenberg und 15 auch in Lübbenau.
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21: Mit Philipp Miet, guten Tag. Die BTU Cottbus-Senftenberg ist unter den Top 1000 Universitäten der Welt gelandet. Beim THE-Ranking wurden mehr als 2000 Hochschulen aus über 100 Ländern bewertet. Die BTU war erstmals Teil des Rankings und ist dabei direkt unter die besten 40% gekommen. Besonders gut hat die Universität im Punkt internationaler Austausch abgeschnitten. Die BTU will ihr internationales Profil in den kommenden Jahren weiter ausbauen.
20: Dankeschön, Philipp Miet. Mehr Lausitz-News für euch dann gleich wieder um 12:30. Jetzt Weltnachrichten.
22: Ich bin Diana Kramer.
1: Mit einer Reform will die Bundesregierung den Führerschein günstiger machen. Dazu gibt es heute eine Anhörung im Verkehrsausschuss des Bundestags. Fahrlehrerverbände warnen schon jetzt davor, dass das Sicherheitsniveau sinken könnte, wenn die Pläne der Regierung umgesetzt werden.
15: Mehr digitaler Unterricht, weniger Sonderfahrten und straffere Prüfungen. An einigen Stellen soll künftig gespart werden können. Die Fahrlehrerverbände warnen, die Maßnahmen könnten Verkehrssicherheit und Ausbildungsqualität gefährden. Sie fordern, einen Teil des Theorieunterrichts weiter in Präsenz abzuhalten. Sie kritisieren auch eine Experimentierklausel im Gesetz, die es ermöglichen soll, einen Teil der praktischen Ausbildung etwa mit den Eltern statt nur in der Fahrschule zu absolvieren. Der ADAC argumentiert dagegen, wer zusätzlich auch privat übt, kann die Kosten senken und mehr fahren. Ursula Winkler, Berlin.
1: Deutschlands Geheimdienste schlagen Alarm. Russland führt laut BND-Präsident Martin Jäger einen Schattenkrieg gegen uns. In einer Anhörung im Bundestag sagte er, niedrigschwellige Aktionen gegen NATO-Mitglieder seien keine Ausnahme mehr. Verfassungsschutzpräsident Sinan Selen ergänzte, Russland zeige Bereitschaft zu Sabotage- und Tötungsdelikten. Die deutschen Nachrichtendienste müssten ihre Fähigkeiten deshalb dringend anpassen, um widerstandsfähiger zu werden. Die im Mai freigeschaltete E-Auto-Prämie ist bisher an 100.000 Antragsteller ausgezahlt worden. Umweltminister Carsten Schneider sagte der Bild-Zeitung, das Förderprogramm habe damit die Erwartungen weit übertroffen.
22: Der SPD-Umweltminister freut sich besonders, dass die eingebaute soziale Staffelung ganz offenbar wirkt. Die Hälfte der Antragsteller hatte ein Haushaltsjahreseinkommen von maximal 45.000 Euro. Das heißt, die Förderung kommt bei denen an, die vorher nie daran gedacht hätten, sich ein E-Auto zu kaufen, sagt Schneider. Und der Förderpott ist noch gut gefüllt, erreicht voraussichtlich noch für weitere 700.000 Fahrzeuge. Uli Reitinger, Berlin.
1: Der Nobelpreis für Medizin geht in diesem Jahr an die beiden Deutschen Peter Hegemann und Georg Nagel sowie einen US-Forscher. Ausgezeichnet werden ihre Entdeckungen im Bereich der Optogenetik, wie das Karolinska-Institut in Stockholm soeben mitteilte.
20: Dankeschön in die News-Redaktion an Diana Kramer.
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20: Und da gibt es Meldungen von den Autobahnen hier bei uns auf der A13 Richtung Schönefelder Kreuz zwischen Dreieck Spreewald und der Anschlussstelle Duben. 6 Kilometer Stau, bisschen kürzer geworden, geht jetzt auch ein bisschen schneller durch. Ungefähr 20 Minuten braucht ihr. Auf der A15 in Richtung Dreieck Spreewald zwischen Boblitz und dem Spreewald-Dreieck auch. Stau, 1 Kilometer ist der lang. Hier so knappe 10 Minuten braucht ihr länger. Geblitzt wird heute auf der B97 zwischen der Bülower Kreuzung und dem Abzweig nach Spremberg und am Ortsausgang von Kralau, wenn ihr Richtung Fetschau unterwegs seid. Blitzeranhänger, einer bestätigt heute in Klein-Garglo Richtung Treptow, statt auswärts da sind 30. Und wenn ihr mehr zu melden habt, dann sagt gerne Bescheid an der 03 55 4839 94 5. Einfach anrufen oder WhatsApp schicken, geht beides. Gute Fahrt euch.
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20: Kate Winslet ist auf jeden Fall eine gute Schauspielerin, aber die ist tatsächlich auch eine gute Sängerin. Sie hatte einen Riesenhit, What If heißt der. Und ist heute im Tagebuch der großen Hits. Christian Semmet erzählt uns gleich die Geschichte nach Madonnas Open Heart und Gracie Abrams' Look at My Life. Brown Power jetzt hier bei uns auf Radio Cottbus. Schöne Mittagspause für euch.
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2: 5. Oktober 1975. Kate Winslet wird geboren. Ihren großen Durchbruch hat sie in den 90ern und wir wissen alle womit. Wie sie aber an die Rolle als Rose DeWitt Bukater in Titanic rankommt, das wissen nicht viele. Im Grunde kann man sagen, sie hat die Zusage für die Rolle so ein bisschen Gwyneth Paltrow und Claire Danes zu verdanken. Die beiden bekommen die Rolle nämlich angeboten, lehnen sie aber ab. Und so steht Kate Winslet als Rose in einem der erfolgreichsten Streifen der Kinogeschichte vor der Kamera und das an der Seite von keinem geringeren als Leonardo DiCaprio. Titanic steht für Liebe, für Freiheit, aber auch für eine der größten Tragödien der Menschheitsgeschichte. An all das erinnern wir uns zurück, wenn wir Rose und Jack in Gedanken an der Reling stehen sehen, voller Vertrauen und Liebe füreinander. Diese ganz, ganz großen Gefühle holt Kate Winslet dann 2001 noch einmal raus, als sie sich auch als Sängerin einen Namen macht. Mit ihrem Song What If kreiert sie eine Nummer voller Emotionen und die gehen, genauso wie viele tolle Momente im Film Titanic, ganz, ganz tief unter die Haut.

Sehr gute Sängerin, sehr gute Schauspielerin Kate Winslet. What If im Tagebuch der großen Hits mit Christian Semmett. Ihr hört Radio Cottbus am Montag.

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12: Jetzt geht die Temperaturen ruckizucki nach oben, denn die Sonne, die hat Platz. Endlich ist der Nebel weg hier bei uns in der Lausitz. Strahlend blauer Himmel, das bleibt heute Nachmittag auch so. Kriegen 6 Sonnenstunden und Temperaturen richtig schön bei 21 Grad. Temperaturen jetzt bei uns in der Lausitz bei 16 Grad. In Straupitz, in Schwarze Pumpe haben wir 15 und in Duben derzeit 16 Grad.
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12: Die BTU Cottbus-Senftenberg ist unter den Top 1000 Universitäten der Welt gelandet. Philipp Miet, wie ist das gekommen?
13: Beim THE-Ranking wurden mehr als 2000 Hochschulen aus über 100 Ländern bewertet. Die BTU war erstmals Teil des Rankings und ist dabei direkt unter die besten 40% gekommen. Besonders gut hat die Universität im Punkt internationaler Austausch abgeschnitten. Die BTU will ihr internationales Profil in den kommenden Jahren weiter ausbauen. In der Lausitz ist die Bevölkerung in vielen Städten und Gemeinden älter als im Brandenburger Durchschnitt gewesen. Besonders hoch hat das Durchschnittsalter unter anderem in Guben mit gut 53 Jahren gelegen. Auch Lauchhammer, Forst, Spremberg und Senftenberg sind auf mehr als 50 Jahre gekommen. Cottbus hat dagegen mit gut 47 Jahren leicht unter dem Landesdurchschnitt gelegen. Brandenburg insgesamt ist mit knapp 48 Jahren eines der ältesten Bundesländer gewesen und hat bundesweit den vierthöchsten Wert erreicht. Dachdecker in Cottbus und Spreeneiße haben seit Anfang Oktober mehr Geld bekommen. Die Tariflöhne sind um 3,4% gestiegen. Für Gesellen hat das laut IG Bau rund 130 Euro mehr im Monat bedeutet. Auch Auszubildende haben eine höhere Vergütung bekommen. Insgesamt arbeiten in Cottbus und Spreeneiße rund 270 Menschen in 44 Dachdeckerbetrieben. Mit der Erhöhung ist die dritte Stufe eines bundesweiten Tarifabschlusses umgesetzt worden. Und die gute Nachricht. In Spremberg sind am letzten Wochenende langjährige Familienunternehmen geehrt worden. Bei einer Feier zum 725. Stadtjubiläum haben 18 Betriebe eine Ehrenurkunde und eine eigens angefertigte Anstecknadel mit dem Stadtwappen bekommen. Eine besondere Auszeichnung ist an die Technische Bürsten GmbH gegangen. Sie ist mit 193 Jahren der älteste noch bestehende Traditionsbetrieb im Landkreis Spreeneiße. Soweit das Neueste. 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
12: Dankeschön, Philipp Miet.
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12: Und da ist ein Unfall passiert auf der B169. Fahrt da vorsichtig zwischen der Auffahrt Senftenberg und Sedlitz-Almosen. Unfallstelle aktuell noch ungesichert. Bitte fahrt vorsichtig und langsam. Auf der A13 Richtung Schönefelder Kreuz zwischen dem Spreewalddreieck und Duben. Derzeit 5 Kilometer Stau. Stau ein bisschen kürzer geworden. Wartezeit auch. Jetzt ungefähr noch 15 Minuten. Und etwa 10 Minuten braucht ihr auf der A15 länger. Auch Richtung Spreewalddreieck zwischen Boblitz und dem Spreewalddreieck. Da gibt es aktuell 1 Kilometer Stau. Blitzer gemeldet heute auf der B97 zwischen Bülower Kreuzung und dem Abzweig nach Spremberg und am Ortsausgang von Karlau in Richtung Fetschau. Blitzeranhänger, einen bestätigt in der Lausitz Kleingarglow Richtung Treppkaub, der steht bei Tempo 30 und blitzt stadtauswärts. Wenn ihr zu schnell seid und wenn ihr mehr seht, dann sagt gerne Bescheid. Immer an der 0355 4839 495. Radio Cottbus wünscht euch eine gute Fahrt.
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12: Ja, gehen wir mal zum Fleischer. Ne? Das ist so ein Vorschlag für die Mittagspause. Der wird bei euch im Büro, auf der Baustelle oder in der Werkstatt vielleicht öfter mal kommen. Denn Mittagstisch beim Fleischer, das ist eine Geschichte, die bieten viele an. Aber ist der auch richtig gut? Ist der Fleischer auch richtig gut? Das ist die große Frage, denn wir suchen sie gerade. Die 10 besten Fleischereien der Lausitz. Wie ihr da mitmachen könnt, das gleich nach dem Wamdu Project und Alex Warrens aktueller Nummer am Montag. Einen schönen Montag für euch.
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0: Das Wamdu Project, King of My Castle, schöner Klassiker, gehört auf Radio Cottbus in der besten Musik um gleich 12:45.
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0: Ja, wo stimmen Qualität und Frische? Wo gibt's eure Lieblingsbratwurst, Knacker oder Wiener? Welche Wurst, Schinken oder Fleischspezialitäten sind besonders gut? Das sind jetzt die Fragen in den kommenden knapp 2 Wochen hier auf Radio Cottbus, denn wir suchen gemeinsam mit euch die 10 besten Fleischereien der Lausitz. Am Freitag haben wir unsere Umfrage gestartet und man muss leider sagen, das Fleischerhandwerk in der Lausitz, es geht ihm nicht wirklich gut, denn es gibt nur noch wenige Fleischereien hier in der Lausitz. Viel weniger, als man denken könnte. Bei den Bäckern beispielsweise sind wir bei über 40 Vorschlägen gelandet. Bei den Fleischern, da merken wir schon jetzt, das wird ein bisschen dauern, bis überhaupt erst einmal 10 zusammengekommen sind. Das Gute, jetzt ist eine Fleischerei drauf. Da muss ich ehrlich sagen, da habe ich schon ganz früh damit gerechnet, dass sie drauf kommt. Die Fleischerei Kaddach hat ja am Wochenende ihren 180. Geburtstag in Spremberg gefeiert. Und jetzt, seit ein paar Minuten, hat sie es auch endlich auf die Liste der Nominierten geschafft. Doreen hat sie draufgesetzt und hat als Begründung geschrieben, frische Wurst und Fleisch, nette Bedienung, mein Fleischer des Vertrauens. Also Kaddach jetzt auch im Rennen, genauso wie schon die Fleischerei Speer aus Cottbus, die Fleischerei Gürbig in Forst oder auch die Fleischerei Schultke aus Guben und auch die Fleischerei Dubau aus Hoyerswerda. Und da schreibt Sandro, tolles Fleisch, toller Schinken, leckeres Wurstangebot. Wurst ist auch in Gläsern zu bekommen. Man schmeckt das Handwerkliche in der hausgemachten Wurst. Sehr nettes und freundliches Personal hat er ja auch noch mit dazu geschrieben. Ja, sind denn damit eure Lieblingsfleischer schon auf der Liste? Oder sagt ihr jetzt, nee, meiner fehlt ja noch? Dann klickt euch da gerne rein auf radiocottbus.de. Bis zum Donnerstag, 15. Oktober, 20 Uhr, darf abgestimmt werden. Und am 16. Oktober um 7:30 bei uns wacher machen hier auf Radio Cottbus. Da werden wir sie aus. Und Lo werden euch die nennen, die 10 besten Fleischereien der Lausitz. Die suchen wir jetzt.
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0: hat's verstanden.
1: Johannes Oerding, aktuelle Musik hier auf Radio Cottbus um 9:09.
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1: Schauen wir rauf aufs Newsportal, wollte ich sagen. Da gucken wir mal, was auf Radio-Cottbus.de heute für Themen sind. Die BTO Cottbus-Senftenberg, die schafft es bei ihrer ersten Teilnahme am THE World University Ranking direkt unter die besten 1000 Universitäten der Welt. Bei einem Streit am Hauptbahnhof Cottbus sind am Sonntagnachmittag 2 Menschen verletzt worden und in Cottbus-Sandow haben am Sonntagnachmittag mehrere Garagen gebrannt. Alles zusammengefasst und noch mehr haben wir für euch im Newsportal für die Lausitz.
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12: Jetzt wird es ein richtig schöner Tag, heute nach dem Frühnebel. Es hat eine ganze Weile gedauert, aber jetzt ist wirklich überall in der Lausitz strahlenblauer Himmel. Und es ist auch ziemlich schnell raufgegangen mit den Temperaturen. 18 Grad messen wir jetzt hier bei uns in der Region in Schlichow. 17 sind in Jenschwalde und 18 in Schenkendöbern. 21 werden es heute Nachmittag noch. Wolken kommen nicht mehr dazu. Es wird ein richtig schöner Nachmittag und geht auch schön weiter. Auch morgen wieder 21 Grad, am Mittwoch 20 Grad und es gibt bis dahin den Mix aus Sonne und Wolken am Donnerstag. Da kommt dann am Nachmittag der Herbst wirklich in die Lausitz. Da wird es dann auch nicht mehr so warm.
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14: Mit Philipp Miet, guten Tag. Die BTU Cottbus-Senftenberg ist unter den Top 1000 Universitäten der Welt gelandet. Beim THE-Ranking wurden mehr als 2000 Hochschulen aus über 100 Ländern bewertet. Die BTU war erstmals Teil des Rankings und ist dabei direkt unter die besten 40% gekommen. Besonders gut hat die Universität im Punkt internationaler Austausch abgeschnitten. Die BTU will ihr internationales Profil in den kommenden Jahren weiter ausbauen.
12: Dankeschön, Philipp. Mehr Lausitz-News für euch dann gleich wieder um 1:30. Jetzt erstmal das Neueste aus Deutschland und der Welt.
15: Ich bin Diana Kramer. Deutschland muss aus Sicht der Geheimdienste, vor allem mit Blick auf die Bedrohung durch Russland, deutlich widerstandsfähiger werden. Russland führt einen Schattenkrieg gegen uns, sagte der Präsident des Bundesnachrichtendienstes Martin Jäger bei einer öffentlichen Anhörung des Parlamentarischen Kontrollgremiums des Bundestags.
16: Dieser unerklärte Krieg ist nicht mit herkömmlichen militärischen oder rechtlichen Kategorien zu fassen. Wir befinden uns nicht im Verteidigungsfall und werden trotzdem angegriffen. Die Gefahr von Anschlägen gegen Ziele in Deutschland ist weiter real und gegenwärtig.
15: Der Chef des Bundesnachrichtendienst, Jäger. Der Nobelpreis für Medizin geht in diesem Jahr an die beiden Deutschen Peter Hegemann und Georg Nagel sowie einen US-Forscher für ihre Entdeckungen im Bereich lichtgesteuerter Ionenkanäle und Optogenetik. Das teilte das Karolinska-Institut in Stockholm mit. Hegemann forscht an der Humboldt-Universität Berlin, Nagel an der Universität Würzburg. Optogenetik ist eine Methode, mit der sich Zellen mithilfe von Licht präzise an- oder abschalten lassen. Die Forscher erhalten jeweils ein Drittel des Preisgelds von umgerechnet rund 1 Million Euro. Spaniens linker Regierungschef Pedro Sanchez hat Neuwahlen für den 29. November angekündigt. Damit zog er die Konsequenzen aus der Niederlage seiner Minderheitsregierung bei der Abstimmung im Parlament über 2 Dekrete zur Bekämpfung der Wohnungskrise.
17: Trotz schlechter Umfragewerte für seine linke Koalitionsregierung geht Sanchez auf volles Risiko. Die Spanier hätten jetzt die Wahl, sich der ultrarechten Welle in anderen Ländern anzuschließen oder für Fortschritt zu stimmen. Sein Kalkül ist, den Ärger vieler Menschen über hohe Mieten und fehlenden Wohnraum in Stimmen für seine PSOE-Partei umzumünzen. Aus Spanien, Jan-Uwe Ronneburger.
15: Die Schülerproteste in Frankreich gehen in die 2. Woche. An mehr als 400 Schulen hat es erneut Blockaden und Ausschreitungen gegeben. Die meisten richten sich gegen die schlechte Ausstattung der Schulen. Frankreichs Premierminister Le Cornu sagte, die Sorgen der Schüler seien legitim, Gewalt aber inakzeptabel. Für morgen rufen Schülervertretungen zu landesweiten Protesten auf.
12: Dankeschön, Diana Kramer.
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12: Ja, da haben wir Meldungen von den Autobahnen. Zunächst nämlich 5 Kilometer Stau in Richtung Schönefelder Kreuz zwischen dem Spreewalddreieck und Duben. Eine Viertelstunde braucht ihr hier länger in Richtung Berlin. Und auf der A15 auch in Richtung Spreewalddreieck zwischen Boblitz und dem Dreieck Spreewald 1 Kilometer Stau. Hier sind es knappe 10 Minuten, die ihr länger braucht. Unfall auf der B169 zwischen der Auffahrt Senftenberg und Sedlitz-Almosen in Richtung Cottbus. Unfallstelle war bis eben noch ungesichert. Vielleicht ist sie das auch jetzt noch. Bitte fahrt unbedingt vorsichtig. Und ein Unfall direkt vor unserem Studiofenster quasi gerade passiert in der Straße der Jugend mit einem LKW im Abzweig zur Eilenburger Straße in Richtung Madlo. Ziemlich schwer einsehbar vor sich der verunfallte PKW, der steht direkt vor dem LKW, den seht ihr kaum, wenn ihr dann abbiegen wollt in die Eilenburger Straße, dass es da nicht gleich zum zweiten Mal kracht. Es wird geblitzt auf der B97 zwischen der Bülower Kreuzung und dem Abzweig nach Spremberg am Ortsausgang von Karlau. Und wir haben einen Blitzeranhänger gemeldet bekommen heute in Kleingaglow in Richtung Drebgau, also stadtauswärts bei Tempo 30. Ihr könnt gerne jederzeit was ergänzen. Wenn ihr was seht auf den Straßen, dann sagt Bescheid. Immer unter der 0355 4839 945. Radio Cottbus wünscht euch wie immer eine gute Fahrt.
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12: Großes Highlight noch in dieser Woche am Samstag, die Nacht der kreativen Köpfe hier bei uns in Cottbus. Ganz viele sind dabei, nicht nur auf der Publikumsseite, sondern auch ganz viele Orte. Radio Cottbus wollte das auch. Leider sind wir es in diesem Jahr nicht. Und warum nicht, das verraten wir euch gleich nach Shaggy und Ginerian mit Young Lean Storm 2. Jetzt bei uns auf Radio Cottbus in der besten Musik.
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0: Shaggy und sein Mr. Bombastic hier auf Radio Cottbus um gleich 14:45 und bombastisch wird's auch an diesem Wochenende.
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0: Genau das erlebt ihr nämlich wieder am kommenden Samstag, am 10. Oktober. Riesige bombastische Stimmung und vor allem bombastisches Wissen, was ihr bekommen könnt. An 19 Orten wird die Nacht der kreativen Köpfe am Samstag ab 18 Uhr die Türen aufschließen. Das wird richtig spannend und es wird auch wieder richtig lehrreich. Insbesondere für Familien mit Kindern ist das jedes Jahr eine fantastische Einrichtung. Diese Nacht der kreativen Köpfe, die ja hier bei uns in der Lausitz längst Kult ist. Auch Radio Cottbus wollte mit dabei sein, aber wir schaffen es einfach nicht. Ihr merkt es vielleicht schon den ganzen Tag, ein einziger Moderator hier im Radio bei Radio Cottbus. Was ist denn da los? Eine Krankheitswelle ist los. Alle krank, von Sandra Marcinska bis Luca Stadelmeier und die restlichen Kollegen hier in der Redaktion. Haben wir noch zwei Kollegen, die gerade die Redaktion am Laufen halten, damit ihr überhaupt was im Radio erfahren könnt, während ich hier sitze. Und so wird sich das die Woche weiterziehen. Wir können die Türen einfach nicht aufmachen in diesem Jahr, so bitter wie das ist. Wer die Türen aufmachen kann, aber ist Aquatool, eine Cottbuser Firma. Und Enrico Böttcher von Aquatool hat uns erzählt, was die sich haben einfallen lassen.
2: Wir versuchen, eine Verstopfung herzustellen, die ja nicht immer einfach herzustellen ist. Ja, im Endeffekt werden wir mit Papier alles vollstopfen und dann werden wir mal gucken, ob wir es irgendwie freigespült bekommen vor Ort. Dann haben wir zusätzlich unsere Präsentation der Schutzausrüstung, die man dafür benötigt, Atemausrüstung, die man eben dazu benutzt. Ansonsten Kamerainspektion, das ist eigentlich unser Hauptthema in der Hinsicht. Wir werden zusätzlich ein Fahrzeug zur Verfügung gestellt bekommen, ein voll elektronisches, also ein riesengroßer LKW, und das ist ein Wasseraufbereiter, der sozusagen das Wasser, was man aus dem Kanal rauszieht, gleich wieder reinigt, sodass man es nehmen kann, sodass man eben Wasser spart.
0: Guck mal an, sowas wird gezeigt und könnt ihr miterleben. Ja, und wenn ihr einmal im Cottbuser Süden seid, dann fahrt auf jeden Fall mit den Linien nochmal in den Cottbuser Norden. Dort findet ihr das IKMZ, die große, schöne Unibibliothek, und die ist immer ein richtig guter Tipp für Familien.
3: Unser Angebot richtet sich vor allem an Familien. Wir machen immer extra viel für Kinder. Während die sich zum Beispiel mit der Kugelbahn beschäftigen, können sich die Erwachsenen auch auf den anderen Etagen zum Beispiel informieren über Strukturwandelprojekte, die wir haben. Wir haben auch externe Partner da. Die Krankenkassen sind wieder da. Da kann man auch ein bisschen aktiv werden als Erwachsener oder als Kind. Wir versuchen immer so ein buntes Programm, aber tatsächlich eher Zielgruppe Familien mit Kindern.
0: Ihr müsst dabei sein, Nacht der kreativen Köpfe, auch wenn Radio Cottbus in diesem Jahr durch die Krankheitswelle leider nicht dabei sein kann. Also unsere Türen, die bleiben zu, auch wenn das vielleicht in den Programmen steht. Aber wir haben einfach keine gesunden Mitarbeiter, um euch hier bei uns zu empfangen. Es sind einfach bei uns zu wenige. Das Programm ohne uns findet ihr auf ndkk.de. Das ist die Webseite. Da könnt ihr euch eure Routen zusammenstellen, eure Orte zusammenstellen, und dann wünschen wir euch ganz viel Spaß.
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14: Das wäre schon schön, wenn jetzt schon Feierabend hätte, ne? Dann könnte man den Nachmittag wunderbar genießen bei strahlend blauem Himmel und Temperaturen immerhin so um die 20, 21 Grad in der Lausitz. Heute Nachmittag wird dieses Vergnügen auch nichts mehr trüben. Keine Wolke am Himmel, das hält sich heute das Wetter. Geht auch so schön weiter in den kommenden Tagen. Morgen auch wieder bei 21 Grad und auch am Mittwoch bei einem Wechsel aus Sonne und Wolken. Regenwolken kommen erst wieder am Donnerstag in die Lausitz und dann ändert sich auch das Wetter so ein bisschen, wobei jetzt schon wieder hier 20 Grad stehen, also auch am Sonntag geht dem Spätsommer nicht die Puste aus. 19 Grad jetzt gerade hier bei uns in der Lausitz in Schenkendöbern, 19 Grad in Großrieschen und 19 sind sie auch in Glinzig.
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14: Die BTU Cottbus-Senftenberg ist unter den Top 1000 Universitäten der Welt gelandet. Philipp Miet, wie ist das passiert?
15: Beim THE-Ranking wurden mehr als 2000 Hochschulen aus über 100 Ländern bewertet. Die BTU war erstmals Teil des Rankings und ist dabei direkt unter die besten 40% gekommen. Besonders gut hat die Universität im Punkt internationaler Austausch abgeschnitten. Die BTU will ihr internationales Profil in den kommenden Jahren weiter ausbauen. In der Lausitz ist die Bevölkerung in vielen Städten und Gemeinden älter als im Brandenburger Durchschnitt gewesen. Besonders hoch hat das Durchschnittsalter unter anderem in Guben mit gut 53 Jahren gelegen. Auch Lauchhammer, Forst, Spremberg und Senftenberg sind auf mehr als 50 Jahre gekommen. Cottbus hat dagegen mit gut 47 Jahren leicht unter dem Landesdurchschnitt gelegen. Brandenburg insgesamt ist mit knapp 48 Jahren eines der ältesten Bundesländer gewesen und hat bundesweit den vierthöchsten Wert erreicht. Dachdecker in Cottbus und Spreeneiße haben seit Anfang Oktober mehr Geld bekommen. Die Tariflöhne sind um 3,4% gestiegen. Für Gesellen hat das laut IG Bau rund 130 Euro mehr im Monat bedeutet. Auch Auszubildende haben eine höhere Vergütung bekommen. Insgesamt arbeiten in Cottbus und Spreeneiße rund 270 Menschen in 44 Dachdeckerbetrieben. Mit der Erhöhung ist die dritte Stufe eines bundesweiten Tarifabschlusses umgesetzt worden. Und die gute Nachricht. In Spremberg sind am letzten Wochenende langjährige Familienunternehmen geehrt worden. Bei einer Feier zum 725. Stadtjubiläum haben 18 Betriebe eine Ehrenurkunde und eine eigens angefertigte Anstecknadel mit dem Stadtwappen bekommen. Eine besondere Auszeichnung ist an die Technische Bürsten GmbH gegangen. Sie ist mit 193 Jahren der älteste noch bestehende Traditionsbetrieb im Landkreis Spreeneiße. Soweit das Neueste. 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
14: Dankeschön, Philipp Miet.
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14: Da haben wir immer noch den Lkw-Unfall in der Straße der Jugend. Am Abzweig zur Eilenburger Straße blockiert der Lkw nach wie vor die rechte Spur in Richtung Madlow. Bitte fahrt da vorsichtig und nehmt euch Zeit mit auf der A13 Richtung Schönefelder Kreuz zwischen dem Dreieck Spreewald und der Anschlussstelle Duben. Gibt es nach wie vor den Stau. 5 Kilometer ist der lang. Ungefähr eine Viertelstunde Zeit verliert ihr hier. Auf der A15 in Richtung Spreewald-Dreieck zwischen Boblitz und dem Spreewald-Dreieck auch ein bisschen Zeitverlust. Ungefähr 5 Minuten. Hier gibt es 1 Kilometer Stau. Ein Unfall auch Richtung Cottbus auf der B169 zwischen der Auffahrt Senftenberg und Sedlitz-Almosen. Hier die Unfallstelle. Bitte fahrt auch hier vorsichtig und Achtung Blitzer auf der B97 zwischen Bülower Kreuzung und dem Abzweig nach Spremberg. Am Ortsausgang von Karlau und Blitzeranhänger. Einer bestätigt Kleingaglow. Richtung Drebkau steht er nach wie vor bei Tempo 30 und blitzt stadtauswärts. Ihr könnt jederzeit was ergänzen. Wenn ihr was seht auf den Straßen, dann sagt gerne Bescheid an der 0355 4839 94 und die 5 geht am Telefon oder geht auch per WhatsApp. Und da kommt hier gerade doch was rein. Blitzer in der 50er-Zone nach dem Turbokreisel am Supermarkt hat uns hier gerade, ich kann den Namen nicht lesen, das ist so ein komisches Schriftzeichen hier, hat uns gerade jemand reingegeben. Vielen lieben Dank. Das ist sicherlich im Stadtverkehr von Cottbus. Ja, Turbokreisel, Stadtverkehr von Cottbus hier am Supermarkt. Ein Blitzer. Ja, das funktioniert super. Gute Fahrt euch.
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14: Und den Blick auf den Lausitzer Sport vom Wochenende. Was war da los? Wir haben unsere Lausitzer Teams abgeschnitten und gespielt. Gleich erfahrt ihr es hier bei uns in Durch den Tag.
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0: Keating, Father and Son auf Radio Cottbus um gleich 13:45.
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0: Ein Hackentor gegen den polnischen Meister, dreimal Pokaljubel beim LHC und eine starke Antwort unserer Füchse im Derby. Das Sportwochenende, das hat wirklich für die Lausitzer Teams einiges geboten. Der FC Energie hat die Länderspielpause ja für einen echten Härtetest genutzt. 2:2 bei Lech Poznan, immerhin polnischer Meister, und Energie hat keine Minute gebraucht, um klarzumachen, wir spielen hier mit. Justin Butler hat nach rund 50 Sekunden zur 1:0 Führung getroffen. Den sehenswertesten Moment hatte nach der Pause allerdings Christian Kinsombi. Butler legt vor, Kinsombi trifft mit der Hacke. Energie hat erneut geführt, aber auch den zweiten Ausgleich kassiert. Später ist es nochmal eng geworden. Poznan hat einen Elfmeter bekommen, der ist dann an den Posten gegangen. Den Nachschuss hat Marcel Lotgar dann gehalten. Zwar haben bei Lech einige Nationalspieler gefehlt, trotzdem, dieser mutiger Auftritt gegen den polnischen Meister, der konnte sich sehen lassen. Beim LHC Cottbus ist gleich dreimal der Einzug in die nächste Pokalrunde gefeiert worden. Die Männer haben bei Brandenburg West deutlich mit 36:22 gewonnen. Die zweite Mannschaft hat sich in Trebin mit 41:30 durchgesetzt und besonders knapp, aber auch besonders stark der Erfolg der Frauen, 27:26 gegen Falkensee, immerhin einen Gegner aus einer höheren Liga. Und wir schauen nochmal rüber zu den Lausitzer Füchsen. Die haben am Freitag erstmal ein ziemliches hartes Ding zu schlucken gehabt, eine große, dicke Pille. Ein 0:6 in Memmingen beim Aufsteiger mussten sie erstmal verdauen. Gestern ist dann der Derby-Sieg allerdings in Krimmitschau gefolgt. Zweimal hat Weißwasser zurückgelegen in dem Spiel. Kurz vor Schluss hat dann nach toller Vorarbeit von Clark Breitkreuz Adam Brady das 3:2 gemacht. Und diesen Vorsprung haben sich die Füchse dann nicht mehr nehmen lassen. 3 Punkte auswärts beim Rivalen. Genau die Reaktion, die man sich nach dem Freitag in Weißwasser gewünscht hat.
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1: Und da haben wir auf dem Newsportal für die Lausitz heute diese Themen. Die BTU Cottbus-Senftenberg schafft es bei ihrer ersten Teilnahme am THE World University Ranking direkt unter die besten 1000 Universitäten der Welt. Bei einem Streit im Hauptbahnhof Cottbus sind gestern Nachmittag zwei Menschen verletzt worden und ein 24-Jähriger soll in der Nacht zum Montag am Bahnhof Falkenberg mehrfach mit einer Schreckschusswaffe geschossen haben. Das und mehr auf radiocottbus.de.
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17: Den Nachmittag müsst ihr heute draußen verbringen. Das lohnt sich nochmal richtig. Ein richtig schöner spätsommerlicher Nachmittag mit Temperaturen um die 21 Grad. So schön geht's morgen auch weiter. Dann sogar den ganzen Tag. Frühnebel soll es nämlich morgen erstmal nicht geben. Auch morgen wieder 21 und am Mittwoch 21 Grad und siehe da, das Sommerwetter soll sich noch mal ein bisschen länger halten. Ursprünglich war der Donnerstag gar nicht mehr so schön vorhergesagt, aber jetzt auch noch mal 20 Grad am Donnerstag. Die aktuellen Temperaturen bei uns in der Lausitz haben jetzt die Tageshöchstwerte fast erreicht. Wir haben 20 Grad in Welzow, 20 Grad aktuell auch in Brieske und 19 Grad in Cottbus.
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19: Mit Tobi Muschter, guten Tag. 3 Projekte aus der Lausitz gehören in diesem Jahr zu den Gewinnern des Brandenburger Wettbewerbs Zukunft Ehrenamt. 10 Projekte sind ausgezeichnet worden und werden mit insgesamt 16.500 Euro unterstützt. Darunter auch Initiativen aus Elbe-Elster und Spree-Neiße. Das Geld soll die ehrenamtliche Arbeit stärken und neue Ideen in Vereinen unterstützen. Die Auszeichnungen werden am Freitag von Brandenburgs Ministerpräsident Dietmar Woidke übergeben.
17: Dankeschön, Tobi Muschter. Mehr Nachrichten aus der Lausitz gleich wieder um 2:30. Jetzt gibt's Weltnachrichten.
20: Ich bin Tanja Wagner. Der Nobelpreis für Medizin geht in diesem Jahr an die beiden Deutschen Peter Hegemann und Georg Nagel sowie einen US-Forscher. Ausgezeichnet werden ihre Entdeckungen im Bereich der Optogenetik, wie das Karolinska-Institut in Stockholm mitteilte.
21: Durch die Arbeit der drei Wissenschaftler verstehen wir heute besser, wie unser Gehirn funktioniert. Die beiden Deutschen haben bei Experimenten mit Algen herausgefunden, dass bestimmte Proteine auf Licht reagieren und ein elektrisches Signal auslösen. Deisseros hat dieses Protein in einen lichtgesteuerten Schalter für Nervenzellen verwandelt. Damit kann man nun Schaltkreise im Gehirn sichtbar machen, die Erinnerungen, Gefühle und Verhaltensweisen steuern, was für die Behandlung von Krankheiten wie Schizophrenie und Depressionen relevant sein kann. Sigrid Hamm, Skandinavien.
20: Deutschland muss aus Sicht der Geheimdienste vor allem mit Blick auf die Bedrohung durch Russland deutlich widerstandsfähiger werden. Russland führt einen Schattenkrieg gegen uns, sagte der Präsident des Bundesnachrichtendienstes Martin Jäger während einer öffentlichen Anhörung des Parlamentarischen Kontrollgremiums des Bundestags.
22: Die russische Führung will für die Zukunft gewährleisten, dass in Berlin und anderen europäischen Hauptstädten keine politischen Entscheidungen gegen Moskau getroffen werden.
20: Verfassungsschutzchef Sinan Selen warnte, Russland zeige nach wie vor seine Bereitschaft zu Sabotage und zu Tötungsdelikten. Die neue E-Auto-Prämie läuft erfolgreich. Laut Bundesregierung ist die Förderung bereits an 100.000 Haushalte ausgezahlt worden. Bundesumweltminister Carsten Schneider sagte, das Programm habe die Erwartungen weit übertroffen. Besonders wichtig sei ihm die soziale Staffelung. Die Hälfte der Antragsteller verdiene maximal 45.000 Euro im Jahr. Die 3 Milliarden Euro Fördervolumen sollen bis 2029 für rund 800.000 Fahrzeuge reichen. Galeria ist wieder insolvent und Miteigentümer Bernd Beetz macht die Geschäftsführung dafür verantwortlich. Er halte die Insolvenz grundsätzlich für vermeidbar, sagte Beetz der Bild-Zeitung. Die Transformation hätte konsequenter und schneller umgesetzt werden müssen. Es brauche ein stringentes Warenmanagement, eine klare Sortimentsstrategie und eine stärkere Kundenorientierung. Für Galeria ist es bereits der vierte Insolvenzantrag binnen 6 Jahren.
17: Dankeschön in die Newsredaktion.
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17: Da haben wir einen Stau auf der A13. Der wird leider jetzt nur ganz wenig kürzer, sagen wir es mal so. 4 Kilometer nach wie vor immer noch lang in Richtung Schönefelder Kreuz zwischen dem Spreewalddreieck und Duben. Allerdings, jetzt braucht der Bus noch 10 Minuten, dann seid ihr auch dadurch. 2 Kilometer stockenden Verkehr bekommt ihr dann aber trotzdem nochmal in der Gegenrichtung auf der A13 in Richtung Spreewalddreieck zwischen Schönefelder Kreuz und Mittenwalde. Hier sind es etwa 5 Minuten, dann seid ihr auch dadurch. Und auch auf der A15 gibt es aktuell dichten Verkehr hier in Richtung Spreewalddreieck zwischen Boblitz und dem Spreewalddreieck. Hier sind es 5 Minuten Zeitverzögerung. Dann haben wir immer noch den verunfallten LKW auf der Straße der Jugend am Abzweig zur Eilenburger Straße. Da steht er da unten und blockiert nach wie vor die rechte Spur hier. Bitte fahrt hier vorsichtig. Es wird geblitzt in Cottbusgarten. Nochmal gemeldet hier auf dem Stadtring in der 50er-Zone nach dem Turbokreisel beim Supermarkt hat uns Thomas gemeldet. Auf der B97 zwischen Bülower Kreuzung und dem Abzweig nach Spremberg ein Blitzer und einer am Ortsausgang von Karlau hier in Richtung Fetschau. Blitzer Anhänger bestätigt den kleinen Gagloh in Richtung Drepkaustadt auswärts bei 30. Und wenn ihr heute Nachmittag noch was seht, was die anderen wissen sollen, dann 0355 4839 945. Radio Cottbus wünscht euch eine gute Fahrt.
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17: Und in dieser halben Stunde mit unserem Tagebuch der großen Hits. Christian Semmet wird gleich eine wundervolle Geschichte erzählen zu einem der größten Hits der Popgeschichte. Das ist heute an diesem Tag natürlich wieder eine Geschichte zu einem Hit, der was mit diesem Tag zu tun hat. Und wir werden euch einen wundervollen Song hören von R.E.M. Das kann ich schon verraten. Welcher das ist, erfahrt ihr gleich.
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2: 5. Oktober 1992. R.E.M. haben ihren Song Drive ganz neu rausgebracht. Drive ist eine außergewöhnliche Nummer. Sie hat nämlich einige Besonderheiten, auf die man erstmal so gar nicht kommt, wenn man den Song hört. Erstens, was für die damalige Zeit noch relativ neu ist, Drive ist der erste Song, den R.E.M.-Sänger Michael Stipe auf einem Computer schreibt. Davor kannte er nämlich nur die Schreibmaschine. Dass er seine Songs aber überhaupt tippt, anstatt sie wie viele andere mit der Hand zu schreiben, hat auch einen Grund. Seine Handschrift ändert sich von Tag zu Tag so sehr, dass er manchmal grandiose Texte schreibt, sie später aber einfach nicht mehr entziffern kann. Er sagt selbst, seiner Handschrift kann er nicht vertrauen. Zweitens, Drive ist eine Hommage an den Song Rock On von David Essex, erzählt Stipe. Aus der Nummer leihen sich R.E.M. nämlich auch ein paar gute Ideen. Und die dritte Besonderheit an Drive ist, und darauf jetzt mal ganz besonders achten, er ist einer der ganz wenigen Hits, die nur Strophen, aber keinen Refrain haben.

Großartige Nummer von R.E.M. und es fällt einem auch tatsächlich gar nicht so auf, dass dieser Song überhaupt keinen Refrain hat. Ne? Das erfährt man im Tagebuch der großen Hits, wenn man unserem Christian Semmet hier zuhört auf Radio Cottbus. Ihr habt Montag, den 5. Oktober, schon gleich 2:30 erreicht. Hoffentlich habt ihr bald Feierabend mit der besten Musik hier auf Radio Cottbus. Lana Del Rey jetzt mit Summertime Sadness. Schönen Montag für euch. Kiss.

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16: Das ist richtig schön. Ein schöner Nachmittag hier bei uns in der Lausitz nach so einem nebligen Beginn heute. Wenn wir nochmal richtig schön entschädigt. Heute mit ganz viel Sonne am Nachmittag. Strahlend blauer Himmel kommt dazu. Und Nachmittagstemperaturen bei 21 Grad, die in den kommenden Tagen auch bei uns bleiben. Bis zum Donnerstag bleibt es so schön von den Temperaturen her. Am Donnerstag kommen dann mal wieder Regenwolken zu uns in die Lausitz.
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16: Gleich 3 Projekte aus der Lausitz gehören in diesem Jahr zu den Gewinnern des Brandenburger Wettbewerbs Zukunft Ehrenamt. Tobi Muster, wer wird denn ausgezeichnet?
17: 10 Projekte sind ausgezeichnet worden und werden mit insgesamt 16.500 Euro unterstützt. Darunter auch Initiativen aus Elbe-Elster und Spree-Neiße. Das Geld soll die ehrenamtliche Arbeit stärken und neue Ideen in Vereinen unterstützen. Die Auszeichnungen werden am Freitag von Brandenburgs Ministerpräsident Dietmar Woidke übergeben. Nach mehreren Einbrüchen bei Feuerwehren in Brandenburg hat die Polizei einen 28-jährigen Verdächtigen festgenommen. Bei einer Durchsuchung in Berlin sind unter anderem eine Rettungsschere und ein Rettungsspreizgerät gefunden worden. Die Geräte wurden nach Angaben der Polizei bei der Feuerwehr in Karlau gestohlen. Dort sind zuvor Werkzeuge im Wert von rund 40.000 Euro verschwunden. In Cottbus startet heute eine neue Aktion zur seelischen Gesundheit von Kindern. Die Kinder- und Jugendbeauftragte der Stadt Cottbus, Lea Sattler, besucht dafür Kitas und Grundschulen und spricht mit den Kindern über Gefühle. Gemeinsam wird darüber gesprochen, wie Gefühle entstehen und wie man mit ihnen umgeht. Alle interessierten Kitas und Grundschulen können sich für einen Besuch anmelden. Und unsere gute Nachricht des Tages. In Spremberg sind am letzten Wochenende langjährige Familienunternehmen geehrt worden. Bei einer Feier zum 725. Stadtjubiläum haben 18 Betriebe eine Ehrenurkunde und eine eigens angefertigte Anstecknadel mit dem Stadtwappen bekommen. Eine besondere Auszeichnung ist an die Technische Bürsten GmbH gegangen. Sie ist mit 193 Jahren der älteste noch bestehende Traditionsbetrieb im Landkreis Spree-Neiße. Soweit das neueste Lausitz-News auf Radio Cottbus immer um 5:30 und rund um die Uhr auf radiocottbus.de.
16: Dankeschön, Tobi Muster.
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16: Und da gibt es wieder Meldungen von der A13 und zwar in Richtung Schönefelder Kreuz. Zwischen dem Spreewalddreieck und der Anschlussstelle Duben gibt es 5 Kilometer Stau. Hier braucht ihr etwa eine Viertelstunde, bis ihr durch seid. Wieder freie Fahrt gibt es aktuell auf der Straße der Jugend. Der Pannen-LKW, der ist wieder flott und wieder weitergefahren. Und es gibt auch noch Blitzer heute, die uns gemeldet wurden. Einer von Ronny auf der B97 zwischen der Bülower Kreuzung und dem Abzweig nach Spremberg und am Ortsausgang von Karlau, wenn ihr nach Petschorf fahrt. Blitzeranhänger steht einer in Kleingarglo Richtung Drebkau bei Tempo 30. Weitere nicht bestätigt. Ich vermute, dass aber welche da sind. Also wenn ihr was seht, sagt da gern Bescheid. Immer unter der 0355 4839 94 5. Entweder ihr ruft uns an oder schickt eine WhatsApp ins Studio. In jedem Fall eine gute Fahrt für euch.
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16: Und der besten Musik für einen richtig schönen sonnigen Feierabend. Die Plain White Tees, Hey There Delilah gleich bei uns. Und aktuelle Musik von den Giant Rooks jetzt für euch. Habt einen schönen Montagnachmittag.
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1: Und das sind die Themen an diesem Montag, über die die Lausitz spricht und die ihr nachlesen könnt auf Radio-Cottbus.de, dem Newsportal für die Lausitz. Ein 24-Jähriger soll in der Nacht zum Montag am Bahnhof Falkenberg mehrfach mit einer Schreckschusswaffe geschossen haben. Bei einem Streit am Hauptbahnhof in Cottbus sind gestern Nachmittag zwei Menschen verletzt worden und die BTU Cottbus-Senftenberg, die schafft es bei ihrer ersten Teilnahme am THE World University Ranking direkt unter die besten 1000 Universitäten der Welt. Das und mehr auf radiocottbus.de.
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1: Es wird Herbst, das ist sicher. Wir haben zwar jetzt so einen richtig schönen Spätsommer bei uns in der Lausitz mit Temperaturen ja nochmal über 20 Grad, aber das macht ja auch nichts, ne? Auch bei diesem Wetter macht ja ein Herbstmarkt richtig Spaß. Am Wochenende ist der in Cottbus gelaufen. Am nächsten Wochenende könnt ihr nach Guben fahren. Da gibt es nämlich einen richtig schönen Herbstmarkt am Samstag, den deutsch-polnischen Herbstmarkt. Von 10 bis 17 Uhr lädt der zum Bummeln und Entdecken ein. Freut euch da auf viele regionale Produkte aus Deutschland und aus Polen, Leckereien aus der Lausitz, Handwerk und Souvenirs. Dazu gibt es viel Kultur, Reitvorführungen sogar und interessante Fachvorträge. Schaut da gerne vorbei. Ein Tipp von Radio Cottbus jetzt am 10. Oktober, den nächsten Samstag ab 10 Uhr, der deutsch-polnische Herbstmarkt auf dem Friedrich-Wilke-Platz in Guben.
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8: Die Tageshöchsttemperaturen von 21 Grad in der Lausitz sind jetzt erreicht. Wer hätte das gedacht? Nach so einem nebligen Beginn und einstelligen Werten, dass es noch so schön wird heute am Montag. Aber tatsächlich, es bleibt jetzt auch so bis zum Mittwoch. Der Wechsel aus Sonne und wenigen Wolken, regnen soll es erstmal nicht. Die ersten Regenwolken sind dann für Donnerstagnachmittag angesagt, aber die Temperaturen halten sich jetzt erstmal bis dahin. Aktuelle Werte 20 Grad in Forst, 20 Grad in Eichow und 20 Grad auch in Großrieschen.
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10: Mit Tobi Muschter, guten Tag. Drei Projekte aus der Lausitz gehören in diesem Jahr zu den Gewinnern des Brandenburger Wettbewerbs Zukunft Ehrenamt. 10 Projekte sind ausgezeichnet worden und werden mit insgesamt 16.500 Euro unterstützt. Darunter auch Initiativen aus Elbe-Elster und Spree-Neiße. Das Geld soll die ehrenamtliche Arbeit stärken und neue Ideen in Vereinen unterstützen. Die Auszeichnungen werden am Freitag von Brandenburgs Ministerpräsident Dietmar Woidke übergeben.
8: Danke Tobias Muschter. Mehr Lausitz-News für euch dann gleich wieder in einer halben Stunde um 3:30. Jetzt erstmal die Weltnews.
11: Ich bin Tanja Wagner. Der Nobelpreis für Medizin geht in diesem Jahr an die beiden Deutschen Peter Hegemann und Georg Nagel sowie einen US-Forscher für ihre Entdeckungen im Bereich lichtgesteuerte Ionenkanäle und Optogenetik. Das teilte das Karolinska-Institut in Stockholm mit. Hegemann forscht an der Humboldt-Universität in Berlin, Nagel an der Universität Würzburg. Optogenetik ist eine Methode, mit der sich Zellen mithilfe von Licht präzise an- oder abschalten lassen. Die Pflegekassen warnen vor weiter bestehenden Finanzrisiken für die Pflegeversicherung, trotz der Reformpläne der Bundesregierung. Nach Berechnung des Spitzenverbands der gesetzlichen Krankenversicherungen bleibe auch im nächsten Jahr noch eine Lücke von rund 1 Milliarde Euro.
12: Mit der Pflegereform, die die Bundesregierung jetzt auf den Weg gebracht hat, sollen allgemeine Beitragserhöhungen im nächsten Jahr vermieden werden. Unter anderem, indem Gutverdiener und Menschen ohne Kinder stärker herangezogen werden. Das soll die erwartete Finanzlücke von mehr als 7 Milliarden Euro weitestgehend schließen. Gleichzeitig soll eine Kommission Vorschläge für weitergehende Reformen erarbeiten. Doch inwieweit diese Maßnahmen dann tatsächlich kurzfristig greifen, sei fraglich, so der Spitzenverband der gesetzlichen Krankenversicherung. Fiona Reinhardt, Nachrichtenredaktion.
11: Deutschland muss aus Sicht der Geheimdienste, vor allem mit Blick auf die Bedrohung durch Russland, deutlich widerstandsfähiger werden, nicht nur militärisch. Russland führe einen Schattenkrieg gegen Deutschland, sagte der Präsident des Bundesnachrichtendienstes Martin Jäger bei einer Anhörung im Bundestag.
12: Hinweise auf einen groß angelegten Angriff Russlands gegen NATO-Staaten gibt es demnach zwar aktuell nicht, denkbar sind aber wohl militärische Nadelstiche, besonders im Baltikum. Laut BND-Chef Jäger setzt der Kreml vor allem auf Einschüchterung. Moskau wettet auf unsere Schwäche, so Jäger wörtlich. Auch Verfassungsschutzchef Seelen warnt vor russischer Sabotage und Tötungsdelikten und auch vor Desinformation und Anschlagsversuchen, wie auf dem Flughafen Halle-Leipzig. Katrin Müller, Nachrichtenredaktion.
11: Einige Tage nach dem Start des Tankrabatts sind die Spritpreise wieder leicht gestiegen. Laut ADAC hat ein Liter Super E10 am Sonntag im bundesweiten Tagesdurchschnitt 2,14 Euro gekostet, rund 2 Cent mehr als noch am Donnerstag. Diesel stieg um knapp einen Cent auf 2,25 Euro. Ein Teil der anfänglichen Entlastungswirkung sei damit bereits binnen weniger Tage wieder aufgezehrt worden, so der ADAC.
8: Dankeschön, Tanja Wagner.
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8: Und da gibt es eine Meldung von der A13. Nach wie vor Stau in Richtung Schönefelder Kreuz zwischen dem Dreieck Spreewald und Duben. 5 Kilometer ist der Stau aktuell lang. Hier braucht ihr etwas mehr als eine Viertelstunde. Blitzer heute Morgen gemeldet auf der B97 nach wie vor hier zwischen Bülower Kreuzung und dem Abzweig nach Spremberg. Am Ortsausgang von Karlau wird geblitzt und ein Blitzeranhänger ist bestätigt in Kleingarglow Richtung Treptow bei 30 stadtauswärts. Wenn ihr noch was seht, noch was auf den Straßen, hier eine Verkehrsbehinderung, da ein Blitzer oder hier vielleicht sogar einen Stau, dann meldet uns das an der 0355 4839 94 und die 5 am Telefon oder auch per WhatsApp. Wir wünschen euch eine gute Fahrt.
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8: Und einer Empfehlung von Radio Cottbus. Wir haben ja in dieser Woche ein Thema der Woche. Profis vor Ort heißt das Ganze. Und da solltet ihr am Freitag, am 9. Oktober, mal in den Lausitzpark fahren. Welche Profis ihr dort trefft, darüber reden wir gleich nach Roxette und Tiffany Harris. Schönen Montag für euch.
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0: Roxette, it must have been love. Ihr hört die beste Musik auf Radio Cottbus für euren hoffentlich bald Feierabend.
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0: Ja, die Tage werden kürzer, es wird schneller dunkler und es wird langsam immer kühler. Und ich bin mir sicher, der ein oder andere, der träumt davon, vom nächsten schönen Urlaub. Ja, das wäre jetzt was, wenn man einfach mal wegfahren könnte. Einfach so, mittendrin. Ja, aber so eine Reisebuchung, da muss man natürlich einiges beachten. Gerade wenn man so kurzfristig wegfährt. Am Ende soll ja nichts schieflaufen und man will auch im richtigen Flieger sitzen und man will auch das erleben, was einem da angekündigt wird. Da braucht man also einen Profi, oder? Und man braucht viele Profis und viele davon sitzen im Lausitzpark, wie zum Beispiel das TUI Reisecenter. Im Lausitzpark gibt es viele Läden, wo Leute mit Erfahrung, wo euch Leute mit Erfahrung helfen. Und genau das soll die Aktion Profis vor Ort jetzt am Freitag zeigen, am 9. Oktober. Und warum es wichtig ist, dass es solche Läden weiter gibt und man mit Menschen sprechen kann, in einem richtigen Laden, das erklärt Ines Matuschka, Managerin des TUI Reisecenters.
2: Für mich als Inhaberin des TUI Reisecenters ist es wichtig, um dem Kunden nahe zu bringen. Wir sind hier vor Ort, wir kennen uns aus, in jeder seiner eigenen Branche, um dem Kunden nahezulegen. Kommt her, lasst euch durch die Profis vor Ort beraten und freut euch einfach auf die Aktion, die jeder Laden hier für die Kunden bereithält.
0: Ja. Eine Aktion, die viele mitmachen am Freitag, jetzt am 9. Jeder Laden hat sich auch was für den Tag ganz besonders überlegt. Und auch beim TUI Reisecenter hat Ines Matuschka für euch was Spannendes.
2: Wir werden hier im Reisebüro eine VR-Brille vor Ort haben. Diese VR-Brille ist von TUI Cruises. Der Kunde kann mit dieser Brille einfach mal durch unsere Mein Schiff-Flotte wandern, sich die Kabinen angucken, sich die Restaurants anschauen. Und wir haben auch spezielle Angebote für den 9.10. gestrickt, wo der Kunde noch das ein oder andere sparen kann.
0: Ines Matuschka, viele von euch kennen Sie aus dem TUI Reisecenter, aber mancher weiß gar nicht, dass sie auch noch einen zweiten Laden betreibt im Lausitzpark, nämlich den Tabak- und Zeitschriftenladen. Und auch da hat sie sich was einfallen lassen.
2: Da ist es geplant, die neuen Weine unseres Weinguts an der Mosel in Neumagen-Drohen vorzustellen mit einer kleinen Weinverkostung. Ich hoffe, dass uns der Weinhändler die neuen Weine von 2025 noch hierher schicken kann. Das ist geplant, um dem Kunden das ein oder andere auch nochmal mitzuteilen, dass wir diese Weine exklusiv hier im Lausitzpark für unsere Kunden bereithalten. Leider können wir nicht die Lottozahlen voraussagen, das würde ich sehr gerne, aber ist uns leider nicht möglich.
0: Das erfahrt ihr also am Freitag, nicht die Lottozahlen vom Wochenende, aber so viel mehr. Geht gerne mal vorbei im Lausitzpark. Profis vor Ort, neues Veranstaltungsformat gibt's diese Woche Freitag von 16 bis 20 Uhr.

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14: Das sieht gut aus. Heute Nachmittag ein richtig schöner Spätsommernachmittag mit 21 Grad. Und genauso schön geht's morgen weiter. Dann sogar kein Frühnebel vorhergesagt. Schon am Vormittag kommt die Sonne durch. Morgen auch wieder 21 Grad und 9 Sonnenstunden. Und das hält sich das Wetter bis weit in diese Woche hinein. Auch am Mittwoch und Donnerstag noch Werte um die 20 Grad.
13: Es ist 3:30. 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
14: Drei Projekte aus der Lausitz gehören in diesem Jahr zu den Gewinnern des Brandenburger Wettbewerbs Zukunft Ehrenamt. Tobi Muschter, wer wird denn da ausgezeichnet?
15: 10 Projekte sind ausgezeichnet worden und werden mit insgesamt 16.500 Euro unterstützt. Darunter auch Initiativen aus Elbe-Elster und Spree-Neiße. Das Geld soll die ehrenamtliche Arbeit stärken und neue Ideen in Vereinen unterstützen. Die Auszeichnungen werden am Freitag von Brandenburgs Ministerpräsident Dietmar Woidke übergeben. Nach mehreren Einbrüchen bei Feuerwehren in Brandenburg hat die Polizei einen 28-jährigen Verdächtigen festgenommen. Bei einer Durchsuchung in Berlin sind unter anderem eine Rettungsschere und ein Rettungsspreizgerät gefunden worden. Die Geräte wurden nach Angaben der Polizei bei der Feuerwehr in Karlau gestohlen. Dort sind zuvor Werkzeuge im Wert von rund 40.000 Euro verschwunden. In Cottbus startet heute eine neue Aktion zur seelischen Gesundheit von Kindern. Die Kinder- und Jugendbeauftragte der Stadt Cottbus, Lea Sattler, besucht dafür Kitas und Grundschulen und spricht mit den Kindern über Gefühle. Gemeinsam wird darüber gesprochen, wie Gefühle entstehen und wie man mit ihnen umgeht. Alle interessierten Kitas und Grundschulen können sich für einen Besuch anmelden. Und unsere gute Nachricht des Tages. In Spremberg sind am letzten Wochenende langjährige Familienunternehmen geehrt worden. Bei einer Feier zum 725. Stadtjubiläum haben 18 Betriebe eine Ehrenurkunde und eine eigens angefertigte Anstecknadel mit dem Stadtwappen bekommen. Eine besondere Auszeichnung ist an die Technische Bürsten GmbH gegangen. Sie ist mit 193 Jahren der älteste noch bestehende Traditionsbetrieb im Landkreis Spree-Neiße. Soweit das Neueste, Lausitz News auf Radio Cottbus immer um halb und rund um die Uhr auf radiocottbus.de.
14: Dankeschön, Tobi Muster.
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14: Und da haben wir aktuell immer noch Stau auf der A13. Der ist etwas kürzer geworden, aber weg ist er immer noch nicht. Und zwar Richtung Schönefelder Kreuz zwischen dem Spreewaldreieck und Duben. 5 Kilometer lang, knappe Viertelstunde braucht ihr länger. Dann gibt es einen Blitzer-Anhänger in Mulknitz. Der ist gerade bestätigt worden in der Mulknitzer Dorfstraße. Der ist uns von Schöning gerade hier bestätigt worden. Blitzer gibt es auch auf der B97 zwischen der Bülower Kreuzung und dem Abzweig nach Spremberg und am Ortsausgang von Karlau. Und das hier ist auch noch ein Blitzer-Anhänger, der heute bestätigt wurde, der in Klein-Garglow in Richtung Treppgau bei Tempo 30. Wenn ihr mehr seht, sagt Bescheid. 0355 4839 94 und die 5. Radio Cottbus wünscht euch eine gute Fahrt.
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14: Da haben wir einen Künstler der Woche in dieser Woche, der hat am Freitag einen großen Geburtstag gefeiert. Sting, der Frontmann von Police und ja auch Solo-Künstler, der immer noch unterwegs ist. Trotz seiner 75 Jahre kriegt er einfach nicht genug von der Bühne und er steht sogar noch bei einem Theaterstück seinem eigenen, fast jeden Abend da auf der Bühne. Also wirklich tolle Karriere und tolle Songs hat er gemacht und diese Woche ist er unser Künstler der Woche und wir hören die großen Songs von Sting und Police. Machen wir gleich nach Bruce Springsteen, Take That und Michael Patrick Kelly. Die letzten beiden, die haben eine neue Nummer zusammen aufgenommen. Feel My Love heißt die, gibt's jetzt für euch. Schönen Feierabend.
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0: Bruce Springsteen, Hungry Heart, auch ein großer Künstler. Aber wir haben einen, der ist mindestens genauso groß und hat am Freitag Geburtstag gefeiert.
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0: Die Rede ist von Sting. Der hat am letzten Freitag seinen 75. gefeiert, der Frontmann von Police. Und wenn man sich die Karriere von The Police anschaut, dann ist das eigentlich erstaunlich, wie wenig Zeit diese Band gebraucht hat. Sting am Bass und am Gesang, Stuart Copeland am Schlagzeug und Andy Summers an der Gitarre. In dieser Besetzung haben The Police gerade einmal 5 Studioalben aufgenommen. Das erste, Outlandos Damour, ist 1978 erschienen. Das letzte, Synchronicity, schon 1983. Das kann man sich gar nicht vorstellen. So lange gibt es diese Band schon nicht und die ist trotzdem eine absolute Legende. Das muss man wirklich sagen. 5 Jahre gab es sie nur und dazwischen Songs wie Roxanne oder Walking on the Moon, Message in the Bottle, Every Little Thing She Does Is Magic. Das ist wirklich eine riesige Bandgeschichte und Musik für die Ewigkeit, ne? Danach haben sich die drei musikalisch immer weiter voneinander entfernt. Sting hat schon 1985 seine Solo-Karriere gestartet und ist damit praktisch nochmal zum Weltstar geworden. Ja, und dann mehr als 20 Jahre später haben sich Police tatsächlich nochmal zusammengefunden und haben eine Tour gemacht, 2007 und 2008, eine Reunion-Tour. Und interessant ist, heute steht Sting wieder als Trio auf der Bühne. Also irgendwie kann er es nicht lassen mit der Band, mit der Bandgeschichte. Ist zwar nicht The Police, aber es ist Sting 3.0. So, übersetze ich es jetzt mal. Es gibt Bass, Gitarre und Schlagzeug und genau diese reduzierte Kraft, die hat schon The Police ausgezeichnet. Und ein Riesenhit von Police, den hören wir jetzt, 75 Jahre Sting und Riesenbandgeschichte mit Police, auch mit diesem Song hier. Hier ist Police, Roxanne.

0: Police mit Roxanne zum 75. Geburtstag von Sting. Ein Song, der Police entscheidend nach vorn gebracht hat und den Sting auch wirklich liebt bis heute. Den singt er immer noch auf seinen Konzerten live, fast 50 Jahre später.
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12: Ein richtig schöner sonniger Nachmittag hier bei uns in der Lausitz. 5. Oktober und es ist immer noch Spätsommer mit schönen Temperaturen um die 21 Grad. Ganz klarer Himmel, das sorgt heute Nacht natürlich auch dafür, dass es relativ frisch wird. Morgen früh haben wir nur 8 Grad hier bei uns in der Lausitz, aber danach wird es ein genauso schöner Tag wie heute, sogar einer ohne Frühnebel, den ganzen Tag über der Wechsel aus Sonne und Wolken, morgen wieder bei 21 Grad.
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14: Mit Tobi Muschter, guten Tag. Drei Projekte aus der Lausitz gehören in diesem Jahr zu den Gewinnern des Brandenburger Wettbewerbs Zukunft Ehrenamt. 10 Projekte sind ausgezeichnet worden und werden mit insgesamt 16.500 Euro unterstützt. Darunter auch Initiativen aus Elbe-Elster und Spree-Neiße. Das Geld soll die ehrenamtliche Arbeit stärken und neue Ideen in Vereinen unterstützen. Die Auszeichnungen werden am Freitag von Brandenburgs Ministerpräsident Dietmar Woidke übergeben.
12: Dankeschön, Tobi Muschter. Mehr Lausitz-News für euch dann gleich wieder um 16:30. Jetzt erst einmal die Weltnachrichten.
15: Ich bin Tanja Wagner. Der Nobelpreis für Medizin geht in diesem Jahr an die beiden Deutschen Peter Hegemann und Georg Nagel sowie einen US-Forscher. Ausgezeichnet werden ihre Entdeckungen im Bereich der Optogenetik, wie das Karolinska-Institut in Stockholm mitteilte.
16: Durch die Arbeit der drei Wissenschaftler verstehen wir heute besser, wie unser Gehirn funktioniert. Die beiden Deutschen haben bei Experimenten mit Algen herausgefunden, dass bestimmte Proteine auf Licht reagieren und ein elektrisches Signal auslösen. Deisteros hat dieses Protein in einen lichtgesteuerten Schalter für Nervenzellen verwandelt. Damit kann man nun Schaltkreise im Gehirn sichtbar machen, die Erinnerungen, Gefühle und Verhaltensweisen steuern, was für die Behandlung von Krankheiten wie Schizophrenie und Depressionen relevant sein kann. Sigrid Hamm, Skandinavien.
15: Deutschland muss aus Sicht der Geheimdienste vor allem mit Blick auf die Bedrohung durch Russland deutlich widerstandsfähiger werden. Russland führt einen Schattenkrieg gegen uns, sagte der Präsident des Bundesnachrichtendienstes Martin Jäger während einer öffentlichen Anhörung des Parlamentarischen Kontrollgremiums des Bundestags.
17: Die russische Führung will für die Zukunft gewährleisten, dass in Berlin und anderen europäischen Hauptstädten keine politischen Entscheidungen gegen Moskau getroffen werden.
15: Verfassungsschutzchef Sinan Selen warnte, Russland zeige nach wie vor seine Bereitschaft zu Sabotage und zu Tötungsdelikten. Die neue E-Auto-Prämie läuft erfolgreich. Laut Bundesregierung ist die Förderung bereits an 100.000 Haushalte ausgezahlt worden. Bundesumweltminister Carsten Schneider sagte, das Programm habe die Erwartungen weit übertroffen. Besonders wichtig sei ihm die soziale Staffelung. Die Hälfte der Antragsteller verdiene maximal 45.000 Euro im Jahr. Die 3 Milliarden Euro Fördervolumen sollen bis 2029 für rund 800.000 Fahrzeuge reichen. Galeria ist wieder insolvent und Miteigentümer Bernd Beetz macht die Geschäftsführung dafür verantwortlich. Er halte die Insolvenz grundsätzlich für vermeidbar, sagte Beetz der Bild-Zeitung. Die Transformation hätte konsequenter und schneller umgesetzt werden müssen. Es brauche ein stringentes Warenmanagement, eine klare Sortimentsstrategie und eine stärkere Kundenorientierung. Für Galeria ist es bereits der 4. Insolvenzantrag binnen 6 Jahren.
12: Dankeschön, Tanja Wagner, heute für euch in der Newsredaktion.
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12: Da gibt es eine Meldung von der A13. Der Stau leider wieder ein bisschen länger geworden Richtung Schönefelder Kreuz zwischen Lübbenau und Duben. 5 Kilometer ist der lang. Ihr braucht hier knappe 20 Minuten länger. Es wird geblitzt in Cottbus auf dem Stadtring gegenüber vom Baumarkt und es gibt einen Laser in Burg hinter der Mühle in Richtung Bühlegure. Dazu noch ein Blitzer auf der B97 zwischen der Bühlower Kreuzung und dem Abzweig nach Spremberg und am Ortsausgang von Karlau. Auch da wird geblitzt in Richtung Fettschau. Blitzeranhänger sind bestätigt in Kleingaglo Richtung Treptow bei 30 stadtauswärts und in der Mulknitzer Dorfstraße. Da steht der Anhänger sicher, weil diese Straße viel genutzt wird, um zum Tanken nach Polen zu fahren. Wenn ihr mehr seht, sagt Bescheid. 0355 4839 94 und die 5 ist unsere Telefonnummer. Und wenn ihr die ins Handy einspeichert, dann erreicht ihr uns auch über WhatsApp. Wir wünschen euch eine gute Fahrt.
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12: Und in dieser halben Stunde nicht nur mit der besten Musik, sondern auch mit dem Blick aufs Fernsehprogramm. Lohnt sich die Kiste überhaupt heute Abend mal einzuschalten? Wir haben gleich den TV- und Streaming-Tipp für euch. Davor Musik von Cheap Trick und Somba, My Body Isn't Ready. Schönen Feierabend, wenn ihr euch jetzt schon ins Haus steht, dann genießt ihn.
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0: Cheap Trick.
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2: Und da reden wir am Montag, den 5. Oktober, gerne schon mal über den kommenden Samstag. Und das hat einen ganz bestimmten Grund. Viele von euch, die werden sich das schon in den Kalender eingetragen haben. Damit die ganze Familie das nicht vergisst, jetzt am Samstag, den 10. Oktober, die Nacht der kreativen Köpfe in Cottbus. Türen wieder ganz weit auf bei ganz vielen Institutionen, bei Unternehmen, die Berufsfeuerwehr zum Beispiel, die mit dabei oder auch die BTU, das ist immer ein lohnenswertes Ziel, besonders die BTU-Bibliothek, das große IKMZ, wie es ja eigentlich genannt wird. Dann auch das Brandenburgische Landesmuseum für moderne Kunst mit dabei, das Glätthaus, der Startblock B2, auch das Autohaus Cottbus macht wieder mit und auch die Firma Aquatool hat einiges für euch vorbereitet. Also informiert euch da gerne mal auf ndkk.de und wenn ihr auf die Webseite geht, dann werdet ihr wahrscheinlich sehen, dass Radio Cottbus leider die Teilnahme diesem Jahr absagen musste. Grund: eine unfassbare Krankheitswelle bei uns hier im Sender. Ihr werdet euch wundern, wieso ist dieser Mann seit morgens im Radio? Ja, das ist er tatsächlich. Ich bin der einzige Moderator hier, der noch sitzt vor der Scheibe, sitzen hier noch zwei Kollegen, die mir zuliefern. Aber das ist es dann schon. Radio Cottbus besteht aktuell noch aus drei Personen. Das war's dann auch. Und deswegen können wir am Samstag nicht mitmachen, weil drei Personen und ich weiß, ihr kommt gerne zu uns und dann ist hier richtig voll. Wir können uns einfach nicht um euch ausreichend kümmern. Deswegen mussten wir die Fühler strecken und in diesem Jahr sagen, es geht einfach nicht. Wir sind zu wenig Leute. Aber die anderen 19, die sind dabei und deshalb solltet ihr hingehen. Informiert euch da gerne und ihr müsst ja nicht mit dem eigenen Auto fahren. Es geht ganz bequem, ne? Von Station zu Station.
3: Wir haben in diesem Jahr wieder zwei Busrouten mit unserem Mobilitätspartner Cottbusverkehr, die in einem 20-Minuten-Takt alle 20 Orte anfahren. Wer keine Haltestelle hat, hat eine von uns bekommen. Also man muss einfach nur aus dem Bus stolpern und parallel zur NDKK wird Cottbusverkehr zusammen mit der GWC eine Straßenbahn durch die Stadt fahren lassen, wo man auch gerne zusteigen kann.
2: Ja, es ist wieder die Party-Tram zur NDKK. Also wirklich ein richtig, richtig schönes Event. Aber sehr traurig sind, dass wir in diesem Jahr leider nicht dabei sein können. Aber ohne Kollegen, wie soll das gehen? Wünschen wir euch viel Spaß am Samstag, 10. Oktober. Genau, das ist der richtige Tag. 10. Oktober am Samstag, die NDKK hier bei uns in Cottbus.
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2: 10 Minuten vor 5, da kann man sich ja langsam mit dem Abendprogramm beschäftigen und vielleicht habt ihr ja Lust auf einen Fernsehabend. Dann habt ihr es heute Abend vielleicht nicht ganz so einfach, euch zu entscheiden, denn auf der einen Seite, das ist ein Thema, das interessiert sicherlich viele von uns. Was haben eigentlich so große Drogerieketten für Tricks von DM und Rossmann? Die Tricks, die werden nämlich heute Abend verraten um 21 Uhr im Ersten. Konsumforscher Anne Planken und Joe Hiller, die blicken hinter die Kulissen der beiden führenden Drogerie-Giganten. Das ist eine umfassende Recherche, um die ausgefeilten Psychotricks aufzudecken, wie gezielte Wegeführung, so emotionale Kundenansprache, um uns im DM und im Rossmann zum Kaufen zu verleiten. Also das wird alles aufgedeckt heute Abend. Wahnsinnig spannend um 21 Uhr im Ersten. Aber auf der anderen Seite gibt es ab 20.15 Uhr Promi Big Brother. Und da ziehen ja wirklich Leute ein. Die sind ja hier von uns, aus der Gegend. Ex-Profi-Sportler Axel Schulz zum Beispiel. Der zieht in diesem Jahr bei RTL mit ein. Und dann Kult XXL-Gastronom Redo. René Dost aus Potsdam, der ja auch hier in Cottbus ein XXL-Restaurant hat. Auch der zieht heute Abend damit ein. Also das müsste man ja schon alleine als Lausitzer mal gucken, obwohl man sich vielleicht für solche Formate sonst gar nicht interessiert. Also heute Abend, schwierige Entscheidung, TV, wo guckt ihr hin? Grüner Rasen oder in den DM? Das ist die große Frage. Grüner Rasen deshalb, weil Promi Big Brother diesmal die Bewohner direkt in den Garten schickt. Da müsste man wirklich heute Abend mal reingucken. 20.15 geht's los.
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18: Der Tag geht zu Ende mit ganz viel Sonne. Heute kommen keine Wolken mehr rein und die werden auch morgen Vormittag fehlen. Das ist allerdings eine sternklare Nacht heute und das bedeutet auch, die Temperaturen gehen runter auf einstellige Werte. Morgen früh starten wir dann mit 8 Grad. Danach kommt ein Tag mit Sonne, wenigen Wolken und wieder 21 Grad und der Wettertrend. In den kommenden Tagen hält sich das Wetter, zumindest bis zum Donnerstagnachmittag. Dann kommen wieder Regenwolken rein, aber morgen, übermorgen und am Donnerstag Temperaturen um die 20 Grad.
17: Es ist 4:30.
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8: Mit Tobi Muschter, guten Tag. Drei Projekte aus der Lausitz gehören in diesem Jahr zu den Gewinnern des Brandenburger Wettbewerbs Zukunft Ehrenamt. 10 Projekte sind ausgezeichnet worden und werden mit insgesamt 16.500 Euro unterstützt. Darunter auch Initiativen aus Elbe-Elster und Spree-Neiße. Das Geld soll die ehrenamtliche Arbeit stärken und neue Ideen in Vereinen unterstützen. Die Auszeichnungen werden am Freitag von Brandenburgs Ministerpräsident Dietmar Woidke übergeben. In Brandenburg rechnen laut einer Umfrage besonders viele Menschen mit dauerhaften Geldproblemen. Rund 43% der Befragten haben angegeben, dass sie solche Sorgen ihr Leben lang begleiten werden. Fast die Hälfte der Befragten hat außerdem die eigene Rente als Grund zum Sparen genannt. Die Turmuhr am Rathaus in Spremberg zeigt seit Freitag wieder die richtige Uhrzeit an. Dafür ist vorübergehend ein elektrisches Uhrwerk eingebaut worden. Die Zeiger laufen damit wieder wie gewohnt, allerdings funktioniert das Schlagwerk noch nicht. Laut Angaben der Pressestelle der Stadt Spremberg kann die Reparatur des Schlagwerkes noch einige Zeit andauern. Und unsere gute Nachricht des Tages. In Spremberg sind am letzten Wochenende langjährige Familienunternehmen geehrt worden. Bei einer Feier zum 725. Stadtjubiläum haben 18 Betriebe eine Ehrenurkunde und eine eigens angefertigte Anstecknadel mit dem Stadtwappen bekommen. Eine besondere Auszeichnung ist an die Technische Bürsten GmbH gegangen. Sie ist mit 193 Jahren der älteste noch bestehende Traditionsbetrieb im Landkreis Spree-Neiße. Soweit das neueste Lausitz News auf Radio Cottbus immer um halb und rund um die Uhr auf radiocottbus.de.
18: Dankeschön, Tobi Muschter.
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18: Und da gibt es eine Meldung von den Straßen in der Lausitz und zwar auf der A13 nach wie vor ein Stau in Richtung Schönefelder Kreuz zwischen Lübbenau und Duben. Ungefähr eine Viertelstunde braucht ihr, bis ihr da durch seid. Es wird nach wie vor geblitzt in Cottbus auf dem Stadtring gegenüber vom Baumarkt, dann auf der B97 zwischen der Bülower Kreuzung und dem Abzweig nach Spremberg und am Ortsausgang von Karlau auch hier ein Blitzer. Blitzeranhänger stehen in Kleingarglo Richtung Drebkau bei 30 und in der Mulknitzer Dorfstraße. Ihr könnt gerne jederzeit ergänzen, gern immer an der 0355 4839 945 am Telefon oder auch per WhatsApp. Radio Cottbus wünscht euch eine gute Fahrt.
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18: Tja, Mikrofon sollte man auch machen, wenn man was zu sagen hat, aber habe ich was zu sagen, weiß ich gar nicht. 5 Minuten nach 4:30 jetzt, natürlich habe ich was zu sagen. Wünsche euch einen schönen Feierabend, wenn ihr den jetzt schon habt. Und wir bringen euch rein in dieser halben Stunde mit der besten Musik. Kommt von UB40, Can't Help Falling in Love und DJ Goya. Mi Chico heißt das schöne Stück Musik, gibt's jetzt für euch.
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0: UB40, can't help falling in love.
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2: Und das sind die Themen auf Radio Cottbus.de. Unter anderem heute: Viele Brandenburger rechnen mit lebenslangen Geldsorgen. Fast die Hälfte der Befragten in Brandenburg rechnen laut einer Umfrage damit, ihr ganzes Leben lang Geldsorgen zu haben. Die BTU Cottbus Senftenberg schafft es bei ihrer ersten Teilnahme am TEJ World University Ranking direkt unter die besten 1000 Universitäten der Welt. Und ein 24-Jähriger soll in der Nacht zum Montag am Bahnhof Falkenberg mehrfach mit einer Schreckschusspistole geschossen haben. Das und mehr findet ihr im Newsportal für die Lausitz.
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6: Ein richtig schöner Abend steht uns bevor mit ganz viel Sonne, aber auch eine sternenklare Nacht. Und dann wird's kalt hier bei uns in der Lausitz. Wir haben dann Werte um die 8 Grad. Mit denen starten wir dann morgen früh auch in den neuen Tag. Wird aber ein richtig schöner Dienst. Morgen wieder mit Temperaturen um die 21 Grad und es soll auch keinen Frühnebel geben. Schon morgen am Vormittag klarer Himmel und Sonne. Der Wettertrend, es geht genauso schön weiter bis immerhin bis zum Donnerstagnachmittag. Erst dann kommen wieder Regenschauer in die Lausitz. Temperaturen halten sich aber bis dahin bei 20, 21 Grad.
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7: Mit Tobi Muschter, guten Tag. Drei Projekte aus der Lausitz gehören in diesem Jahr zu den Gewinnern des Brandenburger Wettbewerbs Zukunft Ehrenamt. 10 Projekte sind ausgezeichnet worden und werden mit insgesamt 16.500 Euro unterstützt. Darunter auch Initiativen aus Elbe-Elster und Spree-Neiße. Das Geld soll die ehrenamtliche Arbeit stärken und neue Ideen in Vereinen unterstützen. Die Auszeichnungen werden am Freitag von Brandenburgs Ministerpräsident Dietmar Woidke übergeben.
6: Dankeschön, Tobi Muschter. Mehr Lausitz-News für euch dann gleich wieder um 5:30. Jetzt die Weltnews.
8: Ich bin Tanja Wagner. Der Nobelpreis für Medizin geht in diesem Jahr auch an zwei Deutsche. Peter Hegemann, Georg Nagel und ein US-Amerikaner werden für ihre Arbeit auf dem Gebiet der Optogenetik ausgezeichnet. Das hat das Karolinska-Institut in Stockholm bekannt gegeben. Mit der Optogenetik lassen sich Nervenzellen per Licht präzise steuern und zeigen so, wie das Gehirn Gefühle und Erinnerungen formt. Bald wird Wasser knapp. Darauf will Bundesumweltminister Carsten Schneider reagieren. Er plädiert für einen neuen Umgang mit Wasser in Deutschland. Denn das sei nicht nur entscheidend für unsere Umwelt, sondern auch für die deutsche Wirtschaft. Das sagte Schneider heute früh in Berlin. Auch will er Pharma- und Kosmetikindustrie stärker zur Verantwortung ziehen.
9: Wir haben Verunreinigungen im Abwasser, insbesondere was pharmazeutische Industrie, aber auch Chemikalien betrifft. Und deswegen gibt es eine EU-Regulierung, die vorsieht, dass diese vierte Reinigungsstufe, die also nochmal besser das Wasser reinigt, dass die Kosten dafür nicht von dem Wasserverbraucher bezahlt werden, sondern von dem Verursacher.
8: Lange habe es in Deutschland immer genug Wasser gegeben. Dieser Sommer habe aber eine neue Realität gezeigt. Einige Tage nach dem Start des Tankrabatts haben sich die Spritpreise nun über dem Startniveau eingependelt. Im bundesweiten Tagesdurchschnitt kostete ein Liter Super E10 laut ADAC gestern 2,14 Euro. Das waren gut 2 Cent mehr als am Starttag des Tankrabatts. Bei Diesel waren es 2,25 Euro pro Liter, rund 1 Cent mehr.
10: Die Entlastung durch den Rabatt ist praktisch weggeschmolzen. Beim Super E10 kann der ADAC den Preisanstieg kaum nachvollziehen. Ölpreis und Wechselkurs hätten sich nur wenig verändert. Es ist generell schwer zu beurteilen, wie vollständig die Steuersenkung von knapp 17 Cent pro Liter weitergegeben wird. Die Branche sagt, sie gebe den Rabatt komplett weiter. Bei der ersten Aktion im Mai und Juni kamen Verbraucherschützer und Wirtschaftsforscher zu anderen Ergebnissen. Ursula Winkler, Berlin.
8: Bei gewaltsamen Schülerprotesten in Nordfrankreich hat eine Polizeigranate einem 15-jährigen Gymnasiasten die Hand abgerissen. Der Jugendliche wurde mit schweren Verletzungen in eine Klinik nach Lille gebracht, schwebt aber nicht in Lebensgefahr. Das teilten Polizei und Staatsanwaltschaft mit. Die Generalinspektion der Nationalpolizei hat eine Untersuchung zum Polizeieinsatz eingeleitet.
6: Dankeschön, Tanja Wagner in der Newsredaktion.
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6: Und da gibt es eine Meldung von der A13. Nach wie vor hier nämlich einen Stau in Richtung Schönefelder Kreuz zwischen Lübbenau und Dubin. 5 Kilometer ist der lang. Ihr braucht hier ungefähr eine Viertelstunde länger. Die Blitzer aktuell. Cottbus auf dem Stadtring gegenüber vom Baumarkt. FDL 49 an der Kurve beim Jägerhäuschen hier. Leser in Burg uns gemeldet hinter der Mühle Richtung Bühlegure. Auf der B97 zwischen Bülower Kreuzung und dem Abzweig nach Spremberg und am Ortsausgang von Kallau. Blitzeranhänger bestätigt Klein-Gaglow Richtung Treppkau bei 30 und in der Mulknitzer Dorfstraße. Habt ihr mehr gesehen? Sagt Bescheid immer unter der 0355 4839 94 und die 5. Radio Cottbus wünscht euch eine gute Fahrt.
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6: Mit der besten Musik, die kommt jetzt von Iggy Kelly und Him. Join me gleich für euch. Einen schönen Montagabend.
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12: Das wird ein richtig schöner Abend hier bei uns in der Lausitz. Die Sonne, die wird untergehen und wir werden sie dabei beobachten können, denn davor werden keine Wolken sein. Sternklare Nacht steht uns ins Haus, dabei wird es ganz schön frisch. 8 Grad in der Nacht Minimum und so starten wir morgen auch rein. Ohne Wolken in diesen Dienstag. Temperaturen dann bei einem Mix aus Sonne und Wolken über den Tag bei 21 Grad in der Spitze. Der Wettertrend genauso schön am Mittwoch. Am Donnerstag kommen dann Regenwolken, aber es wird erstmal nicht kälter. Mittwoch und Donnerstag auch Temperaturen um die 20, 21 Grad.
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13: Mit Tobi Musch, da guten Tag. Drei Projekte aus der Lausitz gehören in diesem Jahr zu den Gewinnern des Brandenburger Wettbewerbs Zukunft Ehrenamt. 10 Projekte sind ausgezeichnet worden und werden mit insgesamt 16.500 Euro unterstützt. Darunter auch Initiativen aus Elbe-Elster und Spree-Neiße. Das Geld soll die ehrenamtliche Arbeit stärken und neue Ideen in Vereinen unterstützen. Die Auszeichnungen werden am Freitag von Brandenburgs Ministerpräsident Dietmar Woidke übergeben. In Brandenburg rechnen laut einer Umfrage besonders viele Menschen mit dauerhaften Geldproblemen. Rund 43% der Befragten haben angegeben, dass sie solche Sorgen ihr Leben lang begleiten werden. Fast die Hälfte der Befragten hat außerdem die eigene Rente als Grund zum Sparen genannt. Die Turmuhr am Rathaus in Spremberg zeigt seit Freitag wieder die richtige Uhrzeit an. Dafür ist vorübergehend ein elektrisches Uhrwerk eingebaut worden. Die Zeiger laufen damit wieder wie gewohnt, allerdings funktioniert das Schlagwerk noch nicht. Laut Angaben der Pressestelle der Stadt Spremberg kann die Reparatur des Schlagwerkes noch einige Zeit andauern. Und unsere gute Nachricht des Tages. In Spremberg sind am letzten Wochenende langjährige Familienunternehmen geehrt worden. Bei einer Feier zum 725. Stadtjubiläum haben 18 Betriebe eine Ehrenurkunde und eine eigens angefertigte Anstecknadel mit dem Stadtwappen bekommen. Eine besondere Auszeichnung ist an die Technische Bürsten GmbH gegangen. Sie ist mit 193 Jahren der älteste noch bestehende Traditionsbetrieb im Landkreis Spree-Neiße. Soweit das neueste Lausitz News auf Radio Cottbus immer um 5:30 und rund um die Uhr auf radiocottbus.de.
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12: Da gibt es auf der A13 nach wie vor Probleme. Leichten Stau zwischen Lübbenau und Duben in Richtung Schönefelder Kreuz. Etwa 10 bis 15 Minuten braucht ihr hier an dieser Stelle länger. Blitzer haben wir noch auf dem Cottbuser Stadtring gegenüber vom Baumarkt und auf der L49 hier an der Kurve beim Jägerhäuschen einer. Und Blitzeranhänger sind bestätigt in Klein-Garglo Richtung Treptow bei 30 und in der Mulknitzer Dorfstraße. Wenn ihr mehr seht, dann sagt Bescheid 0355 4839 94 und die 5 anrufen oder WhatsApp schicken. Radio Cottbus wünscht euch eine gute Fahrt. Kommt gut an.
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1: Und das haben wir heute auf unserem Newsportal auf radiocottbus.de. Die BTU Cottbus-Dempfenberg, die schafft es bei ihrer ersten Teilnahme am THE World University Ranking direkt unter die besten 1000 Universitäten der Welt. Fast die Hälfte der Befragten in Brandenburg rechnen laut einer Umfrage damit, ihr ganzes Leben lang Geldsorgen zu haben. Und ein 24-Jähriger soll in der Nacht zum Montag am Bahnhof Falkenberg mehrfach mit einer Schreckschusswaffe geschossen haben. Das und mehr auf radiocottbus.de.
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13: Was so neblig heute begonnen hat, geht so schön sonnig zu Ende. Ein Montag, wie er wirklich im Spätsommerbuch steht. 21 Grad hatten wir heute in der Spitze. Jetzt in der Nacht gehen die Temperaturen zurück auf 8 Grad. Wird eine sternklare Nacht und deshalb starten wir auch morgen früh gleich mit viel Sonne. Sobald sie aufgegangen ist, hat sie auch genug Kraft, um nochmal die Temperaturen hochzutreiben. Auch morgen wieder ein richtig schöner Spätsommertag bei 21 Grad. Der Wettertrend, es geht so schön weiter, auch am Mittwoch und am Donnerstag. Wobei am Donnerstag können dann am Nachmittag die ersten Regenwolken in die Lausitz ziehen.
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14: Mit Tobi Muschter, guten Tag. 3 Projekte aus der Lausitz gehören in diesem Jahr zu den Gewinnern des Brandenburger Wettbewerbs Zukunft Ehrenamt. 10 Projekte sind ausgezeichnet worden und werden mit insgesamt 16.500 Euro unterstützt. Darunter auch Initiativen aus Elbe-Elster und Spree-Neiße. Das Geld soll die ehrenamtliche Arbeit stärken und neue Ideen in Vereinen unterstützen. Die Auszeichnungen werden am Freitag von Brandenburgs Ministerpräsident Dietmar Woidke übergeben.
13: Dankeschön, Tobi Muschter. Mehr Lausitz-News für euch dann gleich wieder um 6:30. Jetzt gibt's die Weltnews.
15: Ich bin Tanja Wagner. Der Nobelpreis für Medizin geht in diesem Jahr an die beiden Deutschen Peter Hegemann und Georg Nagel sowie einen US-Forscher für ihre Entdeckungen im Bereich lichtgesteuerte Ionenkanäle und Optogenetik. Das teilte das Karolinska-Institut in Stockholm mit. Hegemann forscht an der Humboldt-Universität in Berlin, Nagel an der Universität Würzburg. Optogenetik ist eine Methode, mit der sich Zellen mithilfe von Licht präzise an- oder abschalten lassen. Die Pflegekassen warnen vor weiter bestehenden Finanzrisiken für die Pflegeversicherung, trotz der Reformpläne der Bundesregierung. Nach Berechnung des Spitzenverbands der gesetzlichen Krankenversicherungen bleibe auch im nächsten Jahr noch eine Lücke von rund 1 Milliarde Euro.
16: Mit der Pflegereform, die die Bundesregierung jetzt auf den Weg gebracht hat, sollen allgemeine Beitragserhöhungen im nächsten Jahr vermieden werden. Unter anderem, indem Gutverdiener und Menschen ohne Kinder stärker herangezogen werden. Das soll die erwartete Finanzlücke von mehr als 7 Milliarden Euro weitestgehend schließen. Gleichzeitig soll eine Kommission Vorschläge für weitergehende Reformen erarbeiten. Doch inwieweit diese Maßnahmen dann tatsächlich kurzfristig greifen, sei fraglich, so der Spitzenverband der gesetzlichen Krankenversicherung. Fiona Reinhardt, Nachrichtenredaktion.
15: Deutschland muss aus Sicht der Geheimdienste vor allem mit Blick auf die Bedrohung durch Russland deutlich widerstandsfähiger werden, nicht nur militärisch. Russland führe einen Schattenkrieg gegen Deutschland, sagte der Präsident des Bundesnachrichtendienstes Martin Jäger bei einer Anhörung im Bundestag.
16: Hinweise auf einen groß angelegten Angriff Russlands gegen NATO-Staaten gibt es demnach zwar aktuell nicht, denkbar sind aber wohl militärische Nadelstiche, besonders im Baltikum. Laut BND-Chef Jäger setzt der Kreml vor allem auf Einschüchterung. Moskau wettet auf unsere Schwäche, so Jäger wörtlich. Auch Verfassungsschutzchef Seelen warnt vor russischer Sabotage und Tötungsdelikten und auch vor Desinformation und Anschlagsversuchen, wie auf dem Flughafen Halle-Leipzig. Katrin Müller, Nachrichtenredaktion.
15: Einige Tage nach dem Start des Tankrabatts sind die Spritpreise wieder leicht gestiegen. Laut ADAC hat ein Liter Super E10 am Sonntag im bundesweiten Tagesdurchschnitt 2,14 Euro gekostet, rund 2 Cent mehr als noch am Donnerstag. Diesel stieg um knapp einen Cent auf 2,25 Euro. Ein Teil der anfänglichen Entlastungswirkung sei damit bereits binnen weniger Tage wieder aufgezehrt worden, so der ADAC.
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13: Da gibt es auf der A13 nach wie vor Probleme. Leichten Stau zwischen Lübbenau und Duben in Richtung Schönefelder Kreuz. Etwa 10 bis 15 Minuten braucht ihr hier an dieser Stelle länger. Blitzer haben wir noch auf dem Cottbuser Stadtring gegenüber vom Baumarkt und auf der L49 hier an der Kurve beim Jägerhäuschen einer. Und Blitzeranhänger sind bestätigt in Klein-Garglo Richtung Treptow bei 30 und in der Mulknitzer Dorfstraße. Wenn ihr mehr seht, dann sagt Bescheid 0355 4839 94 und die 5 anrufen oder WhatsApp schicken. Radio Cottbus wünscht euch eine gute Fahrt. Kommt gut an.
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2: Das war ein schönes Tor, ein Hackentor gegen den polnischen Meister. Dann gab es dreimal Pokaljubel beim LAC und es gab eine starke Antwort unserer Füchse, unserer Lausitzer Füchse im Derby. Das Sportwochenende hier bei uns in der Lausitz, das hat einiges geboten. Der FC Energie hat ja die Länderspielpause für einen echten Härtetest genutzt. 2:2 bei Lech Poznan gespielt, immerhin beim polnischen Meister. Und Energie hat keine Minute gebraucht, um klarzumachen, wir spielen hier mit. Justin Butler hat nach rund 50 Sekunden zur Führung getroffen. Den sehenswertesten Moment hatte nach der Pause dann Christian Kinsombi. Butler hat vorgelegt, Kinsombi mit der Hacke getroffen. Tor des Monats verdächtig, hoffentlich haben die Kameras das gut eingefangen. Energie hat damit dann erneut geführt, aber auch den zweiten Ausgleich kassiert. Später ist es sogar nochmal eng geworden. Poznan hatte einen Elfmeter bekommen, der ist aber an den Pfosten gegangen und den Nachschuss, den hatte Energiekeeper Marcel Lotka dann gehalten. Zwar haben bei Lech Poznan einige Nationalspieler gefehlt, trotzdem, es war ein sehr mutiger Auftritt gegen den polnischen Meister und das kann sich durchaus sehen lassen. Der LAC Cottbus ist in die nächste Pokalrunde eingezogen. Die Männer haben bei Brandenburg-West deutlich mit 36:22 gewonnen und die Lausitzer Füchse, die haben am Freitag erstmal einen ordentlichen Genickschlag einstecken müssen. 0:6 beim Aufsteiger Memmingen. Gestern aber dann der Derby-Sieg in Krimmitschau. Alles wieder gut gemacht. Zweimal zurückgelegen, aber dann Adam Brady das 3:2 gemacht. Nach toller Vorarbeit von Clark Breitkreuz. 3 Punkte auswärts beim Rivalen. Genau die Reaktion, die man sich nach dem Freitag gewünscht hat. Glückwunsch an die Füchse.
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12: Das wird ein richtig schöner Abend hier bei uns in der Lausitz. Die Sonne, die wird untergehen und wir werden sie dabei beobachten können, denn davor werden keine Wolken sein. Sternklare Nacht steht uns ins Haus, dabei wird es ganz schön frisch. 8 Grad in der Nacht Minimum und so starten wir morgen auch rein. Ohne Wolken in diesen Dienstag. Temperaturen dann bei einem Mix aus Sonne und Wolken über den Tag bei 21 Grad in der Spitze. Der Wettertrend genauso schön am Mittwoch. Am Donnerstag kommen dann Regenwolken, aber es wird erstmal nicht kälter. Mittwoch und Donnerstag auch Temperaturen um die 20, 21 Grad.
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13: Mit Tobi Muschter, guten Tag. Drei Projekte aus der Lausitz gehören in diesem Jahr zu den Gewinnern des Brandenburger Wettbewerbs Zukunft Ehrenamt. 10 Projekte sind ausgezeichnet worden und werden mit insgesamt 16.500 Euro unterstützt. Darunter auch Initiativen aus Elbe-Elster und Spree-Neiße. Das Geld soll die ehrenamtliche Arbeit stärken und neue Ideen in Vereinen unterstützen. Die Auszeichnungen werden am Freitag von Brandenburgs Ministerpräsident Dietmar Woidke übergeben. In Brandenburg rechnen laut einer Umfrage besonders viele Menschen mit dauerhaften Geldproblemen. Rund 43% der Befragten haben angegeben, dass sie solche Sorgen ihr Leben lang begleiten werden. Fast die Hälfte der Befragten hat außerdem die eigene Rente als Grund zum Sparen genannt. Die Turmuhr am Rathaus in Spremberg zeigt seit Freitag wieder die richtige Uhrzeit an. Dafür ist vorübergehend ein elektrisches Uhrwerk eingebaut worden. Die Zeiger laufen damit wieder wie gewohnt, allerdings funktioniert das Schlagwerk noch nicht. Laut Angaben der Pressestelle der Stadt Spremberg kann die Reparatur des Schlagwerkes noch einige Zeit andauern. Und unsere gute Nachricht des Tages. In Spremberg sind am letzten Wochenende langjährige Familienunternehmen geehrt worden. Bei einer Feier zum 725. Stadtjubiläum haben 18 Betriebe eine Ehrenurkunde und eine eigens angefertigte Anstecknadel mit dem Stadtwappen bekommen. Eine besondere Auszeichnung ist an die Technische Bürsten GmbH gegangen. Sie ist mit 193 Jahren der älteste noch bestehende Traditionsbetrieb im Landkreis Spree-Neiße. Soweit das neueste Lausitz News auf Radio Cottbus im um 5:30 und rund um die Uhr auf radiocottbus.de.
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12: Da gibt es auf der A13 nach wie vor Probleme. Leichten Stau zwischen Lübbenau und Duben in Richtung Schönefelder Kreuz. Etwa 10 bis 15 Minuten braucht ihr hier an dieser Stelle länger. Blitzer haben wir noch auf dem Cottbuser Stadtring gegenüber vom Baumarkt und auf der L49 hier an der Kurve beim Jägerhäuschen einer. Und Blitzeranhänger sind bestätigt in Klein-Garglo Richtung Treptow bei 30 und in der Mulknitzer Dorfstraße. Wenn ihr mehr seht, dann sagt Bescheid 0355 4839 94 und die 5 anrufen oder WhatsApp schicken. Radio Cottbus wünscht euch eine gute Fahrt. Kommt gut an.
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1: Und das haben wir heute auf unserem Newsportal auf radiocottbus.de. Die BTU Cottbus-Senftenberg, die schafft es bei ihrer ersten Teilnahme am THE World University Ranking direkt unter die besten 1000 Universitäten der Welt. Fast die Hälfte der Befragten in Brandenburg rechnen laut einer Umfrage damit, ihr ganzes Leben lang Geldsorgen zu haben. Und ein 24-Jähriger soll in der Nacht zum Montag am Bahnhof Falkenberg mehrfach mit einer Schreckschusswaffe geschossen haben. Das und mehr auf radiocottbus.de.
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4: Keine Wolke am Himmel und es bleibt auch so in der kommenden Nacht hier bei uns in der Lausitz. Das bedeutet, die Temperaturen, die sinken jetzt ganz schön weit runter. 8 Grad in der Nacht kriegen wir minimal. Temperaturen, mit denen wir morgen auch in den Tag reinstarten und dann verdreifachen sich fast im Laufe des Tages. Denn morgen bekommen wir am Dienstag wieder 21 Grad und das bei sehr viel Sonne. Ein Start, der auch nicht mit so viel Frühnebel morgen früh sein soll, sondern gleich mit Sonnenschein und strahlend blauem Himmel. 9 Sonnenstunden sind vorhergesagt und das ist auch der Wettertrend für Mittwoch. Mittwoch ähnliches Wetter wie dann morgen. Am Donnerstag kommen dann am Nachmittag die ersten Regenschauer, aber es bleibt trotzdem erstmal schön warm bei 20 Grad.
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5: Ich bin Tanja Wagner. Der Nobelpreis für Medizin geht in diesem Jahr auch an zwei Deutsche. Peter Hegemann, Georg Nagel und ein US-Amerikaner werden für ihre Arbeit auf dem Gebiet der Optogenetik ausgezeichnet. Das hat das Karolinska-Institut in Stockholm bekannt gegeben. Mit der Optogenetik lassen sich Nervenzellen per Licht präzise steuern und zeigen so, wie das Gehirn Gefühle und Erinnerungen formt. Bald wird Wasser knapp. Darauf will Bundesumweltminister Carsten Schneider reagieren. Er plädiert für einen neuen Umgang mit Wasser in Deutschland. Denn das sei nicht nur entscheidend für unsere Umwelt, sondern auch für die deutsche Wirtschaft. Das sagte Schneider heute früh in Berlin. Auch will er Pharma- und Kosmetikindustrie stärker zur Verantwortung ziehen.
6: Wir haben Verunreinigungen im Abwasser, insbesondere was pharmazeutische Industrie, aber auch Chemikalien betrifft. Und deswegen gibt es eine EU-Regulierung, die vorsieht, dass diese vierte Reinigungsstufe, die also nochmal besser das Wasser reinigt, dass die Kosten dafür nicht von dem Wasserverbraucher bezahlt werden, sondern von dem Verursacher.
5: Lange habe es in Deutschland immer genug Wasser gegeben, dieser Sommer habe aber eine neue Realität gezeigt. Einige Tage nach dem Start des Tankrabatts haben sich die Spritpreise nun über dem Startniveau eingependelt. Im bundesweiten Tagesdurchschnitt kostete ein Liter Super E10 laut ADAC gestern 2,14 Euro. Das waren gut 2 Cent mehr als am Starttag des Tankrabatts. Bei Diesel waren es 2,25 Euro pro Liter, rund 1 Cent mehr.
7: Die Entlastung durch den Rabatt ist praktisch weggeschmolzen. Beim Super E10 kann der ADAC den Preisanstieg kaum nachvollziehen. Ölpreis und Wechselkurs hätten sich nur wenig verändert. Es ist generell schwer zu beurteilen, wie vollständig die Steuersenkung von knapp 17 Cent pro Liter weitergegeben wird. Die Branche sagt, sie gebe den Rabatt komplett weiter. Bei der ersten Aktion im Mai und Juni kamen Verbraucherschützer und Wirtschaftsforscher zu anderen Ergebnissen. Ursula Winkler, Berlin.
5: Bei gewaltsamen Schülerprotesten in Nordfrankreich hat eine Polizeigranate einem 15-jährigen Gymnasiasten die Hand abgerissen. Der Jugendliche wurde mit schweren Verletzungen in eine Klinik nach Lille gebracht, schwebt aber nicht in Lebensgefahr. Das teilten Polizei und Staatsanwaltschaft mit. Die Generalinspektion der Nationalpolizei hat eine Untersuchung zum Polizeieinsatz eingeleitet.
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4: Da gibt es auf der A13 nach wie vor Probleme. Leichten Stau zwischen Lübbenau und Duben in Richtung Schönefelder Kreuz. Etwa 10 bis 15 Minuten braucht ihr hier an dieser Stelle länger. Blitzer haben wir noch auf dem Cottbuser Stadtring gegenüber vom Baumarkt und auf der L49 hier an der Kurve beim Jägerhäuschen einer. Und Blitzeranhänger sind bestätigt in Klein-Garglo Richtung Treptow bei 30 und in der Mulknitzer Dorfstraße. Wenn ihr mehr seht, dann sagt Bescheid 0355 4839 94 und die 5 anrufen oder WhatsApp schicken. Radio Cottbus wünscht euch eine gute Fahrt. Kommt gut an.
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6: Das wird ein richtig schöner Abend hier bei uns in der Lausitz. Die Sonne, die wird untergehen und wir werden sie dabei beobachten können, denn davor werden keine Wolken sein. Sternklare Nacht steht uns ins Haus, dabei wird es ganz schön frisch. 8 Grad in der Nacht Minimum und so starten wir morgen auch rein. Ohne Wolken in diesen Dienstag. Temperaturen dann bei einem Mix aus Sonne und Wolken über den Tag bei 21 Grad in der Spitze. Der Wettertrend genauso schön am Mittwoch. Am Donnerstag kommen dann Regenwolken, aber es wird erstmal nicht kälter. Mittwoch und Donnerstag auch Temperaturen um die 20, 21 Grad.
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6: Da gibt es auf der A13 nach wie vor Probleme. Leichten Stau zwischen Lübbenau und Duben in Richtung Schönefelder Kreuz. Etwa 10 bis 15 Minuten braucht ihr hier an dieser Stelle länger. Blitzer haben wir noch auf dem Cottbuser Stadtring gegenüber vom Baumarkt und auf der L49 hier an der Kurve beim Jägerhäuschen einer. Und Blitzeranhänger sind bestätigt in Klein-Garglo Richtung Treptow bei 30 und in der Mulknitzer Dorfstraße. Wenn ihr mehr seht, dann sagt Bescheid 0355 4839 94 und die 5 anrufen oder WhatsApp schicken. Radio Cottbus wünscht euch eine gute Fahrt. Kommt gut an.
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2: Was so neblig heute begonnen hat, geht so schön sonnig zu Ende. Ein Montag, wie er wirklich im Spätsommerbuch steht. 21 Grad hatten wir heute in der Spitze. Jetzt in der Nacht gehen die Temperaturen zurück auf 8 Grad. Wird eine sternklare Nacht und deshalb starten wir auch morgen früh gleich mit viel Sonne. Sobald sie aufgegangen ist, hat sie auch genug Kraft, um nochmal die Temperaturen hochzutreiben. Auch morgen wieder ein richtig schöner Spätsommertag bei 21 Grad. Der Wettertrend, es geht so schön weiter, auch am Mittwoch und am Donnerstag. Wobei am Donnerstag können dann am Nachmittag die ersten Regenwolken in die Lausitz ziehen.
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4: Ich bin Tanja Wagner. Plastikverpackungen könnten für Unternehmen bald deutlich teurer werden. Union und SPD im Bundestag planen eine neue Steuer auf Kunststoff. Ab Juli 2027 sollen für jede Tonne Kunststoff in Verpackungen 550 Euro fällig werden. Damit sollen Anreize geschaffen werden, um den Verbrauch zu verringern. Gleichzeitig sollen zusätzliche Einnahmen für den Bund generiert werden. Der Markt für E-Autos boomt. Rund 88.600 reine E-Autos wurden im September neu zugelassen, wie das Kraftfahrtbundesamt in Flensburg mitteilte. Das seien rund 95% mehr als im Vorjahresmonat. Grund für die Entwicklung dürfte die E-Auto-Prämie des Bundes sein.
5: Im Mai ist die neue Prämie freigeschaltet worden, unter anderem für neue E-Autos und bestimmte Plug-in-Hybride, die mit Strom und Treibstoff fahren können. Die Höhe hängt von Fahrzeug, Einkommen und Familiengröße ab und kann bei bis zu 6.000 Euro liegen. Die Prämie wirke, und zwar kräftig, sagen Autoexperten. Doch laufe die Förderung aus, drohe erneut ein Einbruch. Thomas Bremser, Nachrichtenredaktion.
4: Der Nobelpreis für Medizin geht in diesem Jahr an die beiden Deutschen Peter Hegemann und Georg Nagel sowie einen US-Forscher. Ausgezeichnet werden ihre Entdeckungen im Bereich der Optogenetik, wie das Karolinska-Institut in Stockholm mitteilte.
6: Durch die Arbeit der drei Wissenschaftler verstehen wir heute besser, wie unser Gehirn funktioniert. Die beiden Deutschen haben bei Experimenten mit Algen herausgefunden, dass bestimmte Proteine auf Licht reagieren und ein elektrisches Signal auslösen. Dicerus hat dieses Protein in einen lichtgesteuerten Schalter für Nervenzellen verwandelt. Damit kann man nun Schaltkreise im Gehirn sichtbar machen, die Erinnerungen, Gefühle und Verhaltensweisen steuern, was für die Behandlung von Krankheiten wie Schizophrenie und Depressionen relevant sein kann. Sigrid Hamm, Skandinavien.
4: Wegen eines Polizeieinsatzes ist der Flugverkehr am Stuttgarter Flughafen vorübergehend eingestellt worden. Die Terminals seien am frühen Abend zwischenzeitlich geräumt worden. Zudem wurden An- und Abflüge ausgesetzt, teilten die Bundespolizei und der Stuttgarter Flughafen mit. Inzwischen wurde Entwarnung gegeben. Der Flugverkehr werde schrittweise wieder aufgenommen und die Passagierkontrollen wieder geöffnet.
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2: Da gibt es auf der A13 nach wie vor Probleme. Leichten Stau zwischen Lübbenau und Duben in Richtung Schönefelder Kreuz. Etwa 10 bis 15 Minuten braucht ihr hier an dieser Stelle länger. Blitzer haben wir noch auf dem Cottbuser Stadtring gegenüber vom Baumarkt und auf der L49 hier an der Kurve beim Jägerhäuschen einer. Und Blitzeranhänger sind bestätigt in Kleingaglo Richtung Treptow bei 30 und in der Mulknitzer Dorfstraße. Wenn ihr mehr seht, dann sagt Bescheid 0355 4839 94 und die 5 anrufen oder WhatsApp schicken. Radio Cottbus wünscht euch eine gute Fahrt. Kommt gut an.
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1: Ich bin Tanja Wagner. Plastikverpackungen könnten für Unternehmen bald deutlich teurer werden. Union und SPD im Bundestag planen eine neue Steuer auf Kunststoff. Ab Juli 2027 sollen für jede Tonne Kunststoff in Verpackungen 550 Euro fällig werden. Damit sollen Anreize geschaffen werden, um den Verbrauch zu verringern. Gleichzeitig sollen zusätzliche Einnahmen für den Bund generieren.

0: erklärt werden. Der Markt für E-Autos boomt. Rund 88.600 reine E-Autos wurden im September neu zugelassen, wie das Kraftfahrt-Bundesamt in Flensburg mitteilte. Das seien rund 95% mehr als im Vorjahresmonat. Grund für die Entwicklung dürfte die E-Auto-Prämie des Bundes sein.
1: Im Mai ist die neue Prämie freigeschaltet worden, unter anderem für neue E-Autos und bestimmte Plug-in-Hybride, die mit Strom und Treibstoff fahren können. Die Höhe hängt von Fahrzeug, Einkommen und Familiengröße ab und kann bei bis zu 6.000 Euro liegen. Die Prämie wirke, und zwar kräftig, sagen Autoexperten. Doch laufe die Förderung aus, drohe erneut ein Einbruch. Thomas Bremser, Nachrichtenredaktion.
0: Der Nobelpreis für Medizin geht in diesem Jahr an die beiden Deutschen Peter Hegemann und Georg Nagel sowie einen US-Forscher. Ausgezeichnet werden ihre Entdeckungen im Bereich der Optogenetik, wie das Karolinska-Institut in Stockholm mitteilte.
2: Durch die Arbeit der drei Wissenschaftler verstehen wir heute besser, wie unser Gehirn funktioniert. Die beiden Deutschen haben bei Experimenten mit Algen herausgefunden, dass bestimmte Proteine auf Licht reagieren und ein elektrisches Signal auslösen. Deisseros hat dieses Protein in einen lichtgesteuerten Schalter für Nervenzellen verwandelt. Damit kann man nun Schaltkreise im Gehirn sichtbar machen, die Erinnerungen, Gefühle und Verhaltensweisen steuern, was für die Behandlung von Krankheiten wie Schizophrenie und Depressionen relevant sein kann. Sigrid Hamm, Skandinavien.
0: Wegen eines Polizeieinsatzes ist der Flugverkehr am Stuttgarter Flughafen vorübergehend eingestellt worden. Die Terminals seien am frühen Abend zwischenzeitlich geräumt worden. Zudem wurden An- und Abflüge ausgesetzt, teilten die Bundespolizei und der Stuttgarter Flughafen mit. Inzwischen wurde Entwarnung gegeben. Der Flugverkehr werde schrittweise wieder aufgenommen und die Passagierkontrollen wieder geöffnet.
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1: America's Best, Divine Curry, One Minute Drill.

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1: Ich bin Doc Zeitler. Plastikverpackungen könnten für Unternehmen bald deutlich teurer werden. Union und SPD im Bundestag planen eine neue Steuer auf Kunststoff. Das geht aus einem Entwurf für ein Kunststoffverpackungsgesetz hervor.
2: Ab Juli sollen für jede Tonne Kunststoff in Verpackungen 550 Euro fällig werden. Damit will die Regierung Anreize schaffen, weniger Plastik zu produzieren. Gleichzeitig will sie zusätzliche Einnahmen generieren. Unter das Gesetz sollen Verpackungen fallen, deren Kunststoffanteil mehr als 5% beträgt. Unter anderem bei Folien, Verschlüssen, Deckeln und Kapseln. Der Entwurf muss noch innerhalb der Regierung abgestimmt werden. Tanja Wagner, Nachrichtenredaktion.
1: Die größte Bedrohung geht für Deutschland derzeit von Russland aus, sagt der Präsident des Bundesnachrichtendienstes. Russland führe einen Schattenkrieg gegen uns, so Martin Jäger. Während einer öffentlichen Anhörung des Parlamentarischen Kontrollgremiums des Bundestags. SGE

0: dabei vor allem um Einschüchterung. Moskau wette auf die Schwäche Deutschlands. Aktuell gäbe es allerdings keinen Hinweis auf einen groß angelegten Angriff Russlands gegen NATO-Staaten. Ein Tag nach dem Start des Tankrabatts haben sich die Spritpreise nun über dem Startniveau eingependelt. Im bundesweiten Tagesdurchschnitt kostete ein Liter Super E10 laut ADAC gestern 2,14 Euro. Das waren 2,3 Cent mehr als am Starttag des Tankrabatts. Bei Diesel waren es 2,25 Euro pro Liter.
1: Die Entlastung durch den Rabatt ist praktisch weggeschmolzen. Beim Super E10 kann der ADAC den Preisanstieg kaum nachvollziehen. Ölpreis und Wechselkurs hätten sich nur wenig verändert. Es ist generell schwer zu beurteilen, wie vollständig die Steuersenkung von knapp 17 Cent pro Liter weitergegeben wird. Denn die Spritpreise schwanken durch mehrere Einflussfaktoren. Ursula Winkler, Nachrichtenredaktion.
0: Der Nobelpreis für Medizin geht in diesem Jahr an die beiden Deutschen Peter Hegemann und Georg Nagel sowie den US-Forscher Carl Dieserode für ihre Entdeckungen im Bereich lichtgesteuerter Ionenkanäle und Optogenetik. Das teilte das Karolinska-Institut in Stockholm mit. Hegemann forscht an der Humboldt-Universität Berlin, Nagel an der Universität Würzburg.
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1: Ich bin Dirk Zeitler. Deutschland muss aus Sicht der Geheimdienste vor allem mit Blick auf die Bedrohung durch Russland deutlich widerstandsfähiger werden, nicht nur militärisch. Russland führe einen Schattenkrieg gegen Deutschland, sagte der Präsident des Bundesnachrichtendienstes Martin Jäger bei einer Anhörung im Bundestag.
2: Hinweise auf einen groß angelegten Angriff Russlands gegen NATO-Staaten gibt es demnach zwar aktuell nicht, denkbar sind aber wohl militärische Nadelstiche, besonders im Baltikum. Laut BND-Chef Jäger setzt der Kreml vor allem auf Einschüchterung. Moskau wettet auf unsere Schwäche, so Jäger wörtlich. Auch Verfassungsschutzchef Seelen warnt vor russischer Sabotage und Tötungsdelikten und auch vor Desinformation und Anschlagsversuchen, wie auf dem Flughafen Halle-Leipzig. Katrin Müller, Nachrichtenredaktion.
1: Plastikverpackungen könnten für Unternehmen bald deutlich teurer werden. Union und SPD im Bundestag planen eine neue Steuer auf Kunststoff. Ab Juli 2027 sollen für jede Tonne Kunststoff in Verpackungen 550 Euro fällig werden. Das geht aus einem Entwurf für ein Kunststoffverpackungsgesetz hervor. Demnach fielen 2023 rund 3 Millionen Tonnen Kunststoffverpackungsabfälle an. Einige Tage nach dem Start des Tankrabatts haben sich die Spritpreise nun über dem Startniveau eingependelt. Im bundesweiten Tagesdurchschnitt kostete ein Liter Super E10 laut ADAC gestern 2,14 Euro. Das waren 2,3 Cent mehr als am Starttag des Tankrabatts. Bei Diesel waren es 2,25 Euro pro Liter und damit fast 1 Cent mehr.
3: Die Entlastung durch den Rabatt.

0: Watt ist praktisch weggeschmolzen. Beim Super E10 kann der ADAC den Preisanstieg kaum nachvollziehen. Ölpreis und Wechselkurs hätten sich nur wenig verändert. Es ist generell schwer zu beurteilen, wie vollständig die Steuersenkung von knapp 17 Cent pro Liter weitergegeben wird. Denn die Spritpreise schwanken durch mehrere Einflussfaktoren. Ursula Winkler, Nachrichtenredaktion.
1: Der Nobelpreis für Medizin geht in diesem Jahr auch nach Deutschland. Peter Hegemann von der Humboldt-Universität Berlin und Georg Nagel von der Uni Würzburg wurden zusammen mit einem US-Forscher ausgezeichnet. Und zwar für ihre Entdeckungen auf dem Feld der Optogenetik. Die Freude bei den beiden Deutschen war groß.
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1: Ich bin Dirk Zeitler. Plastikverpackungen können für Unternehmen bald deutlich teurer werden. Union und SPD im Bundestag planen eine neue Steuer auf Kunststoff. Ab Juli 2027 sollen für jede Tonne Kunststoff in Verpackungen 550 Euro fällig werden. Das geht aus einem Entwurf für ein Kunststoffverpackungsgesetz hervor. Demnach fielen 2023 rund 3 Millionen Tonnen Kunststoffverpackungsabfälle an. Die starke Nachfrage nach Elektroautos in Deutschland setzt sich fort. Mehr als 88.000 reine Elektroautos wurden im September neu zugelassen, wie das Kraftfahrtbundesamt mitteilte. Das seien rund 95% mehr als im Vorjahresmonat. Grund für die Entwicklung dürfte die E-Auto-Prämie des Bundes sein.
2: Im Mai ist die neue Prämie freigeschaltet worden, unter anderem für neue E-Autos und bestimmte Plug-in-Hybride, die mit Strom und Treibstoff fahren können. Die Höhe hängt von Fahrzeug, Einkommen und Familiengröße ab und kann bei bis zu 6.000 Euro liegen. Die Prämie wirke, und zwar kräftig, sagen Autoexperten. Doch laufe die Förderung aus, drohe erneut ein Einbruch. Umweltminister Schneider ist zufrieden. Bisher seien 100.000 Anträge für die E-Auto-Prämie eingegangen. Thomas Bremser, Nachrichtenredaktion.
1: Deutschland muss aus Sicht der Geheimdienste vor allem mit Blick auf die Bedrohung durch Russland deutlich widerstandsfähiger werden, nicht nur militärisch. Russland führe einen Schattenkrieg gegen Deutschland, sagte der Präsident des Bundesnachrichtendienstes Jäger bei einer Anhörung im Bundestag.
3: Hinweise auf einen groß angelegten Angriff Russlands gegen NATO-Staaten gibt es demnach zwar aktuell nicht, denkbar sind aber wohl militärische Nadelstiche, besonders im Baltikum. Laut BND-Chef Jäger setzt der Kreml vor allem auf Einschüchterung. Moskau wettet auf unsere Schwäche, so Jäger wörtlich. Auch Verfassungsschutzchef Seelen warnt vor russischer Sabotage und Tötungsdelikten und auch vor Desinformation und Anschlagsversuchen, wie auf dem Flughafen Halle-Leipzig. Katrin Müller, Nachrichtenredaktion.
1: Der Nobelpreis für Medizin geht in diesem Jahr auch nach Deutschland. Peter Hegemann von der Humboldt-Universität Berlin und Georg Nagel von der Uni Würzburg wurden zusammen mit einem US-Forscher ausgezeichnet, und zwar für ihre Entdeckungen auf dem

0: Feld der Optogenetik. Die Freude der beiden ist groß.
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1: Ich bin Doc Zeidler. Nach der Landtagswahl in Sachsen-Anhalt kommt das Parlament heute erstmals in Magdeburg zusammen. Gewählt werden soll der neue Landtagspräsident. Die Wahl des neuen Ministerpräsidenten steht noch nicht auf dem Programm. Die AfD war bei der Wahl im September klar stärkste Kraft geworden, verpasste aber die absolute Mehrheit.
2: Nach ihrem Wahlsieg im September will die AfD in Sachsen-Anhalt den ranghöchsten Politiker stellen. Das ist der Landtagspräsident. Als Kandidaten dafür hat die AfD Tobias Rausch aufgestellt. Der 35-Jährige hat schon viel Erfahrung im Landtag. Er ist seit 2016 Abgeordneter. Damit er tatsächlich Landtagspräsident wird, ist die AfD auf die Stimmen des BSW angewiesen. Das hat seine Zustimmung schon zugesagt. Mit Spannung wird nun erwartet, ob die Wahl tatsächlich reibungslos über die Bühne geht. Die AfD ist in Sachsen-Anhalt vom Verfassungsschutz als gesichert rechtsextrem eingestuft. Vor dem Landtag haben verschiedene Bündnisse Proteste angekündigt. Dörtehein, Nachrichtenredaktion.
1: Plastikverpackungen könnten für Unternehmen bald deutlich teurer werden. Union und SPD im Bundestag planen eine neue Steuer auf Kunststoff. Ab Juli 2027 sollen für jede Tonne Kunststoff in Verpackungen 550 Euro fällig werden. Das geht aus einem Entwurf für ein Kunststoffverpackungsgesetz hervor. Der Nobelpreis für Medizin geht in diesem Jahr auch nach Deutschland. Peter Hegemann von der Humboldt-Universität Berlin und Georg Nagel von der Uni Würzburg wurden zusammen mit einem US-Forscher ausgezeichnet, und zwar im Bereich der Optogenetik.
3: Durch die Arbeit der drei Wissenschaftler verstehen wir heute besser, wie unser Gehirn funktioniert. Die beiden Deutschen haben bei Experimenten mit Algen herausgefunden, dass bestimmte Proteine auf Licht reagieren und ein elektrisches Signal auslösen. Deisseros hat dieses Protein in einen lichtgesteuerten Schalter für Nervenzellen verwandelt. Damit kann man nun Schaltkreise im Gehirn sichtbar machen, die Erinnerungen, Gefühle und Verhaltensweisen steuern, was für die Behandlung von Krankheiten wie Schizophrenie und Depressionen relevant sein kann. Sigrid Hamm, Skandinavien.
1: Die starke Nachfrage nach Elektroautos in Deutschland setzt sich fort. Mehr als 88.000 reine Elektroautos wurden im September neu zugelassen, wie das Kraftfahrtbundesamt in Flensburg mitteilte. Das sind rund 95% mehr als im Vorjahresmonat. Grund für die Entwicklung dürfte die E-Auto-Prämie des Bundes sein.
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2: 6. Oktober 1986. Berlin sind neu in den Charts mit Take My Breath Away. Berlin-Sänger Terry Nunn erinnert sich noch, wie alles angefangen hat mit dem Song. Produzent Giorgio Moroder kommt auf sie zu, weil er gerade den Soundtrack für den Film Top Gun zusammenstellt. Von einer der Balladen für diesen Film ist er dabei besonders begeistert und sagt, die wird der Sound des Sommers. Und die wird durch die Decke gehen. Berlin sollen diesen Song unbedingt aufnehmen. Terry Nunn ist von der Nummer auch direkt überzeugt und will loslegen, aber der Keyboarder John Crawford, der ist strikt dagegen. Er findet, das Ganze klingt so gar nicht nach ihrem Sound und außerdem will er eigentlich nichts aufnehmen, was die Band auch nicht selbst geschrieben hat. Aber das Label besteht darauf, dass Berlin es wenigstens versuchen mit der Nummer. Am Anfang geht es mit Take My Breath Away tatsächlich erstmal relativ steil bergab. Kein Radiosender will den Song spielen und von Platz 1 in den Charts keine Spur. Aber einer der Mitarbeiter des Labels, der lässt nicht locker und gibt einen Monat lang alles, um die Single zu pushen. Und er schafft es. Der Song geht tatsächlich durch die Decke und das natürlich auch dank des Films Top Gun. Da ist er nämlich, sehr passend zum Sound des Songs, der Soundtrack einer Szene der etwas heißeren Art.

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1: Ich bin Dirk Zeitler. Plastikverpackungen könnten für Unternehmen bald deutlich teurer werden. Union und SPD im Bundestag planen eine neue Steuer auf Kunststoff. Das geht aus einem Entwurf für ein Kunststoffverpackungssteuergesetz hervor.
2: Ab Juli sollen für jede Tonne Kunststoff in Verpackungen 550 Euro fällig werden. Damit will die Regierung Anreize schaffen, weniger Plastik zu produzieren. Gleichzeitig will sie zusätzliche Einnahmen generieren. Schon für das kommende Jahr rechnet der Bund mit Steuereinnahmen von über 800 Millionen Euro. Unter das Gesetz sollen Verpackungen fallen, deren Kunststoffanteil mehr als 5% beträgt. Unter anderem bei Folien, Verschlüssen, Deckeln und Kapseln. Der Entwurf muss noch innerhalb der Regierung abgestimmt werden. Tanja Wagner, Nachrichtenredaktion.
1: Nach der Landtagswahl in Sachsen-Anhalt kommt das Parlament heute erstmals in Magdeburg zusammen. Gewählt werden soll der neue Landtagspräsident. Die AfD hat die Landtagswahl mit fast 44% der Stimmen deutlich gewonnen. Sie will nun den Landtagspräsidenten stellen. Deutschland muss aus Sicht der Geheimdienste vor allem mit Blick auf die Bedrohung durch Russland deutlich widerstandsfähiger werden, nicht nur militärisch. Russland führe einen Schattenkrieg gegen Deutschland, sagt der Präsident des Bundesnachrichtendienstes Jäger bei einer Anhörung im Bundestag.
3: Hinweise auf einen groß angelegten Angriff Russlands gegen NATO-Staaten gibt es demnach zwar aktuell nicht, denkbar sind aber wohl militärische Nadelstiche, besonders im Baltikum. Laut BND-Chef Jäger setzt der Kreml vor allem auf Einschüchterung. Moskau wettet auf unsere Schwäche, so Jäger wörtlich. Auch Verfassungsschutzchef Seelen warnt vor russischer Sabotage und Tötungsdelikten und auch vor Desinformation und Anschlagsversuchen, wie auf dem Flughafen Halle-Leipzig. Die Geheimdienste verstehen sich in diesem Schattenkrieg als erste Verteidigungslinie Deutschlands. Sie sollen künftig zusätzliche Befugnisse erhalten. Katrin Müller, Nachrichtenredaktion.
1: Die starke Nachfrage nach Elektroautos in Deutschland setzt sich fort. Mehr als 88.000 reine Elektroautos wurden im September neu zugelassen, wie das Kraftfahrtbundesamt mitteilte. Das seien rund 95% mehr als im Vorjahresmonat. Grund für die Entwicklung dürfte die E-Auto-Prämie des Bundes sein.
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